0: Niki.
1: Wer im Ausland lebe und der Heimat schade, sei ein Verräter und Verbrecher. Ein neues Gesetz soll nun Emigrantinnen und Emigranten bestrafen, die in Russland verurteilt wurden und ihre Strafe nicht abbüßen. Betroffen seien Exilrussen und Russinnen, die in politisch motivierten Verfahren verurteilt wurden, sagt die Menschenrechtsaktivistin an.
0: Dubniki.
1: Wer im Ausland lebe und der Heimat schade, sei ein Verräter und Verbrecher. Ein neues Gesetz soll nun Emigrantinnen und Emigranten bestrafen, die in Russland verurteilt wurden und ihre Strafe nicht abbüßen. Betroffen seien Exilrussen und Russinnen, die in politisch motivierten Verfahren verurteilt wurden, sagt die Menschenrechtsaktivistin Anastasia Burakova.

0: Nathalie Auer.
1: Einiges an Sonnenschein erwartet uns heute. Am längsten sonnig wird es östlich von St. Pölten und Graz. Wolken ziehen aber auch ein paar durch und stellenweise ist es anfangs noch nebelig. Am Nachmittag entstehen in der schwülen Luft dann einzelne Schauer und Gewitter. Am wahrscheinlichsten sind sie von Vorarlberg über Salzburg und Oberkärnten bis zur Obersteiermark. Außerdem steigert sich die Hitze. Vom Weinviertel über Wien bis ins Nordburgenland sind heute sogar bis zu 39 oder 40 Grad möglich. Sonst werden es meist 29 bis 35 Grad.
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1: Am Mikrofon Nina Walli, es ist 3 Uhr. Großer Widerstand weiterhin gegen die geplante Bundesstaatsanwaltschaft, also eine unabhängige Behörde an der Spitze der Staatsanwaltschaft. Vor allem in der Justiz hat sich eine breite und geschlossene Front aufgebaut, berichtet Beate Tomasowitsch.
2: Die ablehnenden Stellungnahmen zur Bundesstaatsanwaltschaft werden fast täglich mehr. Die jüngste kommt von der Oberstaatsanwaltschaft Graz. Leiter Reinhard Kleubhofer.
3: Wenn wir jetzt einen Auswahlmodus haben, der so ausschaut, dass ein Vorschlag an den Nationalrat herangetragen wird, wer Bundesstaatsanwalt werden soll, und der Nationalrat die Möglichkeit hat, diesen Vorschlag unlimitiert und begründungslos zu verwerfen, dann verfestigt das eben diese Anscheinsproblematik noch einmal.
2: Für eine unabhängige Bundesstaatsanwaltschaft dürfe eben nicht der Anschein entstehen, dass die Politik Einfluss auf die Bestellung haben könnte. Zwar läuft die Begutachtung des Gesetzesvorschlags noch bis Ende August, aber dass die Bundesstaatsanwaltschaft in der Form beschlossen wird, scheint immer aussichtsloser. Für einen Beschluss ist die Zustimmung einer der beiden Oppositionsparteien notwendig, und diese wird es aus jetziger Sicht nicht geben.
1: Die Regierung hält dennoch an dem Gesetzesvorschlag fest. Auch Bundeskanzler Christian Stocker hat zuletzt betont, dass eine Kontrolle durch das Parlament nötig sei. Nicht nur in weiten Teilen Europas wüten derzeit Dutzende Waldbrände. Auch in Österreich mussten die Feuerwehren zuletzt mehrfach zu Großeinsätzen ausrücken. Wegen der ungewöhnlichen Trockenheit ist die Waldbrandgefahr momentan besonders hoch. Die Feuerwehren sind darauf jedoch sehr gut vorbereitet, betont Robert Mayer, Präsident des Bundesfeuerwehrverbandes.
4: Wir haben hier österreichweit einheitliche Ausbildungsformate geschaffen für Waldbrand und Vegetationsbrand. Und auch in den Bundesländern wird dementsprechend auch Equipment dafür bereitgestellt. Und es braucht aber hier vor allem auch ein ganz wesentliches, eine gesamtstaatliche Betrachtung dieser vielen Felder, die hier zu beachten sind. Denn die Wasserknappheit und der Wassermangel macht uns hier im Besonderen heuer zu schaffen.
1: Sagt der Präsident des Bundesfeuerwehrverbandes in der ZIP2. Ein elektronisches Musikfestival in Ungarn ist nach 2 Todesfällen am Abend vorzeitig beendet worden. Ein Mann war von einer Bühnenkonstruktion in den Tod gestürzt. Die Behörden gehen von Suizid aus. Zuvor hatte eine 39-jährige Ungarin vermutlich wegen der Hitze einen Schwächeanfall erlitten. Wiederbelebungsversuche blieben erfolglos. Und jetzt zum Wetter und zu Nathalie Auer.
5: Wir erleben derzeit eine außergewöhnliche Hitzewelle. Letzten Freitag hat die Hitze ihren ersten Höhepunkt erreicht und auch heute wird es im Osten wieder extrem heiß. Vom Weinviertel über Wien bis ins Nordburgenland erreichen die Temperaturen bis zu 39 oder sogar 40 Grad. Sonst erwarten uns meist 29 bis 35
1: Grad. Und jetzt zum Wetter und zu Nathalie Auer.
5: Wir erleben derzeit eine außergewöhnliche Hitzewelle. Letzten Freitag hat die Hitze ihren ersten Höhepunkt erreicht und auch heute wird es im Osten wieder extrem heiß. Vom Weinviertel über Wien bis ins Nordburgenland erreichen die Temperaturen bis zu 39 oder sogar 40 Grad. Sonst erwarten uns meist 29 bis 35 Grad. Dazu gibt's

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1: Am Mikrofon Nina Walli, es ist 4 Uhr. Der zunehmende Extremismus schlägt sich auch in der Polizeiausbildung nieder. Die Trainingsanforderungen haben sich in den vergangenen Jahren entsprechend verändert, berichtet Annabel Amini.
2: Mit mindestens 100 Schießübungen und Techniken wird im Trainingszentrum der Wiener Polizei geübt. Jedes Jahr absolvieren ca. 8000 Polizistinnen und Polizisten 3 Basistrainings. Neben der Praxis erfolgt auch eine theoretische Ausbildung. Angesichts der Herausforderungen in den vergangenen Jahren haben sich laut Walter Huber, dem Koordinator des Landeseinsatztrainings der Wiener Polizei, die Anforderungen in der Ausbildung verändert.
3: Ein Grundphänomen, das sich jetzt über die Landesgrenzen und in Europa jetzt breit gemacht hat, ist der Extremismus in allen seinen Ausprägungen, auch in der Gewalt. Dem müssen wir Rechnung tragen. Das heißt, wir verändern natürlich das taktische Training, weil wir müssen im Vorfeld vieles erkennen.
2: Auch die technischen Gegebenheiten haben sich geändert. In der Ausbildung spielen digitale und technische Prozesse eine immer größer werdende Rolle.
1: Das frisch renovierte Lueger-Denkmal in Wien ist erneut beschmiert worden. Unbekannte haben die Statue mit roter Farbe beworfen und Shame, also Schande, geschrieben. Erst im Mai war die wegen Antisemitismus umstrittene Statue wieder aufgestellt worden. Unter schwierigen Wetterbedingungen kämpfen die Feuerwehren in Griechenland weiterhin gegen zahlreiche Flammenfronten. Bei den Löscharbeiten westlich von Athen sind dabei gestern 2 Löschhubschrauber zusammengestoßen und abgestürzt. 2 Personen sind ums Leben gekommen. Und in der Fußball-Bundesliga ist der Wolfsberger AC nach der ersten Runde an der Spitze mit einem überraschenden 3:0-Sieg gegen die Wiener Austria. Martin Lang und Rapid gewinnt zum Liga-Auftakt 1:0 gegen Altach.
4: Der Norweger Nossadal schießt Rapid zu einem 1:0-Heimsieg gegen Altach. Die Hütteldorfer waren über weite Phasen des Spieles überlegen und so herrscht zufriedene Stimmung. Rapid-Kapitän Matthias Seidel.
5: Für den Start 1:0-Sieg mit 3 Punkten ist in Ordnung.
4: 4 Siege aus 4 Spielen hat Rapid bewerbsübergreifend zum Saisonauftakt und der LASK und der WRC sind die ersten Bundesliga-Tabellenführer mit jeweils 3:0-Heimsiegen. Der Wolfsberger AC fertigt die Wiener Austria 3:0 ab und WRC-Trainer Thomas Silberberger hat eine klare Analyse zur vielleicht überraschenden WRC-Vorstellung.
6: Ja, wenn wir ein geiler Haufen sind und langsam aber sicher zu einer sehr, sehr guten Mannschaft zusammenwachsen. Wir haben einen richtig coolen Auftritt hingelegt.
4: Aufsteiger Austria Lustenau holt den ersten Punkt mit einem 1:1 gegen Ried.
1: Und jetzt zum Wetter und zu Nathalie Auer.
7: Einiges an Sonnenschein erwartet uns heute. Am längsten sonnig wird es östlich von St. Pölten und Graz. Wolken ziehen aber auch ein paar durch und stellenweise ist es anfangs noch nebelig. Am Nachmittag entstehen in der schwülen Luft dann einzelne Schauer und Gewitter. Am wahrscheinlichsten sind sie von Vorarlberg über Salzburg und Oberkärnten bis zur Obersteiermark. Außerdem steigert sich die Hitze. Vom Weinviertel über Wien bis ins Nordburgenland sind heute sogar bis zu 39 oder 40 Grad möglich. Sonst werden es meist 29 bis 35 Grad.
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1: Am Mikrofon ist Lorenz Weltner. Ein KI-Bild, das aussieht wie ein echter Mensch. Künftig muss man das erkennen können. Ab August gelten in Österreich neue Regeln für künstliche Intelligenz. Was sich ändert, hat sich Eva Wackenreuther für uns angesehen.
2: Eine neue Vorgabe des Europäischen AI Acts krempelt den Umgang mit KI um. Künftig soll jeder wissen, wenn künstliche Intelligenz im Spiel ist. Betroffen sind etwa Chatbots, die KI verwenden, aber auch künstlich erstellte Bilder und Videos, erklärt Ursula Illibauer von der Wirtschaftskammer.
3: Das klassische Beispiel ist, ich generiere ein Bild von einer Person, also von einem Menschen, ein sogenanntes Deepfake. Das wirkt eben wie echt, ist es aber letztendlich nicht, weil eben KI generiert. Sowas muss ich dann ab dem 2. August kennzeichnen.
2: Die zuständige Aufsichtsbehörde, die Verstöße auch ahnden könnte, gibt es in Österreich aber noch nicht. Die ist erst in Arbeit. Die Kennzeichnungspflicht gilt aber natürlich trotzdem.
1: US-Präsident Donald Trump hat für heute neue diplomatische Gespräche mit dem Iran angekündigt. Die Hauptfrage ist laut iranischen Angaben die Kontrolle der wichtigen Meerenge von Hormus. Diese hätte schon im Juni infolge eines Rahmenabkommens zwischen den beiden Ländern für die internationale Schifffahrt geöffnet werden sollen. Dazu kam es aber nie. Die Hoffnung auf eine mögliche Einigung haben die Ölpreise auch um knapp 5% gedrückt. Im Juli waren diese noch um mehr als 20% in die Höhe geschnellt. Der Ansturm auf die spanische Exklave Ceuta ist offenbar durch Falschinformationen im Internet ausgelöst worden. Das berichtet die marokkanische Regierung in ihrer ersten offiziellen Reaktion nach dem massenhaften Andrang von Migranten. Mehrere Migranten hatten jedoch auch unabhängig voneinander geschildert, dass sie von der marokkanischen Regierung nicht gestoppt, sondern vielmehr zum Grenzübertritt ermuntert worden seien. Laut den spanischen Behörden sind bei dem Versuch, Ceuta etwa schwimmend zu erreichen, mindestens 72 Menschen ums Leben gekommen. Die marokkanische Regierung spricht von 11 Toten. Und die Österreicherinnen und Österreicher essen zu viel Zucker. Mit dem heutigen Tag haben wir bereits unsere empfohlene Jahresmenge an Zucker konsumiert, wie die Verbraucherschutzorganisation Foodwatch mitteilt. Maximal 50 Gramm soll ein Erwachsener laut WHO täglich konsumieren. In Österreich ist das doppelt so viel. Das waren die Nachrichten mit Lorenz Wildner.
4: Danke, Lorenz. Na, dann lass mal den Zucker halt einfach weg, ab sofort. Das Radio Niederösterreich-Wetter. Am Wochenende war es heiß, aber heute wird es noch heißer. Astrid.
5: Tropennacht war das heute wieder oft. Hamstetten und Munichkirchen aktuell 22 Grad. St. Pölten, Retz und Wien 20, Wiener Neustadt 19, Zwettl 15 Grad. Bei teils lebhaftem Südwind steigen die Temperaturen heute auf 33 bis 39, wenn nicht sogar 40 Grad. Dazu scheint die meiste Zeit des Tages die Sonne, auch wenn dünne Schleierwolken durchziehen. Einzelne Schauer oder Wärmegewitter sind zwar möglich, speziell im Wald und Ostviertel. Groß ist die Wahrscheinlichkeit dafür aber nicht. Morgen Dienstag bleibt es rekordverdächtig heiß. Es hat 38 Grad. In den östlichen Landesteilen sogar um die 40 Grad dazu. Wieder viel Sonne, kaum Wolken.
4: Man fragt sich, ist das die neue Normalität, die 40 Grad. 3 nach 5 Radio Niederösterreich mit dem schnellsten Verkehrsservice im Land.
5: Kurz und gut, auf den Straßen kommen Sie gut voran. Sichere Fahrt.
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5: Guten Morgen.
4: Schönen guten Morgen am Montag, 3. August. Wir starten in die zweite Ferienhälfte. Das habe ich früher gar nicht gern gehört. Jetzt, wo ich Kinder habe, sage ich es eigentlich ganz gern.
5: Gott sei Dank.
4: Wir starten auch in die zweite Hälfte der Sommertour. Wir sind in Senftenberg heute. Freuen uns sehr, wenn Sie vorbeischauen, ab 13 Uhr. Bis dahin ist noch ein bisschen Zeit. Die verbringen wir mit Liebesgeschichten und Heiratssachen. Guten Morgen Niederösterreich und wir schauen gleich nach Wimbledon. Und zwar in den Norden von Niederösterreich, in Gmünd. Wimbledon Tennis. Schön, dass wir da sind. Schönen Montag. Guten Morgen. Niederösterreich und wir schauen gleich nach Wimbledon. Und zwar in den Norden von Niederösterreich, in Gmünd. Wimbledon Tennis. Schön, dass Sie da sind. Schönen Montag. Guten Morgen.

Einen schönen guten Morgen mit den größten Hits aller Zeiten in Guten Morgen Niederösterreich. Und der Hit von Willie Nelson, der passt super zur Sommertour. On the Road Again. 8:08 ist es. Guten Morgen.

0: Der 3. August ist heute, so stehen die Sterne.
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0: Löwe, in einer finanziellen Frage ist eine positive Wende zu erwarten.
2: Jungfrau, gönnen Sie sich und Ihren Lieben etwas Schönes. Das hebt die Stimmung.
0: Waage, die Woche beginnt vielversprechend. Mars ist eine Kraftquelle. Sie schaffen alles.
2: Skorpion, für die Finanzen stehen die Sterne nicht so gut. Auch wenn Sie sich und Ihre Lieben verwöhnen und das Leben genießen wollen, seien Sie doch sparsam.
0: Schütze, eine Absage könnte auch die Tür für eine neue Chance öffnen. Bleiben Sie optimistisch.
2: Steinbock, nützen Sie die vielversprechenden Venus-Konstellationen, zeigen Sie Ihre Gefühle.
0: Wassermann, für die Finanzen stehen die Sterne derzeit nicht so gut, rechnen Sie alles in Ruhe durch.
2: Fische, einige Herausforderungen könnten zu bewältigen sein, nehmen Sie Hilfe an.
0: Widder, vieles gelingt Ihnen, auch die finanzielle Lage könnte sich verbessern.
2: Stier, Ihr Arbeitseinsatz trägt Früchte, umso mehr genießen Sie die kurze, aber intensive Zeit mit Ihren Lieben.
0: Zwillinge, überfordern Sie sich nicht, ziehen Sie rechtzeitig die Notbremse und reduzieren Sie Ihr Arbeitspensum.
2: Und noch Krebs, nehmen Sie eine Einladung an, das könnte ein vielversprechender Abend werden.
0: Ein Sommerabend auf alle Fälle. Summer Love um 11 nach 5. Tim, in Guten Morgen Niederösterreich.

0: Einen guten Start in die neue Ferienwoche. Schönen Montag, guten Morgen Niederösterreich. Als Sportfan, da hat man so Träume, die unerreichbar sind. Vielleicht einmal mit einem Auto ganz schnell über den A1-Ring in Spielberg brettern oder einmal die Kitzbüheler Streif hinunterfahren oder in einem riesen Stadion vor ein paar tausend Leuten Fußball spielen. Oder vielleicht auf dem heiligen Rasen, wie er so schön genannt wird, von Wimbledon Tennis spielen. Weil das alles für fast alle ein Traum bleibt, ist Improvisieren gefragt. In Gmünd im Waldviertel haben sich Hobby-Tennisspieler einfach selbst ihr Wimbledon-Tennisturnier zusammengebastelt. Unser Radio Niederösterreich-Sportreporter Klaus Fischer war in Gmünd. In Gmündelten.
1: Ja, und auf den ersten Blick ist es in Gmünd gar nicht so anders als im elitären All England Lawn Tennis Club in Wimbledon. Sportlerinnen und Sportler kommen ganz in weiß gekleidet mit Holzschlägern zum Turnier. Gespielt wird aber nicht am Center Court vor 15.000 Fans, sondern am Gmünder Fußballplatz, auf dem das Team um Sebastian Senk in mühsamer Kleinarbeit 4 Rasentennisplätze angelegt hat.
2: Seit Jahresbeginn wird der Rasen durchgehend vorbereitet. Da wird der Rasen gewalzt, da wird neue Erde aufgetragen, da wird das Unkraut beseitigt und so weiter.
1: Mehr als 70 tennisbegeisterte Amateure sind heuer dabei. Auch Fritz Hutter, Tennisfachmann und Journalist aus dem Waldviertel, er stellt mit Begeisterung fest,
3: dass nicht alles, was super ist, viel kosten muss, sondern dass es originelle Denke braucht, dass es Durchsetzungskraft und Gemeinschaftsdenken braucht und ein bisschen Hirn, um was am Boden zu bringen, was, ich traue mir das jetzt sagen, weltweit einzigartig ist.
1: Ja, und alle Teilnehmenden wissen, was beim ungewohnten Spiel auf Rasen mit dem ebenso ungewohnten Schläger zu tun ist.
4: Was sehr interessant ist, sind die alten Schläger, mit denen man spielen muss. Man hat eine kleinere Fläche, man trifft die Bälle nicht so gut und auch die Plätze. Man springt sich jetzt ziemlich viel, aber es ist bleibend.
5: Man muss halt einfach angehen mit sehr viel Aufschlagwolle und aus der Hüfte raus und dann geht das schon.
6: Das reine Spiel mit dem Holzschläger ist nicht einmal das Tragische, nur wenn der Ball sich bei jedem Aufspringen verspringt, dann ist das natürlich sehr glücksspielbehaftet.
1: Viel entspannter sitzt das der routinierte Waldviertler Tennisspieler Alexander Vogel.
7: Das ist eigentlich kein Problem grundsätzlich. Wenn man Handel hat, kann man überall spielen.
1: Auch auf der vom Fußball zum Tennisplatz umgebauten Wimbledon-Anlage in Gmünd.
0: Schaut super aus. Es ist halt immer nur ein Fußballplatz, aber coole Idee. Fotos gibt's online auf noe.orf.at. Stoppelschuh wären wahrscheinlich kein Völler gewesen. Gratulation an den Ortwin Gründel, der hat als ältester Teilnehmer einen Ehrenpreis verliehen bekommen. Fotos gibt's online auf noe.orf.at.

0: ganz genau 17:30. Auf den Straßen kommen Sie gut voran, es sind uns keine Störungen gemeldet worden. Gute und sichere Fahrt weiterhin. 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
1: Schönen guten Morgen. Hacker haben in Liechtenstein mehr als 30.000 Dateien aus einem Wirtschaftsverzeichnis gestohlen. Darunter sensible Daten von Menschen, die in Liechtenstein eine Firma oder eine Stiftung haben. Die Regierung hat einen Krisenstab einberufen. In ihrer ersten offiziellen Reaktion nach dem massenhaften Andrang von Migranten auf die spanische Exklave Ceuta hat die marokkanische Regierung den Zwischenfall unter anderem mit Falschinformationen im Internet erklärt. Der Andrang von Migranten sei nicht organisiert gewesen, sondern spontan zustande gekommen. Zigtausende Migranten, bis zu 60.000 laut spanischen Angaben, wollten Ceuta erreichen. In der Stadt leben 84.000 Menschen. Und die vielfach ausgezeichnete Vorarlberger Autorin Monika Helfer ist im Alter von 78 Jahren überraschend gestorben. Helfer ist in ihrem Garten gestürzt und anschließend im Krankenhaus verstorben. 2020 erschien ihr Bestseller Die Bagage. Damit schrieb sie sich in die erste Reihe der österreichischen Gegenwartsautorinnen.
0: Zum Radio Niederösterreich Wetter für den Wochenstart. Es hat recht abgekühlt in der Nacht.
2: Naja, so viel auch wieder nicht. Hohe Wand 21 Grad, Wolkersdorf 19, in Tulln immerhin 18 Grad. Bei teils lebhaftem Südwind steigen die Temperaturen auf 33 bis 39 Grad, wenn nicht sogar auf 40 Grad heute. Dazu scheint die meiste Zeit des Tages die Sonne. Einzelne Schauer- oder Wärmegewitter sind eher die Ausnahme. Morgen Dienstag bleibt es rekordverdächtig heiß. Es hat 38, in den östlichen Landesteilen sogar wieder um die 40 Grad. Dazu viel Sonne, kaum Wolken.
0: Guten Morgen am Montag mit Astrid Nentlich und Andi Hausmann.
2: Guten Morgen.
0: Und spüren Sie es auch, Love is in the air. Ja, Montag im Sommer, Liebesgeschichten und Heiratssachen. Ein paar Kandidatinnen und Kandidaten stellen wir dann gleich vor. Love is in the air.

0: 5 nach halb 6. Guten Morgen, na, da freut sich schon wer.
1: Hallo, ich bin der Helmut aus Senftenberg und freue mich, dass die Radio Niederösterreich Sommertour endlich in Senftenberg da ist.
0: Nochmal gescheit durchkehren durch Senftenberg, dass wir Platz haben für unseren Sommertourbus. Der steht jetzt um 5 nach halb 6 noch vorm Funkhaus, frisch aufgetankt und auch durchgekehrt und durchgeputzt nach der vergangenen Woche. Auf geht's in die nächste Sommertourwoche. Heute in Senftenberg von 13 bis 16 Uhr.

0: sie Single. 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Es ist 6:09 an diesem Montag. Die Morgengedanken, die kommen in dieser sehr heißen Woche von Pfarrer Roland Werneck aus Wels.
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2: In der Mitte der Nacht liegt der Anfang eines neuen Tages. So beginnt ein modernes Kirchenlied, das ich seit meiner Jugendzeit gerne singe. Der Text dieses Liedes will Hoffnung und Trost vermitteln und er tut es nicht auf banale Weise, sondern mit Bildworten, die auch Menschen zugänglich sind, die sich nicht als besonders gläubig oder religiös verstehen. Vor kurzem ist mir die Botschaft dieses Liedes auf besonders berührende Weise begegnet. Bei einer ökumenischen Feier am Welser Evangelischen Friedhof, die keine Trauerfeier war, sondern eine Feier des Lebens angesichts des Todes, erzählte eine ältere Frau ihre persönliche Auferstehungsgeschichte. In diese Nacht war ich gefallen. Mein geliebtes Kind war plötzlich nicht mehr. Gestorben bei einem Unfall nach 24 kurzen Jahren. Da half kein Zorn, Schreien, Toben und Wüten. In dieser Dunkelheit und Trauer wäre ich verharrt, auch wenn das Alltägliche und Ungefähre wieder sein Recht eingefordert hatte. Und die Nacht blieb, und die Leere ist damit nicht zu füllen. Erst als ich erkannte, welch ein Geschenk das Leben ist, begann ich den Anfang des Tages zu ahnen. Seitdem darf ich in Dankbarkeit jeden Morgen neu das Fest des Lebens feiern. Lobe den Herrn, meine Seele.
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0: Es ist gleich 5:45, 5:44 ganz genau, Radio Niederösterreich mit dem schnellsten Verkehrsservice im Land.
1: Auf den Straßen kommen Sie gut und zügig voran, sichere Fahrt.
0: 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Urlaub in Thailand, man fragt sich wozu. Die Bedingungen können wir auch in Niederösterreich bieten, Bad Deutsch-Altenburg zum Beispiel.
1: Ein Wahnsinn, was mir da die Wetterdaten liefern. Jetzt in der Früh 19 Grad, ja, das ist okay, aber extrem schwül, dampfig, fast 100% Luftfeuchtigkeit. Aber nicht nur dort, sondern auch in Zwerndorf. Heute sind dort, also im Osten, bis zu 40 Grad möglich. Viel Sonne, kaum Wolken. Auch morgen bleibt es sehr heiß und sonnig. Wieder sind 40 Grad möglich.

0: Die Liebe. Großes Thema. Nicht nur in der Musik, im Sommer, jeden Montag auch im Fernsehen. Österreichs größte Partnerbörse gibt es am Abend wieder im Fernsehen. Die Liebesgeschichten und Heiratssachen, das sollte doch bitte für jeden und jede etwas dabei sein oder jemand dabei sein.
1: Hallo, ich bin die Vera, ich wohne in Wien und ich würde mich gerne wieder einmal verlieben.
2: Vera, wie soll der neue Mann sein?
1: Ui, das Wichtigste ist für mich, dass ihr Herz auf dem richtigen Platz hat.
3: Aus Wien suchen außerdem noch der sportliche Elmar und die kunstaffine Heidi das große Liebesglück.
4: Ich gehe Windsurfen, Inlineskaten, Radfahren, Schwimmen. Ich tanze wahnsinnig gern und ich spiele seit meinem 6. Lebensjahr Klavier.
5: Jetzt suche ich mir einen für die Pension. Ich würde auch nicht ausschließen, jetzt zu heiraten. Aber gedacht, ich gehe zu den Liebesgeschichten.
6: Bravo, und Heiratssachen, ne, in dem Fall.
5: Ja, genau.
2: Das heißt, Sie wollen jetzt das volle Paket?
5: Genau.
3: Abseits der Bundeshauptstadt bittet die Steirerin Sabine Amor fast schon poetisch um Hilfe, während Formel-1-Fan Bernhard aus Oberösterreich eine Traumfrau Made in Hollywood sucht.
2: Wie soll ihr neuer Mann also sein?
7: Wie mein Fels in der Brandung, wie ein Windhauch in der Wüste, wie ein Stern am Firmament und wie ein Herzschlag in der Stille.
2: Das ist aber poetisch.
8: Es gibt schon Frauen, die ich sehr ansprechend und sehr hübsch finde, wie Katie Holmes, Kirsten Dunst, Jennifer Lawrence.
9: Die sind jetzt alle nicht im Mühlviertel, ne?
8: Genau, also die haben wir jetzt alle beim Schwammersuchen noch nie begegnet.
3: Ja, und auch Norbert aus Tirol hofft bei den Liebesgeschichten und Heiratssachen auf die eine.
10: Ich suche hier die Frau bis zum Schluss und nicht eine, sondern die eine.
0: Die eine. Vielleicht schaut die eine ja heute zu oder der eine. Alexandra Ludwig hat schon ein bisschen gespechtelt, wer da heute im Angebot ist. Bei Liebesgeschichten und Heiratssachen um 20.15 Uhr in ORF 2. Vielleicht ist es ja the one to make her happy.

0: aus Österreich gibt es für alle, die die Tage zählen bis zum Freitag, bis zum letzten Arbeitstag in dieser Woche. Peter Cornelius gibt es gleich nach 6.
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0: Reif für die Insel.
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0: In 3 Minuten ist es 6.

0: Guten Morgen, Niederösterreich. Am Montag, den 3. August, jetzt gibt's das Wichtigste aus Niederösterreich, Österreich und der Welt mit Eva Klein. Es ist 6 Uhr.
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2: Das Fürstentum Liechtenstein war Ziel eines riesigen Hackerangriffs. Die Täter haben mehr als 30.000 Datensätze gestohlen, die Details zu Stiftungen, Treuhandschaften und Firmen enthalten, Volker Obermeier.
3: Das Ziel des Angriffs war das sogenannte Verzeichnis wirtschaftlich berechtigter Personen. Auf der Liste steht, wer hinter einem Unternehmen oder einer Stiftung steht, wem Firmen oder Konten wirklich gehören und wo sie ihren Wohnsitz haben. Es gebe bisher keinen Hinweis auf den oder die Täter, sagte Liechtensteins Regierungschefin Brigitte Haas am Abend.
4: Es gibt weder Lösegeldforderungen, noch ist das Verzeichnis im Darknet und gemäß unserem Wissen beispielsweise zum Verkauf angeboten.
3: Derzeit würden die Betroffenen informiert. Das sogenannte Verzeichnis wirtschaftlich berechtigter Personen ist nach einer Richtlinie der EU entstanden. Die Eintragung über ein Online-Portal ist Pflicht. Die Daten sollen helfen, Geldwäsche oder Terrorismusfinanzierung wenigstens zu erschweren.
2: Die Qual der Wahl bei Pastasoßen im Supermarkt ist groß. Greenpeace hat die Sugos einem Check unterzogen und es zeigt sich unter anderem, das Fleisch im Bolognese-Sugo kommt bei jedem zweiten Glas aus Österreich, Marielle Gittler.
5: Auf der Pasta der Österreicherinnen und Österreicher landet am liebsten Bolognese-Sugo. Das Fleisch dazu, das kommt zu 47% aus Österreich, zeigt ein Marktcheck von Greenpeace. Ebenfalls 47% kommen aus dem EU-Ausland. Gundi Schachel, Leiterin des Marktchecks, wünscht sich mehr Transparenz bei der Kennzeichnung.
6: Beim kleinen Teil von etwa 6% kennen wir die Herkunft nicht. Das heißt dann EU- oder Non-EU-Länder oder die Hersteller verhalten sich intransparent und schreiben es gar nicht drauf.
5: Außerdem sind nur 7% der Fleischsoßen bio, kritisiert die Umweltorganisation. Bei den pflanzlichen Tomatensugos sind es immerhin 25%. Neben mehr Bio-Produkten fordert Greenpeace auch mehr vegane Bolognese. Die sucht man nämlich vor allem in den Discountern, oft vergeblich.
2: Ja, wir sind mitten in der zweiten intensiven Hitzewelle in diesem Sommer und das extreme Wetter bei uns hat auch Auswirkungen bis weit in den Norden, Paul Sihorsch.
7: Das vermeintlich ewige Eis schmilzt. Einmal schneller, dann wieder langsamer. Bei der ersten Hitzewelle im Juni hat ein Hochdruckgebiet die kalte Luft nicht nach Mitteleuropa gelassen. In Grönland war es da besonders kühl, Gletscherforscher Wolfgang Schöner.
8: Dieses blockierende Hoch hat dann die Eigenschaft, dass die kalte Luft weit in den Süden vorstoßen kann. Und am Ende bewirkt es natürlich, dass dann auch weit im Süden von Grönland relativ kühl bleibt, während es bei uns besonders heiß ist.
7: Bei der aktuellen Hitzewelle kommt die kalte Luft nicht nach Grönland. Der Eisschild schmilzt also wieder schneller. Das schmelzende Eis hat wiederum Einfluss auf den Golfstrom vor der Haustür Ostgrönlands. Durch die Hitze ist es besonders früh im Jahr extrem trocken, sagt Schöner. Es hängt also alles zusammen. So haben die Wetterextreme, getrieben durch die Klimaerwärmung, nicht nur bei uns massive Auswirkungen.
0: Das Radio Niederösterreich Wetter, da bleiben wir gleich beim Thema. Am Wochenende war es heiß, heute wird es noch heißer.
9: Tropennacht war das wieder oft, etwa in Münchkirchen. In St. Pölten, da messen wir 20 Grad. Lilienfeld und Mistelbach 18, Horn und Ternitz-Potschach 17 Grad. In Wien und Graz 20 Grad, Linz 23, Eisenstadt 21 Grad. Bei teils lebhaftem Südwind steigen die Temperaturen heute auf 39, wenn nicht sogar 40 Grad. Dazu ist es sehr sonnig, auch wenn dünne Schleierwolken durchziehen. Einzelne Schauer oder Wärmegewitter sind zwar möglich, speziell im Wald- und Mostviertel. Groß ist die Wahrscheinlichkeit dafür aber nicht. Morgen Dienstag bleibt es rekordverdächtig heiß. Es hat 38, in den östlichen Landesteilen wieder sogar um die 40 Grad. Dazu viel Sonne, kaum Wolken.
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9: Auf den Straßen kommen Sie gut voran, sichere Fahrt.
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9: Schönen guten Morgen.
0: Schönen Start in die Woche. Guten Morgen.

0: Kalenderwoche 32 haben wir. Guten Morgen am Montag, 3. August. Wer sind denn die Glückskinder in dieser 32. Kalenderwoche? Radio Niederösterreich-Astrologin Eva Waskowitz-Wittelsberger hat für uns in die Sterne geschaut.
1: Die Glückskinder sind die Widder, Löwe und Waage Geborenen. Jupiter, der Glücksplanet, ist ihnen gewogen. Mars stärkt in dieser Woche ihre Willenskraft und Ausdauer. Mit ihren Arbeiten kommen sie gut voran. Ab Freitag steht auch ihr Liebesleben unter einem guten Stern. Freuen Sie sich auf schöne Stunden, wenn Sie in einer Beziehung leben. Bindungswillige Singles könnten ein neues Glück finden.
0: Bindungswillige Singles. Unter den Widder, Löwe und Waage Geborenen sollten also heute vielleicht Liebesgeschichten und Heiratssachen anschauen. 12 nach 6, guten Morgen. Ja.

0: Einen schönen guten Morgen am Montag. Guten Morgen, Niederösterreich. Eine Auszeit vom Alltag, das soll der Urlaub idealerweise sein. Die Sorgen daheim lassen, die Seele baumeln lassen.
1: Das ist umso wichtiger, wenn die Sorgen im Alltag ziemlich groß sind. Etwa weil man in einem Kriegsgebiet lebt oder wenn man schwer krank ist.
0: In Ips an der Donau sind momentan 21 Kinder aus der Ukraine zu Gast. Sie haben alle eine Chemotherapie hinter sich und kommen aus der stark umkämpften Region Kharkiv. Die Ärztin Viktoria Kowal ist als Betreuerin dabei.
2: Die Kinder können hier ein normales Leben ohne der Krankheit führen, andere Kinder mit denselben Problemen treffen und sich austauschen. Außerdem haben wir Krieg in unserem Land. Hier in Österreich fühlen sie sich viel sicherer, bekommen eine Pause von den Bombenanschlägen. Gestern gab es eine Sirene und die Kinder haben gewusst, das ist nicht Kharkiv. Es kommen keine Bomben und es ist alles okay.
1: Entstanden ist das Projekt nach der Atomkatastrophe von Tschernobyl. Finanziert wird es über Spenden. Projektgründer Franz Brachinger erklärt, dass man sich in Österreich auch um die Gesundheit der Kinder kümmern wolle.
3: Die medizinische Versorgung hat sich natürlich nicht gebessert dort, sondern eher verschlechtert. Sie bekommen von uns auch noch Medikamente, die sie mit nach Hause nehmen. Und sie werden von augenärztlich untersucht, Zahnarzt und auch von einem allgemeinen Sinne Internisten werden sie begutachtet.
0: Die Arztbesuche sind wichtig, stehen aber nicht im Mittelpunkt. Am wichtigsten ist, dass es den Kindern bei uns gefällt.
4: Ich kann mich hier entspannen und fühle mich dadurch lebendig.
5: Wir sind so froh, dass wir hier sein können. Es ist so schön hier in Österreich in Ips an der Donau.
6: Wir kommen ja von Kharkiv und für Erholung ist das hier ein guter Ort.
0: Auftanken, Frieden und Gesundheit so viel wie möglich mitnehmen. Eine super schöne Woche wird das auch noch vom Wetter her, damit die Kinder aus der Ukraine nach den 3 Wochen in Ips viel Kraft haben für die Rückkehr in den Alltag.

Pause war am vergangenen Wochenende bei der Radio Niederösterreich Sommertour. Wir starten in die zweite Hälfte, in die zweite Halbzeit sozusagen und schauen noch einmal zurück und natürlich auch voraus, was in dieser Woche erwartet. Wo wir zu Gast sind, sicher auch in Ihrer Nähe. Sommertour, wir starten wieder an diesem Montag. Guten Morgen, es ist 6:45 Uhr.

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3: Schön ist es in den Ferien, Montag und nichts los auf den Straßen. Sichere Fahrt.
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4: Schönen guten Morgen. In Niederösterreich haben hunderte Kontrollen der Hitzeschutzverordnung gezeigt, dass 42% der Betriebe diese nicht zur Gänze einhalten. Insgesamt seien mehr als 350 Übertretungen der Hitzeschutzverordnung seit Jahresbeginn festgestellt worden, heißt es vom Arbeitsinspektorat. In Griechenland bei Athen sind gestern zwei Löschhubschrauber zusammengestoßen, die bei der Bekämpfung eines großen Waldbrands nordwestlich von Athen im Einsatz waren. Zwei Insassen eines Helikopters sind ums Leben gekommen. Die Waldbrände bei Athen breiten sich derzeit unkontrolliert aus. Und in der Fußball-Bundesliga startet Rapid mit einem 1:0 Heimsieg gegen Altach in die Saison. Die Austria verliert in Wolfsburg 0:3 und Lustenau gegen Ried endet 1:1.
2: Das Radio Niederösterreich Wetter. Sonne ist schon da und es ist warm jetzt schon in der Früh.
3: Wieselburg 20 Grad, Bad Füßlau 19, am Jauerling schon 21 Grad. Bei teils lebhaftem Südwind steigen die Temperaturen heute auf 33 bis 39 Grad, wenn nicht sogar 40 Grad. Dazu scheint die meiste Zeit die Sonne. Einzelne Schauer oder Wärmegewitter bleiben die Ausnahme. Morgen, Dienstag, bleibt es rekordverdächtig heiß. Es hat 38, in den östlichen Landesteilen sogar um die 40 Grad. Dazu wieder viel Sonne, kaum Wolken.
2: Den Regen, den müssen wir uns singen oder singen lassen vielmehr. Von Supertramp, It's Raining Again. Guten Morgen am Montag mit Astrid Nentlich und Adi Hausmann.
3: Guten Morgen.
2: Guten Morgen.

5 nach halb 7. Guten Morgen am Montag nach der Lottoziehung. Beim Lotto 6 aus 45 gibt es keinen Sechser, damit wartet am Mittwoch schon wieder mal ein Jackpot. Das sind die aktuellen Gewinnzahlen. 5, 16, 18, 26, 36, 39 und die Zusatzzahl ist 13. Die richtige Jokerzahl 705 712. Alle Angaben sind ohne Gewähr. Die Gewinnzahlen, die finden Sie auch online auf orf.at unter dem Punkt Chronik und im ORF Teletext auf Seite 721.

0: Guten Morgen, Niederösterreich, mit einem kurzen Seitenblick auf den Kalender. Wir haben schon wieder Ferienhalbzeit.
1: Ja, ich glaube, wir kennen es alle aus der Kindheit. Am Anfang der Ferien denkt man sich noch nach 9 Wochen frei, das ist ja ewig lang. Und auf einmal kommt dann die Mama schon wieder daher mit dem Vorschlag, man soll doch ein bisschen in die Schulbücher reinschauen.
0: Bist du auch so eine Mama?
1: Na, so eine Spaßbremse bin ich nicht, also so ganz organ. Aber in den beiden letzten Ferienwochen, ja, da geht schon was, finde ich.
0: In den letzten beiden Ferienwochen einmal die Schultasche suchen, die Außenbox ausräumen.
1: Maria.
0: Ja. Ferienhalbzeit heißt auch, die Radio Niederösterreich Sommertour ist auch schon wieder zur Hälfte vorbei.
1: In 15 Orten waren wir schon, von Axbach bis Grammat-Neusiedl, von Raps an der Theia bis Schottwien. Es war überall wunderschön.
2: Ich liebe es, wenn ich in den Garten rausgehe, das Vogelgezwitscher, die Stille, die Ruhe. Das ist so mein Energieplatz.
3: Ja, die Nähe zu Wien ist, glaube ich, wirklich ideal.
4: Ein tolles Gebiet, wo Kinder natürlich sehr frei leben können, rundherum Wald.
5: Das Waldviertel halt, sehr schön.
6: Es ist wirklich schön eingebettet in die letzten Hügel des Weinviertels Richtung Machfeld.
7: Mir gefällt alles.
8: Wir leben im Paradies.
9: Wir haben sehr viele Vereine, wir haben eine Motocross-Strecke.
10: Das Feuerwehrfest, den Haflingermarkt, Bergleitungsfest.
11: Wohnen, wo andere Urlaub machen.
0: Na, wenn der Sommertourbus am Hauptplatz steht, dann ist sowieso, fühlt sich das an wie Urlaub.
1: Ja, das liegt an der großen Gastfreundschaft, die wir genießen dürfen. Vielen Dank an alle, die uns und die Radio Niederösterreich Hörerinnen und Hörer, die vorbeikommen, mit kühlen Getränken versorgen. Schatten gibt es auch überall. Ganz wichtig bei den Temperaturen momentan.
0: Es geht heute Nachmittag weiter in Senftenberg im Kremstal.
1: Da werden uns Line-Dancer besuchen. Jenny Frank tanzt sicher ganz gern mit. Ab 13 Uhr am Neuen Markt.
0: Am Dienstag Sommertour im Weinviertel in der Großgemeinde Kreuztal.
1: Das ist der Zusammenschluss von Hautzendorf, Hornsburg und Unterolberndorf. Wir stehen mit dem Sommertourbus am Sportplatz in Unterolberndorf.
0: Am Mittwoch dreht sich dann alles um den Mond im Waldviertler Mond auf Abendschlag.
1: Wir sind im Mondgarten, fahren mit dem Mondexpress und lassen uns von der Mondwirtin verwöhnen.
0: Donnerstag sind wir dann in der Thermenregion in Pfaffstätten. Das klingt verdächtig nach Wein.
1: Ja, bevor der Großheurige am Abend startet, gibt's noch die Sommertour live vom Hauptplatz. Da stellen wir Ihnen Flyball vor, quasi die Formel 1 des Hundesports.
0: Und am Freitag geht's dann an die Donau nach Grafenwörth.
1: In der Katastralgemeinde Seebahn parken wir mit dem Sommertourbus beim Feuerwehrhaus. Der Multikulti-Verein schaut vorbei und wir beobachten Vögel in der Vogelwarte.
0: Einiges los bei der Sommertour. Irgendwann kommen wir auch in Ihre Nähe. Die komplette Übersicht mit allen 30 Stationen finden Sie bei uns im Internet unter noe.orf.at. Und was unsere heutige Sommertour-Gemeinde Senftenberg alles auszeichnet, das schauen wir uns ganz genau an in einer guten halben Stunde nach dem Journal um 7 Uhr.

0: Guten Morgen am Montag. Vielleicht haben Sie den Urlaub dieses Jahr für Madeira gebucht. Dann könnte es sein, dass Sie Zaungästin bei der Hochzeit des Jahres dort sind. Die Gerüchte verdichten sich, dass der Fußball-Superstar Ronaldo am kommenden Wochenende seine Georgina heiraten wird.
1: Und zwar auf der Heimatinsel von ihm, von Madeira. Die Kathedrale in der Hauptstadt Funchal ist bereits gebucht. Die Party danach findet angeblich im 5-Sterne-Hotel Savoy Palace statt. Die anderen Hotelgäste sind jedenfalls schon darüber informiert worden, dass 2 Stockwerke und mehrere Barbereiche am Freitag und Samstag gesperrt sein werden.
0: Nach dem bitteren Abschied von der WM-Bühne, Portugal war es ja nach dem Achtelfinale vorbei, gibt es jetzt wieder was zum Feiern. Für Ronaldo eine Hochzeit. So wie es ausschaut, am kommenden Wochenende.

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3: 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August, im Journalstudio für Sie, Eva Klein.
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5: Schutz vor Hitze am Arbeitsplatz, das gelingt in Niederösterreich nicht immer. Und Deepfakes leichter erkennen, wer künstliche Intelligenz verwendet, muss das ab sofort kennzeichnen. Und das Wetter, heiß wird's heute. Ja, schönen guten Morgen. Hinter uns liegt eine Tropennacht, vor uns ein heißer Tag und das ist für alle, die im Freien arbeiten müssen, natürlich eine besondere Herausforderung. Jürgen Winterleitner, die Hitzeschutzverordnung zwingt die Arbeitgeber zu bestimmten Maßnahmen bei Hitze, aber nicht alle halten sich daran.
6: Wenn sich der Körper an heißen Tagen zu sehr anstrengen muss, dann kann das im schlimmsten Fall zum tödlichen Hitzschlag führen. Um davor zu schützen, ist im Jänner die Hitzeschutzverordnung in Kraft getreten. Sie regelt, welche Gefahren die Arbeitgeber zu beachten haben und welche Maßnahmen zu setzen sind. Dabei geht es unter anderem um den Einfluss der Schwere der Arbeit oder die Arbeitskleidung. Ob diese Maßnahmen eingehalten werden, ist seitdem bei rund 400 Kontrollen in Niederösterreich überprüft worden. Bei 42% der Kontrollen ist zumindest ein Mangel festgestellt worden. Das hat das Arbeitsinspektorat gegenüber Radio Niederösterreich angegeben. Insgesamt seien mehr als 350 Übertretungen der Hitzeschutzverordnung festgestellt worden, heißt es aus dem Ministerium.
5: Die Gefahr von Waldbränden auch bei uns steigt. Der Boden ist zum Teil bis in eine Tiefe von 50 cm ausgetrocknet. Und schon eine vermeintliche Kleinigkeit könnte ausreichen, um eine Katastrophe auszulösen, warnt Robert Mayer, der Präsident des Bundesfeuerwehrverbands.
7: Selbst ein Auto, das man in einer Wiese abstellt, wo ein dürres Gras ist, der heiße Auspuff kann bereits einen Brand auslösen. Und die weggeworfene Zigarette ohne dies. Vom offenen Feuer oder von irgendwelchen Lagerfeuern möchte ich gar nicht sprechen.
5: Sagt Feuerwehrpräsident Robert Mayer in der Zeit im Bild 2. Eine positive Bilanz zieht das AMS Niederösterreich in Sachen Zuverdienstgrenze. Das Arbeitslosengeld oder die Notstandshilfe, die dürfen ja in der Regel nicht mehr mit Zuverdienstgrenzen aufgestockt werden. Petra Otic hat die Details.
8: Die neuen Regeln beim Zuverdienst zum Arbeitslosengeld greifen, heißt es beim AMS Niederösterreich. Landesweit sind 1413 ehemals Arbeitslose mit geringfügiger Beschäftigung nun in einem vollversicherten Arbeitsverhältnis. AMS-Landesgeschäftsführerin Sandra Kern sagt,
9: wir erleben eine positive Auswirkung, weil ein großer Teil unserer Kundinnen, die vorher geringfügig beschäftigt waren, nämlich über 1300 mittlerweile in einem vollversicherten Dienstverhältnis sind und über 500 sind bei dem Dienstgeber vollversichert, wo sie vorher geringfügig beschäftigt waren. Das war eine Zielsetzung dieser Maßnahme.
8: Sie sind also nicht mehr beim AMS arbeitslos gemeldet und zahlen wieder aktiv Sozialversicherungsbeiträge.
5: Der Europäische AI Act ist gestern in Kraft getreten. Wer künstliche Intelligenz verwendet, der muss diese kennzeichnen. Eva Wackenreuther, was gilt jetzt und was passiert, wenn ich das nicht mache?
10: Für die EU ist das Gesetz schon wichtig. Das merkt man auch an der recht hohen Strafsumme, die bei Verstößen ins Haus steht. Wer KI-Inhalte nicht kennzeichnet, dem droht eine Strafe von bis zu 15 Millionen Euro oder 3% des Umsatzes. Und das trifft jetzt nicht nur Silicon Valley, sondern jeden von uns. Das heißt aber nicht, dass KI-Bilder jetzt verboten sind. Für privat erstellte Videos oder eindeutig unrealistische Szenarien gilt das nicht. Also sprechende Katzen muss ich nicht kennzeichnen. Alles, was jemanden in die Irre führen kann, schon.
5: Ja, das ist schon sehr umfassend. Wer kontrolliert denn das alles?
10: Ja, das ist genau die Frage. Eine der wichtigsten Stellen dafür wäre eigentlich eine nationale Aufsichtsbehörde. Und genau die gibt es in Österreich noch nicht. Daran werde derzeit noch gearbeitet, sagt Digitalisierungsstaatssekretär Alexander Pröll. Expertinnen rechnen also damit, dass zu Beginn noch viel beraten und weniger gestraft wird.
5: Nach der ersten Runde in der Fußball-Bundesliga liegen der LASK und der WRC an der Tabellenspitze. Abgeschlossen wurde die Runde mit einem knappen 1:0 Erfolg von Rapid gegen Altach. Gerhard Prohaska.
11: Ja, das Beste aus Rapid-Sicht war der Beginn, denn nach 4 Minuten trifft Al bereits zum 1:0. Danach war Torflaute angesagt. Trotzdem schaut Kapitän Matthias Seidel auf die Habenseite.
12: Für einen Start, 1:0-Sieg mit 3 Punkten ist in Ordnung.
11: Das Überraschungsteam der ersten Runde, das war der WRC mit einem klaren 3:0 Erfolg gegen die Austria. Coach Thomas Silberberger hat dafür auch eine logische Erklärung.
13: Ja, wenn wir ein geiler Haufen sind und langsam aber sicher zu einer sehr, sehr guten Mannschaft zusammenwachsen. Wir haben einen richtig coolen Auftritt hingelegt.
11: Ja, und das kann zum Teil auch Lustenau behaupten. Der Aufsteiger startet mit einem 1:1 gegen Ried.
3: Ein geiler Haufen, ja, da können wir mithalten. Das Radio Niederösterreich Wetter, jetzt noch schnell Fenster auf, frische Luft rein, bevor es wieder richtig heiß wird heute.
14: In Amstetten ist es schon recht warm bei 21 Grad, St. Pölten, Troisdorf und in der Neustadt 20, Zwettl 14 Grad. In Wien und Klagenfurt hat es 20 Grad, Innsbruck und Salzburg 17, Graz, Eisenstadt und Bregenz 21, Linz 23 Grad. Bei teils lebhaftem Südwind steigen heute die Temperaturen bei uns auf 39, wenn nicht sogar 40 Grad. Dazu ist es sehr sonnig, auch wenn dünne Schleierwolken durchziehen. Einzelne Schauer oder Wärmegewitter sind zwar möglich, speziell im Wald- und Mostviertel. Groß ist die Wahrscheinlichkeit dafür aber nicht. Morgen Dienstag bleibt es rekordverdächtig heiß. Es hat 38 Grad, in den östlichen Landesteilen sogar um die 40 Grad wieder. Dazu viel Sonne, kaum Wolken.
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14: Auf den Straßen kommen Sie gut voran, sichere Fahrt.
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14: In den östlichen Landesteilen sogar um die 40 Grad wieder. Dazu viel Sonne, kaum Wolken.
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14: Auf den Straßen kommen Sie gut voran, sichere Fahrt.
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14: Guten Morgen.
3: Guten Morgen.

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1: Diese Woche sagt uns der Opernstar Clemens Unterreiner, was und wen er gern privat hört. Und das sind nicht nur Opernarien und Stücke der Klassik, nein, da finden wir ganz, ganz große Namen aus dem Showbusiness. Die Hits der Stars, diese Woche wieder von Montag bis Freitag mit Clemens Unterreiner. 14 Minuten nach 7 ist es. Guten Morgen.

0: Wir sind heute in Senftenberg. Die Gemeinde liegt im Kremstal und viele verbinden sie mit der jahrhundertealten Burgruine dort.
1: Andere kommen wegen des guten Weins, weil sie wandern wollen oder ihrer Gesundheit was Gutes tun wollen. Auch campen kann man in Senftenberg.
0: Was wir sonst noch unbedingt über unsere heutige Sommertourgemeinde wissen sollten, das hat sich Thomas Birkfellner angeschaut.
2: Schon von weitem aus sichtbar, hoch oben auf einem Berg, thront die Ruine Senftenberg. In der gleichnamigen Gemeinde ist sie längst
3: das Wahrzeichen.
4: Dort oben hat es schon seit dem frühesten 11. Jahrhundert eine gemauerte Burg gegeben. 1645 ist sie von den Schweden im Zuge des 30-jährigen Krieges zerstört worden. Seitdem ist sie Ruine, gehört der Familie Starnberg, die sie an die Gemeinde verpachtet hat und wird jetzt vom Ruinenverein bewirtschaftet und instand gehalten.
2: Erzählt Bürgermeister Markus Klamminger. Eine weitere bauliche Besonderheit ist Österreichs einzige zweischiffige gotische Hallenkirche. Mit dem Senf hat Senftenberg übrigens nichts zu tun. Der Name soll sich von der Bezeichnung sanfte Berge herleiten, auf denen man eindrucksvolle Weinterrassen vorfindet.
3: Der Wein?
4: Es sind einige sehr, sehr bekannte Weinbaubetriebe in Senftenberg angesiedelt. Egal, ob das die Familie Breudel oder die Familie Niegel ist, die hier hervorragende Weine keltern. Wir sind hauptsächlich ein Weißweingebiet.
2: Senftenberg ist aber auch ein Freizeitparadies und somit gut für
3: die Gesundheit.
4: Wir können bei uns wandern, spazieren gehen, klettern, Radfahren.
2: Viele verbinden Senftenberg auch mit dem bekannten medizinischen Zentrum.
4: Im Nur Medical Center, das bereits seit über 50 Jahren in Senftenberg beheimatet ist, werden vor allem Probleme des Bewegungs-, des Stützapparates, aber auch onkologische Nachbehandlungen und Nachsorgen angeboten und ist international weithin bekannt.
2: Erzählt Bürgermeister Markus Klamminger. Es gibt also viele Gründe, um der Gemeinde Senftenberg einen Besuch abzustatten.
0: Heute kommt noch ein super Grund dazu. Die Radio Niederösterreich Sommertour ist da. Jenny Frank sendet ab 13 Uhr live aus dem Sommertourbus. Den parken wir heute am Neuen Markt, direkt vor dem Gemeindeamt in Senftenberg.

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1: Das Verkehrsservice ist schnell wieder vorbei, weil nichts los ist. Sichere Fahrt.
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2: Schönen guten Morgen. Bis zu 100 Gramm Zucker nehmen die Österreicherinnen und Österreicher täglich zu sich und damit haben wir mit dem heutigen Tag unsere empfohlene Jahresmenge an Zucker bereits konsumiert. Das sagt die Verbraucherschutzorganisation Foodwatch. Sie fordert erneut auch in Österreich eine Steuer auf süße Getränke. Gewitter mit Starkregen und teils Sturm und Hagel haben gestern am frühen Abend in weiten Teilen Tirols zu Murenabgängen und Überflutungen geführt. Es kam zu Straßensperren, mehrere Personen mussten evakuiert werden. Besonders betroffen war der Raum Kufstein. Und ab heute ist die U4 in Wien wieder durchgehend unterwegs. Wegen Gleisarbeiten war der Abschnitt zwischen den Stationen Schwedenplatz und Landstraße seit dem 3. Juli gesperrt. Einschränkungen wegen Bauarbeiten gibt es weiterhin auf der U3 und auf der Schnellbahnstammstrecke.
0: Das Radio Niederösterreich Wetter jetzt. Ein paar weiße Wolken sehe ich da am Himmel, wenn ich aus dem Fenster rausschaue.
1: Harmlose, hohe Schleierwolken sind das. Sonst ist es sehr sonnig heute. Brunnengebirge 22 Grad derzeit, Lunz am See 18, Schwechat 21. Bei teils lebhaftem Südwind steigen die Temperaturen heute auf 33 bis 39 Grad, wenn nicht sogar 40. Einzelne Schauer oder Wärmegewitter sind eher die Ausnahme. Morgen, Dienstag, bleibt es rekordverdächtig heiß. Es hat 38 Grad, in den östlichen Landesteilen sogar wieder um die 40 Grad. Dazu viel Sonne, kaum Wolken.
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1: Guten Morgen.
0: Und mit Edmund und ihrem Lied über die Motivation und den Schweinehund.
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8:05. Schönen guten Morgen an alle, die Lotto gespielt haben. Beim Lotto 6 aus 45 gibt es keinen Sechser. Am Mittwoch wartet wieder mal ein Jackpot auf Sie. Das sind die aktuellen Gewinnzahlen. 5, 16, 18, 26, 36, 39 und die Zusatzzahl ist 13. Richtige Jokerzahl 705, 712. Alle Angaben sind ohne Gewähr. Die Gewinnzahlen, die stehen auch online auf orf.at unter dem Punkt Chronik. 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

0: Guten Morgen am Montag, guten Morgen Niederösterreich. Viele Sportfans haben so Träume, wie zum Beispiel einmal mit einem Formel-1-Auto irgendwo über eine Rennstrecke fahren oder wie ein Profi die Kitzbüheler Streif hinunter oder vielleicht einmal auf dem heiligen Rasen von Wimbledon Tennis spielen. Das bleibt ja für fast alle ein Traum. Jetzt ist Improvisieren angesagt und gefragt. In Gmünd im Waldviertel haben sich Hobby-Tennisspieler ihr Wimbledon-Tennisturnier selber gebastelt. Radio Niederösterreich Sportreporter Klaus Fischer war für uns dabei.
1: Ja, und auf den ersten Blick ist es in Gmünd gar nicht so anders als im elitären All England Lawn Tennis Club in Wimbledon. Sportlerinnen und Sportler kommen ganz in weiß gekleidet mit Holzschlägern zum Turnier. Gespielt wird aber nicht am Center Court vor 15.000 Fans, sondern am Gmünder Fußballplatz, auf dem das Team um Sebastian Senk in mühsamer Kleinarbeit 4 Rasentennisplätze angelegt hat.
2: Seit Jahresbeginn wird der Rasen durchgehend vorbereitet. Da wird der Rasen gewalzt, da wird neue Erde aufgetragen, da wird das Unkraut beseitigt und so weiter.
1: Mehr als 70 tennisbegeisterte Amateure sind heuer dabei. Auch Fritz Hutter, Tennisfachmann und Journalist aus dem Waldviertel, er stellt mit Begeisterung fest,
3: dass nicht alles, was super ist, viel kosten muss, sondern dass es originelle Denke braucht, dass es Durchsetzungskraft und Gemeinschaftsdenken braucht und ein bisschen Hirn, um was am Boden zu bringen, was, ich traue mir das jetzt sagen, weltweit einzigartig ist.
1: Ja, und alle Teilnehmenden wissen, was beim ungewohnten Spiel auf Rasen mit dem ebenso ungewohnten Schläger zu tun ist.
4: Was sehr interessant ist, sind die alten Schläger, mit denen man spielen muss. Man hat eine kleinere Fläche, man trifft die Bälle nicht so gut und auch die Plätze. Man springt sich halt ziemlich viel, aber es ist viel leibend.
5: Man muss halt einfach angehen mit sehr viel Aufschlagwolle und aus der Hüfte raus und dann geht das schon.
6: Das reine Spiel mit dem Holzschläger ist nicht einmal das Tragische, nur wenn der Ball sich bei jedem Aufspringen verspringt, dann ist das natürlich sehr glücksspielbehaftet.
1: Viel entspannter sieht das der routinierte Waldviertler Tennisspieler Alexander Vogel.
7: Das ist eigentlich kein Problem grundsätzlich. Wenn man Handel hat, kann man überall spielen.
1: Auch auf der vom Fußball zum Tennisplatz umgebauten Wimbledon-Anlage in Gmünd.
0: Sehr lässige Fotos gibt es online auf noe.orf.at. Schaut es super aus mit den alten Holzschlägern mit dem weißen Gewand. Das Gras am Fußballplatz ist doch ein bisschen höher als in Wimbledon, aber die Waldviertler, die haben das durchgezogen.

Es ist gleich 7:45. Nach Waterloo und Robinson schauen wir uns an, wie das wird in dieser Woche von den Temperaturen her. Es könnten ein paar Rekorde purzeln. Details gleich nach Meine kleine Welt.

0: 7:47 Uhr, Radio Niederösterreich mit dem schnellsten Verkehrsservice im Land. Jetzt ist es doch zu viel geworden. In Wien dauert es ein bisschen länger.
1: 10 Minuten lassen Sie liegen auf der Altmannsdorfer Straße statt auswärts ab der Grünbergstraße.
0: Das Radio Niederösterreich. 5 Tage Wetter zu Beginn einer sehr heißen Woche. Es können Hitzerekordwerte gebrochen werden diese Woche. Heute sind schon bis zu 40 Grad möglich.
1: Vor 13 Jahren, habe ich gerade nachgeschaut, ist der Hitzerekord in Niederösterreich aufgestellt worden. 40,5 Grad damals am 8. August in Bad Deutsch-Altenburg. Ja, vielleicht wird er diese Woche eingestellt. Heute zumindest ist es schon sehr sonnig. Einzelne Schauer oder Wärmegewitter sind zwar möglich, speziell im Wald- und Mostviertel. Groß ist die Wahrscheinlichkeit dafür aber nicht. Ja, unsere Sommertour in Senftenberg, der Bus steht am Neuen Markt. Die wird also höchstwahrscheinlich trocken bleiben.
0: Morgen Dienstag bleibt es rekordverdächtig heiß.
1: Es hat 38, in den östlichen Landesteilen sogar um die 40 Grad. Dazu viel Sonne, kaum Wolken.
0: Auch am Mittwoch bleibt es heiß.
1: Wieder bis zu 40 Grad, dazu strahlend sonnig und trocken.
0: Noch am Donnerstag hält diese Hitzewelle noch an.
1: 30 bis 38 Grad, ganz im Osten 40. Zunächst gibt es wieder einige Sonnenstunden. Dann werden die Wolken aber mehr und im Laufe des Nachmittags können sich stellenweise teils heftige Gewitter bilden.
0: Am Freitag wird es dann endlich, wenn viele sagen, kühler.
1: Und es wechseln dichte Wolkensonne mit einigen Regenschauern und einzelnen Gewittern nur unter Anführungszeichen 22 bis 32 Grad.
0: Und dann schauen wir uns noch das Wochenende an. Wie schaut das aus?
1: Etwa 31 Grad. Am Samstag ist es bewölkt und Regen ist möglich. Am Sonntag wieder viel Sonnenschein.
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0: Montag, der 3. August. Guten Morgen. Der Kalender der kuriosen Feiertage ist heute Tag der Wassermelone.
1: Das passt perfekt zu den heißen Temperaturen. In Kombination mit einer Ananas sei ein Wassermelonencocktail der ideale Durstlöscher, weiß Claudia Dunkel.
2: Ja, die Wassermelone wissen viele nicht. Nach der chinesischen Medizin ist sie eigentlich im Ernährungsbereich das am stärksten kühlende Mittel. Die Wassermelone hat wahnsinnig viele Mineralstoffe, wirkt entwässernd. Die Ananas hat Vitamin C. Ananas und Wassermelone sind kalorienarm. Das heißt, ich habe hier wirklich ein leichtes Getränk. Und wenn ich die zwei entsafte und dann mit einem Mineralwasser so ein bisschen aufspritze, habe ich einen Cocktail, der traumhaft schmeckt und ganz leicht ist.
0: Ja, also Wassermelone einfach klein schneiden, Gurke und Feta dazu. Man hat einen Wassermelonensalat, auch ideal als leichtes Mittagessen während der Hitzewelle. Und man kann noch ein bisschen extra Farbe hineinbringen. Jetzt gibt es auch, habe ich gesehen, gelbe Wassermelonen. Ganz was Neues.

0: Guten Morgen, Niederösterreich. 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August, das ist der Montag, im Journalstudio für Sie, Eva Klein.
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2: Schönen guten Morgen. Die empfohlene Jahresmenge an Zucker haben wir heute schon aufgebraucht. Und eine positive Bilanz zieht das AMS in Niederösterreich in Sachen Zuverdienstgrenze. Das Wetter, wir stecken mitten in der zweiten Hitzewelle des Jahres. Ab heute dürfen wir Österreicherinnen und Österreicher eigentlich keinen Zucker mehr essen, denn unsere empfohlene Jahresmenge haben wir mit dem heutigen Tag bereits konsumiert. Das sagt die Verbraucherschutzorganisation Foodwatch. Nina Lehmann berichtet.
3: Maximal 50 Gramm Zucker soll ein Erwachsener pro Tag zu sich nehmen, so die Weltgesundheitsorganisation. Das sind etwa 14 bis 16 Stück Würfelzucker. In Österreich konsumieren wir pro Tag aber fast doppelt so viel. Weg von der Zuckersucht also. Dazu rät der Gesundheitswissenschaftler Slaven Stekovic.
4: Statt Zucker führt es zur Ausschüttung von Glückshormonen. Ein Spaziergang oder 10 Liegestütze. Sonst ist auch zu empfehlen, eher fettreich zu essen. Dadurch kann auch die Zuckersucht etwas unterdrückt werden.
3: Foodwatch fordert nach wie vor, dass es auch in Österreich eine Steuer auf süße Getränke geben soll. So eine Steuer existiert bereits in mehr als 100 Ländern weltweit. Denn in süßen Getränken steckt besonders viel Zucker.
2: In Niederösterreich halten sich viele Betriebe nicht an die Hitzeschutzverordnung. Wer bei der Hitze draußen arbeitet, der braucht besonderen Schutz. Aber Kontrollen in Niederösterreich haben gezeigt, viele Unternehmen sind säumig. Jürgen Winterleitner.
5: Wenn sich der Körper an heißen Tagen zu sehr anstrengen muss, dann kann das im schlimmsten Fall zum tödlichen Hitzschlag führen. Um davor zu schützen, ist im Jänner die Hitzeschutzverordnung in Kraft getreten. Sie regelt, welche Gefahren die Arbeitgeber zu beachten haben und welche Maßnahmen zu setzen sind. Dabei geht es unter anderem um den Einfluss der Schwere der Arbeit oder die Arbeitskleidung. Ob diese Maßnahmen eingehalten werden, ist seitdem bei rund 400 Kontrollen in Niederösterreich überprüft worden. Bei 42% der Kontrollen ist zumindest ein Mangel festgestellt worden. Das hat das Arbeitsinspektorat gegenüber Radio Niederösterreich angegeben. Insgesamt seien mehr als 350 Übertretungen der Hitzeschutzverordnung festgestellt worden, heißt es aus dem Ministerium.
2: Die Hitze wird nicht nur unsere Arbeitswelt verändern, sondern sie ist ein gesamtgesellschaftliches Problem. Das sagt die Umweltmedizinerin Daniela Haluzer aus Mistelbach.
6: Es heißt die Infrastruktur, wir haben die Brände, wir haben andere klimawandelassoziierte Probleme wie Dürren, Überschwemmung und so weiter. Also das Ganze ist sehr komplex und kann nicht mit einzelnen Maßnahmen abgedeckt werden. Also wir sollten hier präventiv für die nächste Hitzewelle beziehungsweise das nächste Jahr, die nächsten Jahrzehnte eigentlich gut gerüstet sein und nicht während es schon 40 Grad hat, dann mit aufgehitztem Kopf eigentlich Entscheidungen treffen, die einen kühlen Kopf erfordern.
2: Sagt die Umweltmedizinerin Daniela Haluzer. Schwere Unwetter haben am Abend in Tirol mit Gewitter, Starkregen und teils Sturm und Hagel Schäden verursacht. Murenabgänge und Überflutungen waren die Folge. Dann die Diana Freudl.
7: Besonders betroffen war der Raum Kufstein. Dort rückten die örtlichen Feuerwehren 70 Mal aus, vor allem wegen Wasserschäden und Überflutungen in Wohn- und Geschäftsgebäuden. In der Kundler Klamm waren 9 Menschen wegen einer Mure vorübergehend in einem Gasthaus eingeschlossen. Sie wurden von Einsatzkräften der Feuerwehr evakuiert. Verletzt wurde niemand. Durch Murenabgänge wurden auch mehrere Straßen verlegt. Das Hantenjoch, ein Gebirgspass, der das Tiroler Lechtal mit dem Inntal verbindet, ist deshalb vorübergehend gesperrt. Die Aufräumarbeiten laufen.
2: Mit Jahresbeginn wurden die Zuverdienstmöglichkeiten von Arbeitslosen eingeschränkt. In Niederösterreich zeigen sich bereits die ersten Folgen. Das AMS zieht eine positive Bilanz, Petra Otic.
8: Die neuen Regeln beim Zuverdienst zum Arbeitslosengeld greifen, heißt es beim AMS Niederösterreich. Landesweit sind 1413 ehemals Arbeitslose mit geringfügiger Beschäftigung nun in einem vollversicherten Arbeitsverhältnis. AMS-Landesgeschäftsführerin Sandra Kern sagt.
9: Wir erleben eine positive Auswirkung, weil ein großer Teil unserer Kundinnen, die vorher geringfügig beschäftigt waren, nämlich über 1300 mittlerweile in einem vollversicherten Dienstverhältnis sind und über 500 sind bei dem Dienstgeber vollversichert, wo sie vorher geringfügig beschäftigt waren. Das war eine Zielsetzung dieser Maßnahme.
8: Sie sind also nicht mehr beim AMS arbeitslos gemeldet und zahlen wieder aktiv Sozialversicherungsbeiträge.
0: 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Wetter, da ist es jetzt beim Blumen- und Pflanzengießen noch angenehm kühl draußen.
10: Krems und Wiener Neustadt 23, Gänserndorf 22, St. Pölten und Waidhofmann der Ips 21 Grad. In Wien hat es schon 24 Grad, Linz Graz und Eisenstadt 23. Bei teils lebhaftem Südwind steigen die Temperaturen heute auf 39, wenn nicht sogar 40 Grad. Dazu ist es sehr sonnig. Es gibt dünne Schleierwolken. Einzelne Schauer oder Wärmegewitter sind zwar möglich, speziell im Wald- und Mostviertel. Groß ist die Wahrscheinlichkeit dafür aber nicht. Morgen, Dienstag, bleibt es rekordverdächtig heiß. Es hat 38, in den östlichen Landesteilen sogar um die 40 Grad. Dazu wieder viel Sonne, kaum Wolken.
0: 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Bitte aufpassen auf der Westautobahn.
10: Der A1 Richtung Wien zwischen Amstetten Ost und Amstetten West. Da melden uns Radio Niederösterreich-Hörer einen Reifen auf der Überholspur. Bitte besonders vorsichtig fahren, der Streckendienst ist schon unterwegs. Wien, da brauchen Sie 10 Minuten länger auf der Altmannsdorfer Straße statt auswärts ab dem Grünen Berg und auch auf der Grünbergstraße statt einwärts vor der Baustelle bei der Wienzeile. Und achten Sie auf Ihre Geschwindigkeit, ganz besonders jetzt. Auf der A21 Wiener Außenringautobahn Richtung St. Pölten zwischen Hochstraß und Steinhäusl.
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0: Guten Morgen. Und mit den Lieblingshits von Opernstar Clemens Unterreiner. Die Hits der Stars noch vor 8:30. Schönen Montag.
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0: Guten Morgen. Und mit den Lieblingshits von Opernstar Clemens Unterreiner. Die Hits der Stars noch vor 8:30. Schönen Montag.

0: Der hat früher auch immer O Melone gehört. Hat er nichts anfangen können mit O Melone, was soll das heißen? Tag der Wassermelone heute übrigens. Montag, 3. August. Wir starten in die 5. Ferienwoche und in Sommertourwoche Nummer 4.
1: Es geht morgen nach Kräutal im Weinviertel, am Mittwoch nach Amschlag im Waldviertel, am Donnerstag nach Pfaffstätten in der Thermenregion und am Freitag nach Grafenwörth an der Donau.
0: Und heute meldet sich Jenny Frank aus Senftenberg im Kremstal. Wieder mal ein ausgesprochen schöner Ort.
2: Ja, das Schöne ist eigentlich die Natur, der Wein, die vielen engagierten Personen und Vereine.
3: Wir haben alles, ein gutes Café, einen guten Wirtschaftsstand und ein paar schöne Wirtshäuser.
2: Wir haben ein Wanderparadies da, wir haben ein Radparadies da.
4: Wir haben gute Heurigen, haben traumhaft gute Weine. Wir haben eine tolle Burgruine, wo man Partys machen kann, wo man Feste feiern kann.
5: Die Gemütlichkeit und dass auch jeder halt jeden kennt.
0: Das ist halt das Schöne an der Radio Niederösterreich Sommertour und an Radio Niederösterreich und Niederösterreich generell. Überall nette Leute, die Radio Niederösterreich hören und hören.
1: Also Sie, ganz genau Sie. Der Sommertour-Bus steht heute am Neuen Markt in Senftenberg. Jenny Frank freut sich auf Sie. Und wenn Sie vorbeischauen, um 13 Uhr geht's los.
0: Oder einfach zuhören auf Radio Niederösterreich.
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1: In dieser Woche dreht sich alles um die ganz, ganz großen Namen und die ganz großen Entertainer. Er ist wahrscheinlich einer der größten aller Zeiten, Frank Sinatra. Auch für den Opernstar Clemens Unterreiner. Guten Morgen.
2: Ja, guten Morgen, Andi. Ich grüße dich.
1: Dein Lieblingshit von ihm ist der hier.
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0: Frank Sinatra war für mich immer ein Held meiner Jugend und dieser Song hat für mich eine ganz persönliche und tiefgreifende Bedeutung, weil ich bin ja nicht nur ein großer Fan von ihm, sondern ich durfte ja sogar selber schon einmal in New York in der legendären Carnegie Hall singen. Und wenn man weiß, wer dort schon alle auf der Bühne gestanden ist, da bekommt man ja richtig Gänsehaut.
1: Die Liste ist wirklich beeindruckend. Die Beatles, Louis Armstrong, Tchaikovsky, Liza Minnelli. Auch Albert Einstein hat dort einmal einen Vortrag gehalten. Das ist wirklich ein Wahnsinn. Jetzt aber eins der Lieblingslieder von Clemens Unterreiner. Frank Sinatra in voller Länge. New York, New York. Guten Morgen.

einer der Lieblingshits von Clemens Unterrein. Andere Lieblingshits täglich in dieser Woche. Die Hits der Stars auf Radio Niederösterreich. 3 vor 8:30 ist es. Guten Morgen mit Billy Ocean.

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3: Auf den Straßen kommen Sie gut voran. Auch der Reifen, der auf der A1 der Westautobahn gelegen ist, zwischen Amstetten Ost und Amstetten West, der ist weggeräumt. Da können Sie wieder ohne Behinderungen fahren. Und eine Radarmeldung habe ich noch für Sie. Geblitzt wird auf der A21, der Wiener Außenringautobahn, Richtung St. Pölten, zwischen Hochstraße und Steinhörsel, dort wo Sie immer stehen in der Pfannenbucht, da ist jetzt noch schattig.
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4: Marokko hat sich erstmals zum Ansturm auf die spanische Exklave Ceuta geäußert. Das Innenministerium macht Falschinformationen in sozialen Medien für den massenhaften Grenzübertritt verantwortlich. Vergangene Woche hatten zehntausende Menschen die Grenze überquert. Nach spanischen Angaben kamen 72 ums Leben. Der Ölpreis ist heute deutlich gefallen. Grund ist die mögliche Entspannung im Konflikt zwischen den USA und dem Iran. US-Präsident Trump verzichtet auf einen Angriff, um ein schnelleres Abkommen zu erreichen, und hat neue Gespräche mit dem Iran schon für heute angekündigt. Positive Auswirkungen hat aus Sicht des AMS Niederösterreich die neue Regel zur Zuverdienstgrenze. Diese wurde ja gesenkt. Das heißt, das Arbeitslosengeld oder die Notstandshilfe dürfen in der Regel nicht mehr mit Zuverdiensten aufgestockt werden. Landesweit sind seit Jahresbeginn somit mehr als 1400 ehemals Arbeitslose mit geringfügiger Beschäftigung nun in einem vollversicherten Arbeitsverhältnis.
2: Zum Radio Niederösterreich Wetter. Astrid, man kann es ja verstehen, nicht nur die Freunde und Helfer suchen sehr schattiges Platzl bei der Sonne, aber die wenigsten haben eine Radarpistole dabei, ne?
3: Ja, genau.
2: Viel blauen Himmel gibt es heute, aber nicht nur.
3: Ja, harmlose hohe Schleierwolken gibt es auch noch, aber sonst ist es sehr sonnig. Retz und Melk 23 Grad aktuell, in Seibersdorf schon 24 Grad. Bei teils lebhaftem Südwind steigen die Temperaturen auf 33 bis 39, wenn nicht sogar 40 Grad. Einzelne Schauer oder Wärmegewitter sind eher die Ausnahme. Morgen Dienstag bleibt es rekordverdächtig heiß. Es hat 38, in den östlichen Landesteilen sogar um die 40 Grad. Dazu viel Sonne, kaum Wolken.
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3: Hallo.
2: Guten Morgen.
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0: Bei dem Lied würden ein paar gern mitsingen. Das Leben ist wie ein Traum. Österreichs größte Partnerbörse für Singles gibt es heute Abend wieder im Fernsehen. Die Liebesgeschichten und Heiratssachen. Da sollte doch für jeden und jede jemand dabei sein.
1: Hallo, ich bin die Vera, ich wohne in Wien und ich würde mich gerne wieder einmal verlieben.
2: Vera, wie soll der neue Mann sein?
1: Ui, das Wichtigste ist für mich, dass ihr Herz auf dem richtigen Platz hat.
3: Aus Wien suchen außerdem noch der sportliche Elmar und die kunstaffine Heidi das große Liebesglück.
4: Ich gehe Windsurfen, Inlineskaten, Radfahren, Schwimmen. Ich tanze wahnsinnig gern und ich spiele seit meinem 6. Lebensjahr Klavier.
5: Jetzt suche ich mir einen für die Pension. Ich würde auch nicht ausschließen, jetzt zu heiraten. Aber gedacht, ich gehe zu den Liebesgeschichten.
6: Bravo. Und Heiratssachen, ne, in dem Fall.
5: Ja, genau.
2: Das heißt, Sie wollen jetzt das volle Paket?
5: Genau.
3: Abseits der Bundeshauptstadt bittet die Steirerin Sabine Amor fast schon poetisch um Hilfe, während Formel-1-Fan Bernhard aus Oberösterreich eine Traumfrau Made in Hollywood sucht.
2: Wie soll Ihr neuer Mann also sein?
7: Wie mein Fels in der Brandung, wie ein Windhauch in der Wüste, wie ein Stern am Firmament und wie ein Herzschlag in der Stille.
2: Das ist aber poetisch.
8: Es gibt schon Frauen, die ich sehr ansprechend und sehr hübsch finde, wie Katie Holmes, Kirsten Dunst, Jennifer Lawrence.
6: Die sind jetzt alle nicht im Müllviertel, ne?
8: Genau, also die haben wir jetzt alle beim Schwammersuchen noch nie begegnet.
3: Ja, und auch Norbert aus Tirol hofft bei den Liebesgeschichten und Heiratssachen auf die eine.
9: Ich suche hier die Frau bis zum Schluss und nicht eine, sondern die eine.
0: Vielleicht schaut die eine ja zu, um 20.15 Uhr in ORF 2. Alexander Ludwig hat schon ein bisschen hineingeschaut, wer da heute auf der Suche ist bei den Liebesgeschichten und Heiratssachen.

0: 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Na, doch ein bisschen eine längere Liste jetzt.
1: Aber in Niederösterreich, da kommen Sie auf den Straßen gut voran. In Wien, Grünbergstraße statt einwärts, da gibt es Stau vor der Baustelle auf der Wienzeile, 10 Minuten Ihr Zeitverlust. Burgenland, A2 Südautobahn Richtung Wien zwischen Pinkerfeld und Friedberg-Pingau ist die Überholspur nach einem Unfall gesperrt. Es gibt kurzen Stau. Und noch eine weitere Blitzermeldung gibt es für Sie. Auf der Raffineriestraße wird geblitzt in Wien beim Knoten Kaisermühlen.

0: Shiner in Your Hands. 11:09 am 3. August, Start in die neue Woche. Und die Glückskinder dieser Woche haben wir heute schon gehört. Ich sage es Ihnen nochmal, Widder, Löwe und Waage sind die Glückskinder dieser Woche. Und so schaut es für alle anderen aus.
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0: Löwe, in einer finanziellen Frage ist eine positive Wende zu erwarten.
2: Jungfrau, gönnen Sie sich und Ihren Lieben etwas Schönes. Das hebt die Stimmung.
0: Waage, die Woche beginnt vielversprechend. Mars ist eine Kraftquelle. Sie schaffen alles.
2: Skorpion, für die Finanzen stehen die Sterne nicht so gut. Auch wenn Sie sich und Ihre Lieben verwöhnen und das Leben genießen wollen, seien Sie doch sparsam.
0: Schütze, eine Absage könnte auch die Tür für eine neue Chance öffnen. Bleiben Sie optimistisch.
2: Steinbock, nützen Sie die vielversprechenden Venus-Konstellationen, zeigen Sie Ihre Gefühle.
0: Wassermann, für die Finanzen stehen die Sterne derzeit nicht so gut, rechnen Sie alles in Ruhe durch.
2: Fische, einige Herausforderungen könnten zu bewältigen sein, nehmen Sie Hilfe an.
0: Widder, vieles gelingt Ihnen, auch die finanzielle Lage könnte sich verbessern.
2: Stier, Ihr Arbeitseinsatz trägt Früchte, umso mehr genießen Sie die kurze, aber intensive Zeit mit Ihren Lieben.
0: Zwillinge, überfordern Sie sich nicht, ziehen Sie rechtzeitig die Notbremse und reduzieren Sie Ihr Arbeitspensum.
2: Und noch Krebs, nehmen Sie eine Einladung an, das könnte ein vielversprechender Abend werden.

0: 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Liest man auch nicht alle Tage, A6 Nordostautobahn.
1: Es klingt lustig, könnte aber gefährlich werden, A6 Nordostautobahn Richtung Queen. Bei Potzen-Neusiedl befindet sich eine Ziege auf der Autobahn. Die Polizei versucht bereits, die Ziege einzufangen. Bitte hier vorsichtig fahren.

0: Researchers, Needles and Pins. Durch den Vormittag geht's mit Birgit Perl.
1: Hallihallo, schönen Vormittag. Ja, und bitte aufpassen, die Ziege ist weiterhin auf der Autobahn unterwegs.
0: Wir haben uns gerade gefragt, ob das eine Geisterfahrerin ist.
2: Ja, die Polizei versucht bereits, die Ziege einzufangen, ob das mit einer Zivilstreife, also Zivilstreife?
0: Wahrscheinlich.
2: Ja, gut.
0: Bitte aufpassen auf der A6.
2: Aus mit den schlechten Wortwitzen.

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6: Cyberkriminelle nutzen immer öfter KI, also künstliche Intelligenz, für ihre Angriffe. Laut einem neuen Bericht des US-Cybersicherheitsunternehmens CrowdStrike ist die Zahl der beobachteten Angriffe mit KI-Einsatz im vergangenen Jahr um 89% gestiegen. Maximilian Hadl, was hat sich dadurch verändert?
7: Das Cybersicherheitsunternehmen CrowdStrike berichtet, dass die künstliche Intelligenz heute von Hackern für alles Mögliche verwendet wird, um Phishing-Nachrichten zu schreiben, mit denen sie sich dann Passwörter und Daten erschleichen, bis hin zum Programmieren von Schadsoftware, mit der man dann Sicherheitslücken ausnutzen kann. Das eigentliche Problem ist aber das Tempo. Sobald eine Sicherheitslücke öffentlich wird, beginnt ein Wettlauf. Hacker suchen nach einer Möglichkeit, Lücken auszunutzen, während Unternehmen ihre Systeme noch aktualisieren.
6: Was bedeutet das jetzt für uns im Alltag?
7: Vor allem werden Betrugsversuche immer glaubwürdiger. Schlechte Grammatik oder holprige Übersetzungen, an denen man Betrugs-E-Mails früher oft erkannt hat, sind heute kaum noch ein Warnsignal. Deshalb sollte man Links in E-Mails oder SMS kritisch prüfen, Software regelmäßig aktualisieren und für jedes Konto ein eigenes Passwort sowie die Zwei-Faktor-Authentifizierung verwenden.
6: Der Iran und die USA könnten heute wieder verhandeln. Das sagt in der Nacht zumindest US-Präsident Donald Trump. Zuvor hieß es auch aus dem Iran, man würde nach einer Lösung für die Meeresenge von Hormuz suchen. Die USA hatten die Angriffe auf den Iran zuletzt ausgesetzt. Katharina Wagner berichtet.
8: Jetzt werde wieder verhandelt, sagt US-Präsident Donald Trump während eines Fluges in der Air Force One. Am Montagnachmittag sollen Gespräche mit dem Iran stattfinden, um weder Menschenleben noch unnötige Kraft zu vergeuden, so Trump. Wann, wo und in welchem Format diese für heute angekündigten Gespräche stattfinden sollen, bleibt unklar. Ein iranischer Parlamentsabgeordneter sprach gestern davon, dass Vermittler Gespräche über eine Wiederbelebung des Mitte Juni abgeschlossenen Rahmenabkommens wieder aufgenommen hätten. Im Staatsfernsehen betonte Irans Außenamtssprecher, Gespräche mit dem Oman würden bereits laufen. Die Straße von Hormuz allerdings würde nicht wieder in den Zustand zurückkehren, wie vor dem Ausbruch des Krieges zwischen den USA und dem Iran.
6: Und Fleisch aus Österreich ist nur in jeder zweiten Bolognese drin, das zeigt der aktuelle Sugo-Markt-Check von Greenpeace. Marielle Gittler berichtet.
9: Auf der Pasta der Österreicherinnen und Österreicher landet am liebsten Bolognese-Sugo. Das Fleisch dazu, das kommt zu 47% aus Österreich, zeigt ein Marktcheck von Greenpeace. Ebenfalls 47% kommen aus dem EU-Ausland. Gundi Schachel, Leiterin des Marktchecks, wünscht sich mehr Transparenz bei der Kennzeichnung.
10: Beim kleinen Teil von etwa 6% kennen wir die Herkunft nicht. Das heißt dann EU- oder Non-EU-Länder oder die Hersteller verhalten sich intransparent und schreiben es gar nicht drauf.
9: Außerdem sind nur 7% der Fleischsoßen bio, kritisiert die Umweltorganisation. Bei den pflanzlichen Tomatensugos sind es immerhin 25%. Neben mehr Bio-Produkten fordert Greenpeace auch mehr vegane Bolognese. Die sucht man nämlich vor allem in den Discountern, oft vergeblich.
6: Sehr sonnig ist es heute aber nicht ganz ungetrübt, Birgit Perl mit den Wetteraussichten.
11: Es sind aber nur harmlose hohe Schleierwolken, die durchziehen. Bei teils lebhaftem Südwind steigen die Temperaturen auf 33 bis knapp 40 Grad. Einzelne Schauer- oder Wärmegewitter sind die Ausnahme. 24 Grad hat es in Langenleusthulen und Misselbach, 22 in St. Pölten, 26 in Wiener Neustadt und 25 in Wien. Morgen am Dienstag bleibt es rekordverdächtig heiß. Es hat meist 38 in den östlichen Landesteilen, auch wieder um die 40 Grad. Dazu viel Sonne und kaum Wolken. 904 Radio Niederösterreich mit dem schnellsten Verkehrsservice im Land. A6 Nord, Ostautobahn Richtung Wien. Bei Potzneusiedl befindet sich nach wie vor eine Ziege auf der Autobahn. Die Polizei ist dabei, die Ziege einzufangen. Bitte fahren Sie hier vorsichtig. A2 Südautobahn Richtung Wien. Die Unfallstelle zwischen Pinkerfeld und Friedberg. Pingau ist geräumt. Es sind hier wieder alle Fahrspuren frei. B51 Neusiedlstraße Richtung A4 auf der Ortsdurchfahrt Neusiedl dauert es 15 Minuten länger vor einer Baustelle. Kommen Sie gut an Ihr Ziel.
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11: Wir nehmen Anlauf und springen hinein in diese heiße Sommerwoche.

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1: Viel Blech morgen im Schlosskeller in Staats im Bezirk Mistelbach, David Pierson.
2: Auf der Bühne steht die Band Volksbrass. Um 19.30 Uhr gibt es Volks- und Blasmusik, Filmmusik, Pop und Heavy Metal. Falconacht am Freitag um 19.30 Uhr im Korneuburger Augustinergarten. Rudi Dollezahl präsentiert sein Buch Falco, die ganze Wahrheit. Michael Patrick Simona bringt mit Falco The Show die Falco-Hits live auf die Bühne. Schlagernacht am See in Neumarkt an der Ips im Bezirk Melk am Samstag um 19 Uhr mit zum Beispiel Bernhard Brink, Udo Wenders oder Nathalie Holzner. Sommerfest der Freiwilligen Feuerwehr Langschlag im Bezirk Zwettl am Samstag um 18 Uhr. Drohnensegnung und Vorstellung. Musik gibt's von der Band Volkspop. Am Sonntag findet um 14 Uhr ein Riesenwutzler-Turnier statt. Am Abend gibt es ein großes Feuerwerk. Weitere Veranstaltungshinweise finden Sie auf noe.orf.at unter den Tipps.

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4: Es ist 9.30 Uhr in Niederösterreich mit dem schnellsten Verkehrsservice im Land. Wir haben eine Meldung aus dem Burgenland, B51 Neusiedlerstraße Richtung A4. Auf der Ortsdurchfahrt Neusiedl dauert es 15 Minuten länger vor einer Baustelle. Das Wetter, sehr heiß ist es heute, 33 bis knapp 40 Grad hat es am Nachmittag. Die meiste Zeit scheint die Sonne, einzelne Gewitter sind eventuell im Wald- und Moosdritten möglich. Morgen wieder viel Sonne, das den ganzen Tag bei 34 bis wieder knapp 40 Grad. Montagvormittag, Sie hören Radio Niederösterreich mit Birgit Perl und hier sind jetzt Cool & Dinge.

0: eine Auszeit vom Alltag. Ja, genau so soll der Urlaub idealerweise sein. Die Sorgen Sorgen sein lassen und die Seele richtig baumeln lassen können. Das ist umso wichtiger, wenn die Sorgen im Alltag ziemlich groß sind. Etwa, weil man in einem Kriegsgebiet lebt oder wenn man schwer krank ist. In Ips an der Donau sind momentan 21 Kinder aus der Ukraine zu Gast. Radio Niederösterreich Reporterin Nicola Höpfel.
1: Die Kinder, die zwischen 8 und 17 Jahre alt sind, haben alle eine Chemotherapie hinter sich und kommen aus der stark umkämpften Region Kharkiv. Die Ärztin Viktoria Koval ist als Betreuerin dabei.
2: Die Kinder können hier ein normales Leben ohne der Krankheit führen, andere Kinder mit denselben Problemen treffen und sich austauschen. Außerdem haben wir Krieg in unserem Land. Hier in Österreich fühlen sie sich viel sicherer, bekommen eine Pause von den Bombenanschlägen. Gestern gab es eine Sirene und die Kinder haben gewusst, das ist nicht Kharkiv. Es kommen keine Bomben und es ist alles okay.
1: Entstanden ist das Projekt nach der Atomkatastrophe von Tschernobyl. Finanziert wird es über Spenden. Projektgründer Franz Brachinger erklärt, dass man sich in Österreich auch um die Gesundheit der Kinder kümmern würde.
3: Die medizinische Versorgung hat sich natürlich nicht gebessert dort, sondern eher verschlechtert. Sie bekommen von uns auch noch Medikamente, die sie mit nach Hause nehmen. Und sie werden von augenärztlich untersucht, Zahnarzt und auch von einem allgemeinen Zahninternisten werden sie begutachtet.
1: Die Arztbesuche sind wichtig, stehen aber nicht im Mittelpunkt. Am wichtigsten ist, dass es den Kindern bei uns gefällt.
4: Ich kann mich hier entspannen und fühle mich dadurch lebendig.
5: Wir sind so froh, dass wir hier sein können. Es ist so schön hier in Österreich, in Ips an der Donau.
6: Wir kommen ja von Kharkiv und für Erholung ist das hier ein guter Ort.
0: Auftanken in Frieden, so viel wie möglich davon mitnehmen, damit die Kinder aus der Ukraine nach 3 Wochen in Ips viel Kraft auch für die Rückkehr in ihren traurigen Alltag haben.

Girl is Mine, Michael Jackson, Paul McCartney. Die größten Hits aller Zeiten, die gibt's hier bei uns auf Radio Niederösterreich. Gleich auch Roxette. Und Sunrise. Dazu das Beste aus Österreich. Hier ist Wolfgang Ambros.

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2: Durch die Dürre wächst in Österreich kaum noch Gras. Auf vielen Bauernhöfen muss schon jetzt das Futter verfüttert werden, das für den Winter gedacht war. Die heimischen Milchbauern fordern jetzt rasche Hilfe, Daniela Dahlke berichtet.
3: Durch die Dürre würden viele Milchviehbetriebe mittlerweile um die Existenz kämpfen, schlägt die Interessensgemeinschaft Alarm. Die Wiesen sind braun. Die Kühe bleiben mittlerweile häufig im Stall, weil sie auf den Weiden nichts mehr finden. Bei manchen Betrieben gehe schon das Wasser aus. Futter zuzukaufen sei kaum mehr möglich, weil die Situation in weiten Teilen Österreichs und Europas ähnlich sei, heißt es von der IG Milch. Sie fordert deshalb jetzt eine Reihe von Maßnahmen, darunter Ausgleichszahlungen aus dem Katastrophenfonds, Zuschüsse für Futtertransporte und eine österreichweite Futtermittelbörse. Es brauche rasche und unbürokratische Hilfe. Viele Milchviehbetriebe haben laut IG Milch keine finanziellen Reserven mehr.
2: Die Zahl der Arbeitslosen ist im Juli gestiegen. Mehr als 364.000 Menschen waren arbeitslos gemeldet oder in Schulungen. Das sind um rund 5.000 mehr. Die Zahl der arbeitslosen Frauen speziell hat weiter zugenommen. In der Stadt Salzburg haben heftige Gewitter am Abend und in der Nacht für gut 80 Feuerwehreinsätze gesorgt. Besonders harte Wiesen hat es die Salzburger Linien, berichtet Christine Hackenbucher.
4: Überflutete Keller, umgestürzte Bäume und Unterführungen unter Wasser. Besonders betroffen waren die Stadtteile Parsch und die Elisabeth-Vorstadt. Am Hauptbahnhof musste außerdem ein Baugerüst gesichert werden, das umzustürzen drohte. Am stärksten getroffen hat es aber wohl die Salzburg-Linien. Von den rund 60 O-Bussen, die unterwegs waren, ist etwa die Hälfte durch Wassereintritt beschädigt worden. Bei zahlreichen Fahrzeugen ist die Elektrik ausgefallen und sie mussten abgeschleppt werden. Damit der Verkehr trotzdem weiterlaufen kann, sind heute dem Vernehmen nach ältere O-Busse im Einsatz.
2: Die Österreicherinnen und Österreicher essen zu viel Zucker. Schon heute haben wir die empfohlene Jahresmenge konsumiert, sagt die Organisation Foodwatch. Sie fordert auch in Österreich eine Steuer auf süße Getränke, so wie sie es bereits in 100 Ländern der Welt gibt. Und wir kommen zu den Radio Niederösterreich Wetteraussichten mit Birgit Perl. Heute wird es nochmal heiß.
5: 32 Grad hat es jetzt schon in Ternitz-Potschach, Spitzenreiter derzeit in Niederösterreich. Dicht gefolgt von Bruck an der Leiter mit 30 Grad, 28 hat es in Stockerau und Wien, 27 Grad im Melk und 26 in Horn und St. Pölten. Bei teils lebhaftem Südwind steigen die Temperaturen heute auf 33 bis knapp 40 Grad. Dazu viel Sonne und harmlose hohe Schleierwolken. Einzelne Schauer oder auch Wärmegewitter sind absolut die Ausnahme. Morgen Dienstag bleibt es rekordverdächtig heiß. Es hat meist 38 in den östlichen Landesteilen, wieder um die 40 Grad. Dazu wieder viel Sonne und kaum Wolken. 10.03 Uhr, Radio Niederösterreich mit dem schnellsten Verkehrsservice im Land. Alles ruhig auf den Straßen, gute Fahrt.
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5: Die Radio Niederösterreich Sommertour macht heute Station in Senftenberg im Kremstal. Und was den Ort so besonders macht, das fragen wir gleich die Senftenberger selbst. Davor noch ein Viererpackerl gefüllt mit den größten Hits aller Zeiten. Den Anfang macht Filmmusik. Hier ist Irene Cara mit What a Feeling aus Flashdance.

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1: Schönen Vormittag. Jetzt ganz speziell ins Kremstal.
2: Hallo, ich bin der Rudi.
3: Ich bin die Silvia aus Senftenberg.
4: Hallo, ich bin der Helmut.
5: Hallo, da ist die Brigitte und ich freue mich, dass die Radio Niederösterreich Sommertour heute in Senftenberg ist.
1: Wir starten die vierte Sommertourwoche heute Nachmittag im Weinbaugebiet Kremstal in der Marktgemeinde Senftenberg, wo knapp 2000 Menschen leben.
6: Die meisten davon holen zusammen und das ist viel wert.
3: Die Senftenberger sind eigentlich wirklich entspannt. Sie genießen das Leben da am Land.
4: Die Spaß haben an den vielen Festivitäten, die Vereine abhalten. Wir haben ein Parkfest da, da trifft sich ganz Senftenberg.
5: Die sind locker drauf, persönlich, heimatverbunden und ja, eigentlich ja ganz natürlich.
7: Eine gute Gemeinschaft.
1: Und dort gibt es auch eine wirklich schöne Gegend mit der Burgruine, der gotischen Kirche und natürlich den Weingärten. Um 13 Uhr startet die Sommertour in Senftenberg. Die Line-Dance-Gruppe Red Devils wird bei Jenny Frank vorbeikommen und Sie hoffentlich auch. Wir sind mit dem Sommertourbus am Neuen Markt direkt vor dem Gemeindeamt.

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3: 10.30 Uhr Radio Niederösterreich mit dem schnellsten Verkehrsservice im Land. Sie kommen gut voran, gute Fahrt. Sehr heiß ist es heute, 33 bis knapp 40 Grad hat es am Nachmittag. Die meiste Zeit scheint die Sonne, ganz vereinzelt sind Gewitter eventuell im Wald und Mostviertel möglich. Morgen viel Sonne im ganzen Land bei 34 bis 40 Grad wieder.
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3: Nehme ich die roten oder doch die blauen Schuhe? Esse ich heute Gemüse oder Fleisch? Kaufe ich ein neues Auto oder doch besser das Klimaticket? Tja, oft ist gar nicht so einfach, sich zu entscheiden. Was uns dabei helfen kann, wir hören es gleich.

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1: Entscheidungen zu treffen, das fällt nicht immer leicht. Erst recht, wenn wir zu viele Optionen haben. Christine Hackl hat da drei Tipps für uns, wie wir kraftvoll Entscheidungen treffen. Tipp Nummer 1, maximal 3 Optionen wählen. Wir brauchen nämlich Klarheit statt vieler Möglichkeiten.
2: Wir wissen, ob 3 ist es für uns unmöglich, etwas zu entscheiden. Und gute Verkäuferinnen und Verkäufer reduzieren sogar auf 2. Ja? Wenn wir Schuhe kaufen gehen, dann wird sofort das dritte Paar weggestellt, dass immer nur 2 da sind. Also wenn ich jetzt sage, beim Kochen, ich gehe einkaufen, koche ich halt von mir aus Gemüse oder koche ich halt Fleisch. Ja? So. Und dann fokussiere ich mich jetzt nur auf Gemüse. Klarheit schlägt Vollständigkeit.
1: Zweiter Tipp, bewusst festlegen, wann ist der Zeitpunkt der Entscheidung.
2: Oder bei dieser Information treffe ich die Entscheidung. Weil es gibt Menschen, die zögern dann das so hinaus, wann noch eine Information dazukommt oder noch ein Tag mehr. Es macht es dann nicht besser. Ja? Vor allem, es nimmt den Druck, dass ich jetzt entscheiden muss, aber es gibt mir die Freiheit und die Klarheit, dann ganz klar zu entscheiden.
1: Und drittens, zwischen Entscheidung und Handlung darf kein großer Spielraum sein.
2: Ich erlebe so oft, dass Menschen die Entscheidung dann wieder verwerfen, weil sie es entschieden haben und nicht tun. Ich sage dann immer so dieses Kreisverkehrmodell, jetzt haben sie eine Ausfahrt gewählt, blinken und fahren dann nicht. Und das irritiert alle. Ja, also wenn du geblinkt hast, bitte auch fahren. Und damit geht's leicht. Und können wir uns, wenn wir wählen, auch fair wählen? Nona.
1: Und auch dann müssen wir akzeptieren, dass wir in diesem Moment die bestmögliche Entscheidung getroffen haben. Mit sich selbst schimpfen, das macht's absolut nicht besser und sogar schwieriger für weitere Entscheidungen.

Na, da haben die Fans aber schön geschaut. Für Aufsehen hat am Wochenende Pop-Ikone Madonna gesorgt. Sie ist bei einem Musikfestival in Amsterdam aufgetreten. Allerdings mit einer riesen Verspätung ist sie auf die Bühne gekommen. Also ich meine, es ist schon mal vorgekommen, dass jemand so eine Stunde auf sich warten lässt. Vielleicht auch zwei, okay, dann wäre es so 23 Uhr. Aber 2.30 Uhr? Das muss man sich mal trauen. Dafür hat sie eine Riesenüberraschung mit dem Gepäck gehabt. Neben ihren Superhits hat sie nämlich Kylie Minogue mitgebracht. Und das, obwohl den beiden Megastars ja nachgesagt wird, dass sie sich so überhaupt nicht leiden können. Na, bitte. Für die Fans war es eine Riesenüberraschung. Sie hat ihnen auch getaugt. Und übrigens bei uns muss man auf gar keinen Fall stundenlang auf Madonna warten. Die gibt es bei uns auf Abruf. Hier jetzt mit Like a Prayer.

0: Montag, 3. August. Laut unserem Kalender der kuriosen Feiertage ist heute der Tag der Wassermelone. Na, das passt ja wohl, oder? Zu so einem heißen Sommertag. In Kombination mit einer Ananas ist das ein ziemlich guter Wassermelonencocktail und der ein idealer Durstlöscher, sagt Claudia Dung.
1: Ja, die Wassermelone wissen viele nicht. Nach der chinesischen Medizin ist sie eigentlich im Ernährungsbereich das am stärksten kühlende Mittel. Die Wassermelone hat wahnsinnig viele Mineralstoffe, wirkt entwässernd. Die Ananas hat Vitamin C. Ananas und Wassermelone sind kalorienarm. Das heißt, ich habe hier wirklich ein leichtes Getränk. Und wenn ich die zwei entsafte und dann mit einem Mineralwasser so ein bisschen aufspritze, habe ich einen Cocktail, der traumhaft schmeckt und ganz leicht ist.
0: Und wissen Sie, was auch hervorragend schmeckt? Wenn Sie eine Wassermelone klein schneiden, dann könnten Sie noch ein bisschen Gurke dazu geben, Minze und ein Feta und dann hat man auch gleich einen herrlichen Wassermelonensalat. Ne? Haben wir was zum Essen und zum Trinken. Perfekt für die heißen Tage.

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4: 11.30 Uhr Grad in Niederösterreich mit dem schnellsten Verkehrsservice im Land. A21 Wiener Außenring Autobahn Richtung Wien Süd. Der defekte LKW zwischen Brunn und dem Knoten Vösendorf ist entfernt und der Stau löst sich auf. Sehr heiß ist es heute. 33 bis knapp 40 Grad gibt es am Nachmittag. Die meiste Zeit scheint auch die Sonne. Ganz vereinzelt sind Gewitter, vor allem im Wald- und Mostviertel, möglich. Und morgen ganz ähnlich wie heute. Opernstar Clemens Unterreiner ist ein Fan von Frank Sinatra. Er erzählt uns gleich davon.

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1: Diese Woche dreht sich alles um die ganz großen Entertainer und er ist wahrscheinlich einer der allergrößten. Frank Sinatra, auch für Opernstar Clemens Unterreiner. Sein Lieblingshit von Frank Sinatra ist dieser hier.

0: Frank Sinatra war für mich immer ein Held meiner Jugend und dieser Song hat für mich eine ganz persönliche und tiefgreifende Bedeutung, weil ich bin ja nicht nur ein großer Fan von ihm, sondern ich durfte ja sogar selber schon einmal in New York in der legendären Carnegie Hall singen. Und wenn man weiß, wer dort schon alle auf der Bühne gestanden ist, da bekommt man ja richtig Gänsehaut.
1: Genau so ist es. Die Beatles waren da zum Beispiel oder Louis Armstrong, Liza Minnelli. Die Liste ließe sich jetzt noch mit ganz großen Stars beeindruckend fortsetzen. Sogar Albert Einstein hat in der Carnegie Hall mal einen Vortrag gehalten. Jetzt aber hier bei uns auf Radio Niederösterreich Frank Sinatra in voller Länge mit New York, New York.

Ella, Ella, das war France Geil und das war auch schon Radio Niederösterreich an diesem heißen Sommermontagvormittag. Ich bin Birgit Perl, gleich gibt's das Journal um 12 mit Ursula Köhler.

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5: Es ist 12 Uhr. Sie hören die Glocken der Pfarrkirche von Winden am Neusiedlersee im Burgenland.

0: Das alte Weinhauerdorf Winden, an der Straße von Neusiedl nach Eisenstadt gelegen, ist eine mittelalterliche Gründung. 1208 schenkte Graf Pot seinen zwischen dem Schilfgürtel am Nordwestufer des Neusiedlersees und dem Leitergebirge gelegenen Besitz dem Zisterzienserstift Heiligenkreuz, das hier eine Pfarre errichtete. Die heutige barocke Pfarrkirche zum heiligen Florian wurde nach der Zerstörung des Ortes durch die Türken erbaut. Sie ist vor allem wegen ihrer Einheitlichkeit und harmonischen Gestaltung sehenswert.
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2: Für morgen und übermorgen gilt in Teilen Niederösterreichs die höchstmögliche Hitzewarnstufe. Auch keine Entwarnung gibt es am heimischen Arbeitsmarkt. Die Arbeitslosenzahlen steigen weiter. Und das Wetter, wie gesagt, sehr, sehr heiß. Aus dem Journalstudio grüßt Sie Ursula Köhler. Die Hitzewelle erreicht in den kommenden Tagen ihren Höhepunkt. Die GEOS4 Austria gibt für morgen und Mittwoch für den Nordosten Niederösterreichs Hitzewarnstufe rot aus. Es wird erwartet, dass der bisherige Hitzerekord von 40,5 Grad aus dem Jahr 2013 übertroffen wird. Robert Salzer mit den Details.
3: Die Warnstufe rot gilt im Speziellen für das Weinviertel Wien, das Wiener Becken, das Nordburgenland und die Stadt St. Pölten. Ausschlaggebend dafür ist vor allem, dass es auch in den Nächten kaum noch abkühlt. Die Tiefsttemperaturen werden zwischen 24 und 27 Grad angenommen. Für die kommenden Tage geben die Wetterexperten der GEOS4 Austria Tipps für Verhaltensweisen aus, etwa direktes Sonnenlicht zu meiden, Kinder vor der Sonne zu schützen und zwischen 12 und 16 Uhr nur nach draußen zu gehen, wenn es unbedingt nötig ist. Große Anstrengungen und körperliche Aktivitäten sollten in die Morgen- oder Abendstunden verlegt werden. Viel trinken, aber keinesfalls Alkohol. Eine Entspannung der Situation wird für Freitag erwartet.
2: Und wer gehört aller zu den Risikogruppen in Sachen Hitze? Wer ist gefährdet, hitzebedingt zu sterben? Darum geht es bei uns im Mittagsmagazin gleich im Anschluss. Dort ist die Umweltmedizinerin Daniela Haluser aus Mistelbach zu Gast. Wir schauen ins Ausland. Der Ansturm auf Ceuta war die erste große Bewährungsprobe für das neue gemeinsame Asylsystem der EU. Aber von Gemeinsamkeit kann keine Rede sein. Die EU ist in der Frage vielmehr gespalten. In Brüssel ist meine Korrespondentin Verena Sophie Meyer.
4: Spaniens Premier Pedro Sanchez steht gerade ziemlich alleine da. Zwar gab es Solidaritätsbekundungen, etwa von Frankreich, aber der Großteil, 22 EU-Länder, haben ihm über einen Brief scharfe Kritik an seiner Politik ausgerichtet und stärkeren Grenzschutz gefordert. Ihnen wirft Pedro Sanchez wiederum Ignoranz vor und dass sie die Situation nutzen, um politisches Kapital daraus zu schlagen. Klar ist, dass das Asylsystem der EU in dem Fall durch die Ereignisse aber eigentlich gar nicht zu tragen gekommen ist, weil die meisten Menschen zurückgekehrt sind, ohne Asyl zu beantragen.
2: Und was geschieht jetzt, um dieses Zerwürfnis wieder zu kitten?
4: Die EU-Botschafter der Mitgliedstaaten schalten sich heute in einer Videokonferenz zusammen. Spanien wird da wohl nochmal über die Situation informieren und dann wird es darum gehen, welche Lehren gezogen werden sollen. Und was die Innenministerinnen und Innenminister da morgen besprechen wollen, einige EU-Länder werden die Gelegenheit wohl nutzen, rasch Abschiebezentren zu fordern. Anderen geht es um Asylverfahren außerhalb der EU. Aber allgemein kann man sagen, die Solidarität unter den Mitgliedstaaten, die scheint derzeit angeknackst.
2: Danke, Verena. Sophie Meyer, apropos EU, das Land Niederösterreich hat im vergangenen Jahr knapp 190 Millionen Euro an Beiträgen an die Europäische Union gezahlt. Das ist jetzt bekannt gegeben worden. Gleichzeitig, so heißt es in dieser Bilanz, wurden 466 Millionen an direkten EU-Förderungen und 138 Millionen Euro über den Bund nach Niederösterreich zurückgeflossen. Das bedeutet, dass Niederösterreich 415 Millionen Euro netto von der EU bekommen habe. Das Fördergeld werde für Regionalentwicklung, Beschäftigung und Landwirtschaft eingesetzt. Ende vorigen Jahres, da war der Optimismus beim AMS noch groß, dass es heuer Mitte des Jahres zur Trendwende kommen würde und die Arbeitslosenzahlen wieder sinken. Davon ist jetzt keine Rede mehr. Im Gegenteil, so wie in den Monaten davor ist die Arbeitslosigkeit auch im Juli gestiegen. Österreichweit liegt die Quote bei 6,9%, in Niederösterreich bei 6,4%. Die Details hat Nicola Höpfel.
5: AMS-Landesgeschäftsführerin Sandra Kern geht jetzt davon aus, dass die Arbeitslosigkeit heuer das dritte dritte Jahr in Folge steigen wird. Wie angespannt die Situation ist, zeigen auch die Zahlen von Ende Juli. Da waren mehr als 54.600 Niederösterreicherinnen und Niederösterreicher arbeitslos oder in einer Schulung und damit um 5,4% mehr als im Juli des Vorjahres. Von der zuständigen Landesrätin Susanne Rosenkranz von der FPÖ heißt es dazu, dass man der Arbeitslosigkeit mit gezielten Qualifizierungs- und Umschulungsmaßnahmen entgegenwirken will. Im Vergleich zum Vorjahr gibt es heuer quer durch alle Branchen weniger offene Stellen. Das AMS sieht aber auch positive Entwicklungen. Man beobachte, dass die Betriebe momentan wieder mehr Personal suchen.
2: Die Polizei sucht nach einem Motorradfahrer, der sich gestern Nachmittag eine Verfolgungsjagd mit ihr geliefert hat. Der Unbekannte ist durch gewagte Manöver mit seiner Motocross-Maschine in Ips an der Donau aufgefallen. Als ihn Polizisten anhalten wollten, ist er davongefahren, hat einen Gehsteig gequert und zwei Passanten gefährdet. Bei der Berglandhalle ist er dann in einen Waldweg gefahren und dort hat sich seine Spur verloren. Die Polizei bittet um Hinweise. Der korpulente Mann hatte ein Motorrad in den Farben Schwarz, Rot und Orange. Der Straßenverkehr in Niederösterreich hat gestern drei Todesopfer gefordert. Auf der Allander Autobahn ist ein Mann bei einem Autounfall aus dem Wagen geschleudert worden. In den Bezirken Bruck und Baden sind zwei Menschen auf ihren Motorrädern tödlich verunglückt. Mehr von Robert Salzer.
3: Ein 22-jähriger Rumäne dürfte gestern Mittag auf der A21 beim Fahren eingeschlafen sein. Er ist von der Fahrbahn abgekommen, das Auto hat sich überschlagen. Der Lenker und sein 25-jähriger Beifahrer haben sich verletzt aus dem Auto befreien können. Der Vater des Lenkers auf dem Rücksitz ist aus dem Auto geschleudert worden und am Unfallort verstorben. Am Abend hat ein 64-jähriger Burgenländer in Hof am Leiterberge die Herrschaft über sein Motorrad verloren und ist gegen einen Baum geprallt. Er war sofort tot, ebenso wie kurze Zeit später eine 21-jährige Motorradfahrerin aus dem Bezirk Baden, die zwischen Pernitz und Pottenstein mit ihrem Motorrad gestürzt ist.
2: Wir schauen am Ende des Schnalls wie gewohnt aufs Radio Niederösterreich Wetter und das wird schon heute sehr, sehr heiß. Werner Fetz hat die Details.
6: Ja, es hat 33 bis 39 Grad, bis zu 39 werden es im Weinviertel. Dazu scheint die meiste Zeit die Sonne. Nur ab und zu tauchen Wolken auf. Einzelne Schauer oder Wärmegewitter gibt es am ehesten im Waldviertel und Mostviertel. Meist bleibt es aber trocken. Morgen geht die große Hitze weiter. Es hat meist 34 bis 38 Grad. In den östlichen Landesteilen sind sogar um die 40 Grad möglich. Und dazu ist es windig. Es scheint von früh bis spät die Sonne. Quellwolken gibt es nur wenige. Am Abend kann es am ehesten im Mostviertel stellenweise gewittrig werden. Die aktuellen Messwerte, es ist überall wolkenlos und, wie schon erwähnt, heiß. St. Pölten bei 28 Grad, am Stetten 28, Poelsdorf 32, Wiener Neustadt 33 und Zettel 27 Grad. Wien meldet 32 Grad, Eisenstadt 31, Linz 30, Salzburg 29, Innsbruck 27, Bregenz und Klagenfurt 28 und Graz 31 Grad. 12.08 Uhr, Radio Niederösterreich mit dem schnellsten Verkehrsservice im Land. Sie kommen gut voran, es sind uns keine Störungen gemeldet worden. Kommen Sie gut und sicher an Ihr Ziel.
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6: Montag, der 3. August, eine angenehme und hoffentlich möglichst erträgliche Mittagsstunde an diesem heißen Wochenbeginn wünsche ich Ihnen. Wir haben auch heute die aktuellen Themen und Hintergrundberichte für Sie. Zur Hitze, da beleuchten wir, wer gehört zur Risikogruppe und was ist jetzt zu tun. Zur Diskussion um die Bundesstaatsanwaltschaft oder auch zu den neuen Regeln im Hinblick auf die künstliche Intelligenz. Ich freue mich, dass wir Sie durch die kommende Stunde begleiten dürfen.

0: Von Amsterdam nach Athen singt Karl Payer. Ja, die Hitze ist derzeit das dominierende Thema, auch in Österreich. Fast 400 Hitzetote hat es alleine im Juni gegeben, sagt die Agentur für Gesundheit und Ernährungssicherheit AGES. So viele wie noch nie. Veronika Filletz hat dazu mit der Umweltmedizinerin Daniela Halusa aus Mistelbach gesprochen und sie zu Beginn des Gesprächs gefragt, wer denn da eigentlich Risikogruppe ist, wer gefährdet ist, hitzebedingt zu sterben.
1: Ja, wir sprechen hier von der klimavulnerablen Bevölkerungsgruppe und die ist eigentlich relativ groß. Also das umfasst ja sowohl kleine Kinder als auch alte, ältere Personen, aber auch Personen, die chronisch krank sind oder auch sogenannten sozioökonomischen Rand der Bevölkerung stehen, also Menschen, die sich wenig leisten können.
2: Die sich eben vielleicht auch keine Klimaanlage für die überhitzte Wohnung leisten können. Viele suchen da nach Abkühlung in zum Beispiel runtergekühlten Räumen. Aber ist es überhaupt sinnvoll, bei 36, 37, 38 Grad in ein extrem runtergekühltes Einkaufszentrum, wo es vielleicht 20 Grad hat, zu gehen?
1: Ja, die Frage ist natürlich auch, ob es überhaupt sein muss, dass man so stark runterkühlt, weil es ja natürlich auch ein energetisches Problem ist. Und wir wissen ja, Klimawandel wird ja auch deswegen angeheizt im Wortsinn, weil wir Energie verbrauchen und CO2 produzieren. Das heißt, eigentlich sollten diese Einkaufszentren jetzt gar nicht so extrem runtergekühlt werden, allein aus energetischer und Klimaschutzperspektive. Aber natürlich für den Körper ist es ein Kälteschock. Ja, also wir kommen in einen zu kalten Raum und haben dann wieder eigentlich das umgekehrte Problem, dass wir dann schnell zum Frösteln anfangen, weil wir natürlich auch keine Winterjacke anhaben, wenn wir dann in so einen sehr kalten Raum hineingehen. Also ja, es ist natürlich hier auch noch ein extra Schock und bei 36 Grad dann zu, weiß ich, 20 Grad hinunterzugehen in einen klimatisierten Raum ist natürlich hier wenig sinnvoll. Also wir sprechen so ungefähr von vielleicht maximal 7 bis 10 Grad, die eine Klimaanlage hier einen Temperaturunterschied haben sollte zwischen Innen- und Außenraum, damit wir hier nicht so einen Stress bekommen von dieser Seite her.
2: Es wird über hitzefrei in der Schule diskutiert, hitzefrei in der Arbeit, dass kurze Hosen vielleicht auch in Banken erlaubt wird. Eine Hitzeschutzverordnung, die gibt es ja schon seit Anfang des Jahres. Reicht Ihnen das als Anpassung der Arbeitswelt an Hitze, die uns, Sie haben den Klimawandel angesprochen, auch in den nächsten Jahren noch sehr viel beschäftigen wird, vermutlich?
1: Ja, also die Hitze ist ein gesamtgesellschaftliches Problem, das merken wir jetzt extrem, ja, also von jeder Seite. Es heißt die Infrastruktur, wir haben die Brände, wir haben andere klimawandelassoziierte Probleme wie Dürren, Überschwemmungen und so weiter. Also das Ganze ist sehr komplex und kann nicht mit Einzelmaßnahmen abgedeckt werden. Die Diskussion in einer Hitzewelle über Sachen wie schulfrei zu sprechen, ist halt auch sehr spät angedacht. Also wir sollten hier präventiv für die nächste Hitzewelle beziehungsweise das nächste Jahr, die nächsten Jahrzehnte eigentlich gut gerüstet sein und nicht während es schon 40 Grad hat, dann mit aufgehitztem Kopf eigentlich Entscheidungen treffen, die einen kühlen Kopf erfordern. Und was wir in den Städten zum Beispiel sehen, ist, dass Begrünung ein großes Thema ist. Also man sollte jetzt schon überlegen, wie wir unsere Städte klimafit machen und nicht dann eben bei 40 Grad überlegen, okay, wo setzen wir den nächsten Baum? Ja? Also diese langfristigen Überlegungen, die fehlen jetzt eigentlich momentan noch und ich glaube, da gibt es noch viel Luft nach oben.
0: Sagt die Umweltmedizinerin Daniela Halusa aus Mistelbach im Gespräch mit Veronika Filitz.

0: Genau, 12.30 Uhr Radio Niederösterreich mit dem schnellsten Verkehrsservice im Land. Es sind uns keine Störungen gemeldet worden. Sie kommen gut voran, kommen Sie auch gut und sicher an Ihr Ziel.
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0: Jahrelang hat sie gedauert, die Diskussion um die Bundesstaatsanwaltschaft, also eine unabhängige Behörde an der Spitze der Staatsanwaltschaft. Ende Juni schließlich hat Justizministerin Anna Sporer die Einigung der Regierung dazu im Parlament präsentiert. Seither reißt die Kritik daran nicht ab. Vor allem in der Justiz hat sich eine breite und geschlossene Front dagegen aufgebaut. Während die Regierung an dem Gesetzesvorschlag festhält, will die Opposition, also FPÖ und Grüne, nicht zustimmen. Beate Tomasowitsch berichtet.
2: Die ablehnenden Stellungnahmen zur Bundesstaatsanwaltschaft werden fast täglich mehr. Die jüngste kommt von der Oberstaatsanwaltschaft Graz. Leiter Reinhard Kleubhofer.
3: Wenn wir jetzt einen Auswahlmodus haben, der so ausschaut, dass ein Vorschlag an den Nationalrat herangetragen wird, wer Bundesstaatsanwältin werden soll, und der Nationalrat die Möglichkeit hat, diesen Vorschlag unlimitiert und begründungslos zu verwerfen, dann verfestigt das eben diese Anscheinsproblematik noch einmal.
2: Für eine unabhängige Bundesstaatsanwaltschaft dürfe eben nicht der Anschein entstehen, dass die Politik Einfluss auf die Bestellung haben könnte. Kritik gibt es auch an der Kontrolle durch das Parlament.
3: Eine solche Kontrolle ist vor allem dann ein Problem, wenn sie laufende Verfahren, vor allem laufende Ermittlungsverfahren betrifft. Hier kommt die Kontrolle schlicht und einfach ausschließlich den unabhängigen Gerichten zu.
2: Unabhängigkeit sehe anders aus, sagt Martin Ulrich von der Standesvertretung in der Gewerkschaft Öffentlicher Dienst.
4: Der Entwurf sieht eine maßgebliche Beteiligung der Politik, konkret des Nationalrats, bei der Bestellung der drei obersten Staatsanwältinnen und Staatsanwälte vor. Wir möchten jeden Anschein vermeiden, der in die Richtung gehen könnte, dass sich die Politik die obersten Staatsanwältinnen und Staatsanwälte aussucht.
2: Das Geld für die Bundesstaatsanwaltschaft solle besser in zusätzliches Personal für die Justiz investiert werden. Zwar läuft die Begutachtung für den von der Regierung eingebrachten Gesetzesentwurf noch bis Ende August, aber dass die Bundesstaatsanwaltschaft in der Form beschlossen wird, scheint immer aussichtsloser. Für einen Beschluss ist die Zustimmung einer der beiden Oppositionsparteien notwendig. Die Grünen haben bereits abgewunken. Ex-Justizministerin Alma Sadic.
5: Dass die Regierung nun davon spricht, dass es sich hierbei um eine unabhängige Bundesstaatsanwaltschaft handelt, ist reine Provokation. Dieser Entwurf ist meines Erachtens verantwortungslos.
2: Die FPÖ ist grundsätzlich gegen eine neue Bundesstaatsanwaltschaft. Eine neue Regelung müsse besser sein als die bisherige, und das sei nicht der Fall. Im Gesetzesvorschlag sei auch eine Reform der Berichtspflichten enthalten, und das sei zumindest etwas Positives, sagt der Justizsprecher der FPÖ, Harald Stephan.
6: Dass man diese Berichtspflichten, die man jetzt hat, also diese Vorhabensberichte, dass man die stark einschränkt auf das wirklich notwendige Maß, und damit in Wahrheit auch die Staatsanwaltschaft entlasten würde.
2: Sein Vorschlag,
6: dass man sagt, ziehen wir diesen Teil dieses Gesetzesvorschlages einmal durch, dann schauen wir uns in 2-3 Jahren an, ob das gewirkt hat.
2: Und dann könnten ja die anderen Parteien neu über die Bundesstaatsanwaltschaft nachdenken, so der FPÖ-Justizsprecher.
0: Die Regierung hält an dem Gesetzesvorschlag, wie gesagt, fest. Auch der Bundeskanzler Christian Stocker hat gestern betont, dass eine Kontrolle durch das Parlament nötig sei.

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1: Eine Nachricht hat zuletzt für Aufsehen gesorgt. Ein KI-Modell von OpenAI, das ist das Unternehmen hinter ChatGPT, soll sich verselbstständigt haben und ein Unternehmen gehackt haben. Und beim großen Konkurrenten Anthropic soll etwas Ähnliches passiert sein. Der öffentliche Aufschrei war groß und er befeuert die Debatte, wie die künstliche Intelligenz reglementiert werden soll. Die Europäische Union hat diese Frage schon beantwortet mit einem KI-Gesetz, das den Einsatz künstlicher Intelligenz regelt und solche Fälle verhindern soll, so zumindest die Theorie. Paula Schönberger und Julian Kern berichten.
2: Erst kürzlich wollte das Unternehmen Anthropic die Hackerfähigkeit des eigenen KI-Modells überprüfen. Die KI sollte dabei lediglich eine Information auf einem anderen Computer finden. Stattdessen drang das System in der Testumgebung unbemerkt in Computersysteme von 3 Unternehmen ein. Anthropic begründete die Vorfälle durch menschliches Versagen. Alexander Atrowitzer ist Dozent für künstliche Intelligenz an der University of Applied Sciences in St. Pölten. Er sagt dazu:
3: Das menschliche Versagen besteht für mich darin, dass nicht zu Ende gedacht wurde, was diese Modelle machen. Denn eigentlich hat das Modell genau das getan, wofür es trainiert und eingesetzt wurde. Es hat Schwachstellen gesucht, auch bei den eigenen Systemen.
2: Damit das künftig nicht mehr passiert, wird das nun auf EU-Ebene streng kontrolliert. KI-Anbieter müssen die Risiken ihrer Systeme laufend überwachen und auch sicherstellen, dass ihre Modelle vor Hackerangriffen geschützt sind. Die Regeln gelten bereits seit letztem Jahr. Seit 2. August drohen nun aber Strafen, wenn man sich nicht daran hält. Große Unternehmen wie Google, Microsoft und Anthropic hätten den neuen Regeln auch zugestimmt. Jetzt komme es darauf an, die Regeln konsequent durchzusetzen, sagt Juristin und KI-Expertin Jeanette Gorzala.
4: Erstens hier in die Evaluierung zu gehen und zweitens natürlich Verstöße zu identifizieren und dann natürlich auch die entsprechenden Strafen zu verhängen, weil ein Gesetz ohne Zähne ist im Wesentlichen wertlos.
2: Es drohen hohe Geldstrafen oder sogar ein Verbot der KI-Modelle. Außerdem werden Modelle ab nun auch durch die EU bewertet, bevor sie auf den Markt kommen dürfen.
4: Der EU-Markt ist ein sehr attraktiver, kaufkräftiger Markt und wäre natürlich auch für so einen Player ein herber Verlust, wenn hier in der EU die Produkte und Dienstleistungen nicht vertrieben werden könnten. Das heißt, ich sehe, das ist schon ein starkes Schwert, nämlich einerseits die finanzielle Strafe, zweitens natürlich auch weitere Sanktionen.
2: Zudem könne die EU dadurch auch wettbewerbsfähiger werden, vor allem bei KI-Modellen für die Industrie, sieht Gorzala große Chancen.
4: All diese Schlagzeilen, Europa hat das KI-Wettrennen verloren, wir können im Wesentlichen zusperren, sind aus meiner Sicht falsch. Es geht für Europa aus meiner Sicht nicht darum, die großen Tech-Anbieter zu kopieren, sondern eigene Stärken entsprechend in KI umzuwandeln.
2: Geht es nach der Expertin, dann sei Europa den großen Tech-Konzernen also nicht vollkommen ausgeliefert.

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1: Im Sommertheater der Festspiele Stockerau steht heuer Shakespeares meistgespielte Komödie auf dem Spielplan, ein Sommernachtstraum. In diesem Spiel der Verzauberungen und Verwirrungen inmitten eines Feenwaldes werden aber auch Themen wie Liebe, Geschlechterkampf oder der Respekt vor einer ungezähmten Natur verhandelt. Hannes Steindl berichtet von der Premiere.
2: Dann wird der Mond wie ein silberner Bogen am Himmel Zeuge unserer Feierlichkeiten sein.
3: Die herrschaftliche Hochzeitsvorbereitung von Theseus und Hippolyta in Athen wird in nur einer Sommernacht gehörig durcheinandergewirbelt. Denn im benachbarten Wald bekämpfen einander die Feenherrscher Oberon und Titania.
2: Vielleicht bis nach Theseus Hochzeit. Wenn du friedlich bist, dann tanz mit uns.
3: Eine Amateurtheatertruppe probt ein Stück in diesem Wald für das Hochzeitsfest.
4: Ja, aber Wand auf die Bühne bringen ist unmöglich.
5: Ja, doch, doch, einer spielt die Wand.
4: Und wer?
6: Du!
4: Ich kann nicht, ich geh!
5: Ja, doch, mit ein bisschen Putz und ein bisschen Lehm am Körper.
3: Im Sommernachtstraum der Festspiele Stockerau versucht man der englischen Spieltradition des Globe Theaters in London nahezukommen. Regisseur und Intendant Christian Spatzek.
7: Wir machen eben natürlich die Schauspielertruppe, machen wir so, wie es der Shakespeare eigentlich gemacht hat.
8: Hey Geister, wo treibt ihr euch herum?
3: Und der Kobold Puck stiftet im Wald ordentlich Verwirrung mit der Macht von Liebestränken.
2: Mein Ohr liebt deinen Klang. Mein Auge ist gefangen.
3: So verliebt sich Titania in einen der Laienschauspieler, den Puck zuvor halb in einen Esel verwandelt hat. Der Puck, gespielt von Caroline Wasicek, darf die ganze Bühne rocken.
9: Ich fühle mich manchmal ein bisschen als Rockstar, wenn ich eben oben stehe. Unten fühle ich mich eher so wie so ein, oft wie so ein kleines trotziges Kind oder wie so ein bisschen Rumpelstilzchen. Manchmal wie so ein kleines Tierchen. Also ich habe sehr viel Spielfreude und genieße es sehr.
3: Ein Sommernachtstraum ist auch ein Stück im Stück. Star der Theatertruppe ist der Filmschauspieler Andreas Lust.
10: Ich würde sagen, es ist ein sehr aktuelles Stück. Es geht ja um die Natur, die ins Wanken gerät, die Naturgewalten. Kommen ins verschieben sich und es ist Sand im Getriebe. Und dann geht es auch um den Geschlechterkampf sehr stark.
11: Es gibt Verirrungen, Liebespaare finden sich, dann streiten sie sich, dann man ist von der Liebe verblendet.
3: Ergänzt Schauspielkollegin Susanna Hirschler. Frage an den Komödianten Christoph Felbel.
12: Wie spielt man einen schlechten Schauspieler? Weil das ist ja dieser Kesselflicker.
13: Ja, das ist richtig. Ja, das ist eine Herausforderung. Das ist sehr lieb, dass du mich das fragst. Das impliziert, dass du unterstellst, dass ich meinen Beruf doch kann. Und das ist sehr charmant. Ich danke dir dafür.
14: Ich lass den Peter Skvents eine Ballade schreiben. Und die wird heißen Zettels Traum.
1: Ein Sommernachtstraum von William Shakespeare ist bei den Festspielen Stockerau noch bis zum 23. August zu sehen.

Um die Hitze und die damit verbundenen Probleme geht es am Abend in Niederösterreich heute. Wir haben Milchbauern besucht, denen die Dürre Probleme bereitet, waren aber heute auch am Kampf, wo die aktuelle Situation für Schwierigkeiten sorgt. Wir berichten in Niederösterreich heute um 19 Uhr in ORF 2. Das war das Radio Niederösterreich Mittagsmagazin für heute und gleich nach den aktuellen Nachrichten aus Niederösterreich und aller Welt mit Ursula Köhler meldet sich Jenny Frank heute auf unserer Sommertour aus dem mobilen Radiostudio. Heute aus Senftenberg. Ich wünsche einen schönen Radioausflug in den Bezirk Krems und eine gute Zeit. Auf Wiederhören.

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1: Die Serie an Einbrüchen mittels Salpetersäure in Wien setzt sich fort. Vergangene Woche gab es zwei weitere Fälle in einem Mehrparteienhaus in Donaustadt. Damit ist in diesem Jahr schon in 17 Wohnungen eingebrochen worden, wo zuvor mit Salpetersäure das Schloss verätzt wurde. Petra Thalhammer-Jeschek berichtet.
2: Bei den Einbrüchen in der Donaustadt wurde ein Tresor in einem Mehrparteienhaus aufgebrochen und daraus eine Pistole, ein Revolver sowie Munition gestohlen. Im anderen Fall blieb es lediglich beim Versuch. Die Fälle häufen sich, sagt Markus Dietrich von der Wiener Polizei.
3: Zwischen Februar und April diesen Jahres waren es 8 Fälle in 4 verschiedenen Bezirken. Im Juni waren es 2 Fälle und anschließend dann im Juli in Favoriten 5 Fälle. Und nun haben wir 2 Fälle in der Donaustadt.
2: Gerade in der Urlaubszeit würden Wohnungstüren mit einem Klebefaden markiert, um zu schauen, ob jemand die Tür geöffnet hat.
3: Bei den Tätern ist es so, wenn sie dann merken, dass über Tage hinweg dieser Klebefaden nicht gerissen ist, dann gehen sie davon aus, dass niemand zu Hause ist und dann brechen sie mittels Säure die Wohnungstür auf.
2: Die Polizei vermutet hinter den Einbrüchen eine organisierte Bande.
1: Die ÖBB melden den Planungsstart für den zweigleisigen Ausbau der Tullnerfelder Bahn zwischen St. Pölten und Herzogenburg. Erster Schritt seien jetzt Grundlagenerhebungen zur Planung der Umweltverträglichkeitsprüfung. Das Projekt soll bis 2036 fertig sein, inklusive der Auflassung bestehender Eisenbahnkreuzungen durch Unterführungen sowie einem Hochwasserschutz. An Italiens Stränden gehen die Behörden strenger gegen illegale Bauten vor. Es sollen so mehr öffentliche Strände entstehen, die für alle frei zugänglich und kostenlos sind. Details von Cornelia Krebs.
4: Entlang von Italiens 7500 Kilometer langen Mittelmeerküste gibt es tausende privat betriebene Bäder, eine über Jahrzehnte gewachsene Tradition. Doch nun gehen die Behörden in mehreren Regionen dagegen vor, dass man nur ans Meer gelassen wird, wenn man dafür bezahlt. In Ostia, dem Stadtstrand der Hauptstadt Rom, wurden nun mehrere privat betriebene Strandbäder auf Anweisung der Stadtverwaltung geschlossen. Mitten in der Hochsaison werden außerdem 2 kommerzielle Bäderbetriebe abgerissen. Auch in anderen Regionen wie Ligurien und Apulien gibt es Bestrebungen, die Strände für alle Menschen zugänglich zu machen. Das striktere Vorgehen der Behörden hängt auch mit einer EU-Richtlinie von bereits 2006 zusammen. Demnach müssen die staatlichen Konzessionen für Strandabschnitte regelmäßig neu ausgeschrieben werden.
1: Großer Lostag ist heute für Österreichs Vereine im Fußball-Europacup. Seit kurzem kennt der LASK seine letzte Hürde auf dem Weg in die Champions League. Der Meister aus Linz bekommt es im Playoff mit dem schottischen Rekordmeister Celtic Glasgow zu tun. Das Hinspiel steigt in 2 Wochen auswärts und Sturm Graz trifft im Fall eines Aufstiegs auf Sparta Prag oder Lyon. Das Radio Niederösterreich Wetter. Heute wird's richtig heiß. Im Weinviertel sind bis zu 39 Grad möglich. Schauer- oder Wärmegewitter gibt's am ehesten im Wald- und Mostviertel, aber es bleibt meist sowieso trocken. Und morgen kann's dann bis zu 40 Grad bekommen. Aktuell hat es in St. Pölten 32 Grad. Gumpolskirchen meldet 37 Grad. Laa an der Thaya 35. In Waidhofen an der Ips hat es 34. In Krems 32 Grad. Und Wien meldet 36 Grad. 13.03 Uhr Radio Niederösterreich mit dem schnellsten Verkehrsservice im Land. Alles ruhig auf den Straßen. Wir wünschen eine gute Fahrt.
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7: The Inn. Senftenberg, ganz genau. Und da sind wir schon richtig erwartet worden.
8: Hallo, ich bin der Helmut aus Senftenberg und freue mich, dass die Radio Niederösterreich Sommertour endlich in Senftenberg da ist.
7: Ja, endlich sind wir da. Das Wetter passt auch. Beschreibt es einmal.
9: Ja, es ist bewölkt.
7: Das ist angenehm, das freuen wir uns, gell?
9: Und Gott sei Dank nicht so heiß.
7: Genau, und es ist die Krems gleich daneben, man kann sich abkühlen gehen, das ist richtig herrlich. Und wer uns suchen und finden möchte, wir sind hier wo genau?
10: Bei der Gemeinde, beim Amt in Senftenberg.
7: Bei der Gemeinde vis-à-vis von?
8: Von der Freiwilligen Feuerwehr.
7: Genau, die Leute hier wissen schon, wie man im Radio redet, Sie vielleicht auch, kommen Sie her und erzählen Sie uns was. Das ist die Radio Niederösterreich Sommertour.

0: Es ist einfach wunderschön hier in Senftenberg. Wenn man herfährt von Krems über Rehberg, über Imbach nach Senftenberg, dann sieht man auf der einen Seite die wunderschönen Weinterrassen, auf der anderen Seite den Wald. Und jetzt so vom Sommertourbus aus sehen wir auf die Ruine Senftenberg. Das ist wirklich wunderschön. Campen kann man auch. Hinter uns ist der kleine Campingplatz. Also alles kann man da machen, aber vielleicht gibt es ja noch ein paar spezielle Infos, die wir über unseren heutigen Sommertourort wissen sollten. Thomas Birkfellner.
1: Schon von weitem aus sichtbar, hoch oben auf einem Berg, thront die Ruine Senftenberg. In der gleichnamigen Gemeinde ist sie längst
2: das Wahrzeichen.
3: Dort oben hat es schon seit dem frühesten 11. Jahrhundert eine gemauerte Burg gegeben. 1645 ist sie von den Schweden im Zuge des 30-jährigen Krieges zerstört worden. Seitdem ist sie Ruine, gehört der Familie Starnberg, die sie an die Gemeinde verpachtet hat und wird jetzt vom Ruinenverein bewirtschaftet und instand gehalten.
1: Erzählt Bürgermeister Markus Klamminger. Eine weitere bauliche Besonderheit ist Österreichs einzige zweischiffige gotische Hallenkirche. Mit dem Senf hat Senftenberg übrigens nichts zu tun. Der Name soll sich von der Bezeichnung sanfte Berge herleiten, auf denen man eindrucksvolle Weinterrassen vorfindet.
2: Der Wein?
3: Es sind einige sehr, sehr bekannte Weinbaubetriebe in Senftenberg angesiedelt. Egal, ob das die Familie Breudel oder die Familie Niegel ist, die hier hervorragende Weine keltern. Wir sind hauptsächlich ein Weißweingebiet.
1: Senftenberg ist aber auch ein Freizeitparadies und somit gut für
2: die Gesundheit.
3: Wir können bei uns wandern, spazieren gehen, klettern, Radfahren.
1: Viele verbinden Senftenberg auch mit dem bekannten medizinischen Zentrum.
3: Im Nur Medical Center, das bereits seit über 50 Jahren in Senftenberg beheimatet ist, werden vor allem Probleme des Bewegungs-, des Stützapparates, aber auch onkologische Nachbehandlungen und Nachsorgen angeboten und ist international weithin bekannt.
1: Erzählt Bürgermeister Markus Klamminger. Es gibt also viele Gründe, um der Gemeinde Senftenberg einen Besuch abzustatten.
0: Heute noch bis 16 Uhr sind wir hier vis-à-vis von der Feuerwehr Senftenberg und gleich neben dem Gemeindeamt. Da sind wir gut zu finden.

0: 13.30 Uhr Radio Niederösterreich mit dem schnellsten Verkehrsservice im Land und es ist alles ruhig auf unseren Straßen. Wir wünschen eine gute Fahrt. Das Radio Niederösterreich Wetter, heute wird's richtig heiß im Weinviertel, sind heute bis zu 39 Grad möglich. Schauer- oder Wärmegewitter gibt's am ehesten im Wald und am Mostviertel, aber meistens bleibt es sowieso trocken. Und morgen kann's dann bis zu 40 Grad bekommen.
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2: Bei uns gibt es Abkühlung hier in Senftenberg. Da machen Leute sogar Spaziergänge in der Krems. Wirklich?
3: Ja, ich bin früher mit meinen Kindern immer, wenn zu Hause war, in der Krems spazieren gegangen, statt auf der Straße, weil da ist es halt einfach viel zu Hause.
2: Und was macht man jetzt? Kann man das immer noch gut machen?
3: Das kann man auf jeden Fall machen. Bis zu den Knöcheln halt zwar gerade nur, glaube ich, stellenweise, aber man kann immer noch in der Krems spazieren gehen.
2: Wir sind nämlich direkt neben der Krems in Senftenberg, also einfach herkommen zum Gemeindeamt und dann kann man mal schauen, wie schön das Spaziergehen in der Krems ist und dann auch gleich beim Sommertourbus vorbeischauen.

0: die Sonne und du, wäre das auch ein gutes Lied zum Line-Dancen? Ich habe jetzt gerade die Red Devil Line-Dancers aus Senftenberg, jetzt bin ich neugierig. Was meint ihr? Kann man das gut Line-Dancen, die Sonne und du, oder Jürgens?
1: Ja, es kommt auf die Choreografie drauf an, es geht auf alle Fälle.
0: Kriegert man schon hin, gell?
1: Das ist relativ gemütlich.
0: Dreis? Nochmal?
2: Line-Dancen kann man auch zur Walzermusik.
0: 30 Line-Dancerinnen und Line-Dancer gibt es da in Senftenberg. Die treffen sie regelmäßig, trainieren, sind auch wirklich gut drauf. Im Moment überhaupt keine Anfänger dabei, sondern wirklich Fortgeschrittene, die da ordentlich Gas geben. Was macht denn das Line-Dancen für euch so cool? Erzähl's einmal.
1: Ja, eigentlich die Gemeinschaft und eigentlich die Freude am Tanzen. Man muss schon eine gewisse Freude da mitbringen, damit man da eigentlich auch wirklich on top ist und damit es längere Zeit Spaß macht.
0: Silvi, für alle, die keine Ahnung jetzt haben, was Line-Dancen ist, ein paar wird es vielleicht geben. Man macht einzelne Schritte, dann klatscht man mal wieder, dann dreht man sich wieder mal um, dann macht man wieder ein paar Schritte oder so, wie das im Kopf, oder?
1: Ja, nein, es gibt gewisse Choreografien, die es eigentlich mehr oder weniger weltweit gibt, so Standards halt und viele andere Tänze auch. Also wir haben mittlerweile ungefähr 100 drauf, das ist aber sicher nicht allzu viel im Vergleich zu vielen anderen Gruppen, aber wir arbeiten daran, dass es mehr wird.
0: Und Rudi, du bist einer der wenigen Männer. Warum müssen immer die Frauen allein nicht tanzen gehen?
2: Ja, das ist eine gute Frage. Warum? Weil sie immer alleine tanzen wollen. Nein, ich kann es nicht sagen. Ich kann dir da keine Antwort geben. Es gibt bei uns 4 Männer. Die sind aber mit Begeisterung dabei. Einfach ist die Kameradschaft da. Ja? Und vor allem, die Frage jetzt erst gehabt, was ist Line Dance? Line Dance kommt von Amerika, Country Music, und das ist, für die Country Musik ist ja einfach eine super Sache. Ne?
0: Und das Coole ist, es ist erwiesen, sogar Medizinerinnen und Mediziner empfehlen Line Tanzen, sogar weil das für die Gesundheit so wichtig ist. Warum das?
2: Ja, weil eigentlich die Koordination zwischen Geist und Füßen immer gegeben sein muss. Du musst da immer die Schritte merken und das fördert eigentlich das Denken. Also Alzheimer kriegst du nicht so schnell.
0: Also für alle Männer, die sich jetzt denken, vielleicht probiert es doch einmal aus, kann man jederzeit vorbeikommen und mitmachen, ausprobieren?
1: Ja, eigentlich, wir haben jeden Mittwoch Training um 7:30 in der Mehrzweckhalle der Volksschule in Senftenberg und da ist jeder gern gesehen.
0: Und wer sich zuerst mal so eine Show anschauen will oder wissen will, wie schaut das aus, wenn Line-Dancer das machen? Heidi, wann habt ihr da einen großen Auftritt?
3: Wir haben zum Beispiel am 10. Oktober unsere Country Night und da tanzen wirklich 150 Leute gleichzeitig da auf der Tanzfläche denselben Tanz. Eine Choreografie und das schaut schon super aus.
0: Na bitte, dann kann man sich einmal anschauen, ob man sich das zutraut und dann einfach mitmachen bei den Red Devil Line-Dancers aus Senftenberg. Wir sind da heute noch bis 16 Uhr vis-à-vis von der Feuerwehr und gleich neben dem Gemeindeamt.

0: Die Backstreet Boys und die Sabine schunkelt fleißig mit. Du hörst Radio Niederösterreich den ganzen Tag.
1: Ja, ich höre Radio Niederösterreich schon bevor der Kaffee runtergekommen ist, weil das Erste ist für mich eine gute Muse einfach. Und ja, Radio Niederösterreich spielt meine Schlager, die ich gern her und das taugt mir einfach, ja.
0: Macht munterer als der Kaffee, gell? Das ist einmal ein gutes Statement. Und jetzt stehen da zwei waschechte Senftenberger. In Senftenberg geboren, muss man dazu sagen. Elisabeth und Leopold. Und den Leopold, den haben wir jetzt heimlich rein befördert, weil wir haben jetzt eine kleine Überraschung für den Leopold. Weil er ist nämlich der weltbeste Posaunist von Senftenberg, habe ich gehört. Großartiger Musiker, aber noch besserer Ehemann, oder? 55 Jahre verheiratet?
2: Ja, 55 Jahre, durch dick und dünn.
0: Und was wollen wir dem Leopold jetzt sagen?
2: Leo, ich wünsche dir alles, alles Gute zu deinem 80. Geburtstag. Bleib gesund, das ist mein größter Wunsch.
0: Oh, dem Leopold, den drückt es jetzt da ein bisschen die Tränen in die Augen, ja. Darf man das sagen?
3: Ja, freilich. Es ist so.
0: Ja? Und 55 Jahre seid ihr verheiratet. Was ist das Geheimnis einer guten Ehe? Müsst ihr uns verraten?
3: Ja, ich muss überall nachgehen. Dann hast du das schön.
0: Perfekt, das nehmen wir so. Und was sagst du?
2: Ja, er sagt immer, ich bin die Chefin.
0: Ich glaube, so lassen wir das jetzt stehen. Zurück zu guter Musik.

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4: Es ist 14 Uhr im Nachrichtenstudio Ursula Köhler. Fast 5 Jahre nach den Hausdurchsuchungen in der sogenannten Inseraten-Affäre liegt ein Auswertungsbericht der Wirtschafts- und Korruptionsstaatsanwaltschaft vor. Er hat mehr als 1400 Seiten. Es geht um den Vorwurf, die Tageszeitung Österreich habe Umfragen veröffentlicht, die Sebastian Kurz und seine Politik stützen sollten und das mutmaßlich im Gegenzug für Inserate aus dem Finanzministerium. Bernd Korschuh informiert.
5: Eine Wirtschaftsexpertin der Staatsanwaltschaft hat den 1435-seitigen Bericht verfasst, der seit kurzem auch den ORF-Radios vorliegt. Darin verknüpft die Staatsanwaltschaft bisherige Erkenntnisse mit Daten, die bei der Zeitung Österreich sichergestellt wurden. Es hat 4 Jahre gedauert, bis die Staatsanwaltschaft dieses Material zur Gänze erhalten hat, weil zunächst ein Richter prüfen musste, für welche Unterlagen das Redaktionsgeheimnis greift oder nicht greift. Eine neue Smoking Gun betreffend eine Beteiligung oder Mitwisserschaft von Ex-Kanzler Sebastian Kurz bei mutmaßlicher Inseratenkorruption fehlt. Aussagen von Thomas Schmidt und der Meinungsforscherin Sabine Beinschab, den beiden Kronzeugen, wurden aber mit zum Teil neuen Chats verknüpft. Und bereits bekannte Chats geben Hinweise auf eine mögliche Involvierung von Kurz. Er wollte keine Stellungnahme abgeben und auch von den Österreich-Herausgebern gibt es vorerst keine Stellungnahme.
4: Das Budget war im ersten Halbjahr auf Kurs, das zeigt eine Auswertung des Finanzministeriums. Der Anstieg der Ausgaben lag unter den Erwartungen. Die Einnahmen haben sich, wie es heißt, robust entwickelt. Das Finanzressort geht davon aus, dass das angepeilte Defizit von 4,2% des BIP eingehalten werden kann. Dazu trage auch ein gutes Abschneiden der Länder in den ersten 6 Monaten bei, heißt es. Zu wenig Wasser, auch der Rheinpegelstand ist derzeit so niedrig wie noch nie. 67 Zentimeter sind in Köln gemessen worden. Einschränkungen bei Transportschiffen, die Folgen, berichtet aus Deutschland Andreas Pfeiffer.
6: An den Ufern des Rheins sind die Rekordwerte des Jahres 2018 längst unterschritten. 44% der Messstellen entlang des Flusses weisen extrem niedriges Wasser aus. Die Folgen benennt Markus Erdmann von der Deutschen Wasserstraßen- und Schifffahrtsverwaltung.
7: Schiffe können aufgrund der niedrigen Wasserstände nicht mehr voll beladen fahren. Man müsste mehr Schiffe mit weniger Beladung einsetzen. Dadurch werden die Transporte selbstverständlich dann auch teurer und aufwendiger.
6: Wenn das so bleibt, würde die deutsche Wirtschaft zwischen Juli und September bis zu 0,2% des Bruttoinlandsproduktes verlieren. Die Finanzmittel für eine lange geplante Fahrrinnenvertiefung des Rheins sind bereits versickert.
4: Niedrigwasser führen auch bei uns etliche Flüsse, die Donau vor allem in der Wachau und östlich von Wien, aber auch die Fähre bei Angern an der Mach ist schon seit Wochen eingestellt. Die Wachau-Fähren transportieren nur mehr Menschen und Fahrräder, keine Autos mehr und auch für den Enzhafen heißt es, ist das Niedrigwasser eine Herausforderung. Die Rollfähre zwischen Korneuburg und Klosterneuburg ist ohne Einschränkungen unterwegs. Das Radio Niederösterreich-Wetter. Es wird extrem heiß heute. Die Temperaturen klettern auf 33 bis 39 Grad. Die höchsten Werte bekommen wir im Osten. Dazu scheint die meiste Zeit die Sonne. Nur ab und zu tauchen Wolken auf. Schauer- oder Wärmegewitter gibt es am ehesten im Waldviertel und Mostviertel. Aber meist bleibt es trocken. Der Südwind ist mäßig im Osten und auf den Bergen lebhaft. Derzeit hat es 38 Grad in Wiener Neustadt. Dahinter folgt die Bundeshauptstadt Wien mit 37 Grad und Stockerau mit 36 Grad. Auch sehr heiß, aber nicht ganz so schlimm ist es in St. Pölten mit 34 Grad sowie in Horn und Lilienfeld mit 32 Grad. 14.03 Uhr Radio Niederösterreich mit dem schnellsten Verkehrsservice im Land. Es sind uns keine Störungen gemeldet worden. Wir wünschen eine gute Fahrt.
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8: Heute in Senftenberg, ein Ort mit S. Ich habe hier 2 Grüppchen. Die eine Gruppe sitzt ganz brav beim Wasser und die andere Gruppe steht mit einem Glas Wein da. Jetzt schauen wir, was erfolgsversprechender ist, weil Sommerwörter mit S sind recht einfach. Es gibt alles, was mit Sonne zu tun hat und alles, was mit Sommer zu tun hat. Jetzt schauen wir, wer besser ist. Ihr seid die Gruppe Sommerwörter, okay? Die, die das Wasser trinken, nehmt ihr die Herausforderung an?
1: Ja, freilich.
8: Wunderbar. Und ihr seid die Gruppe, die Sonnenwörter sucht. Also alle Sommerwörter mit Sonne drinnen. Nehmt ihr die Herausforderung an?
9: Aber selbstverständlich.
8: Gut, dann haben wir jetzt 2 Liter Zeit. Top, die Wette gilt. Schauen wir, wer mehr Wörter findet. Los geht's.

0: Gruppe Wasser gegen Gruppe Weintrinker. Wir schauen, wer hat mehr Sommer- oder Sonnenwörter gefunden. Ihr, die Wassertrinker, haben Sommerwörter zu finden gehabt. Wie viele habt ihr gefunden? Schaut einmal. Ja, geht schon los?
1: Wir müssen es erst sonnen. Aber als erstes gleich einmal Sommertour.
0: Das ist schon mal das Richtige und Beste. Was ist denn dein Lieblingssommerwort?
2: Sommerferien.
0: Perfekt, das gilt auf jeden Fall. Was haben wir noch?
3: Sommerspritzer. Sommerhit.
4: Sommerkleid.
5: Sommerkleid.
3: Sommerparty. Sommerregen.
4: Sommersandale.
0: Sommersandale war das. Was noch?
3: Sommerzeit.
0: Sommerschuhe. Sommerzeit, Sommerschuhe, Sommerbezehen.
6: Sommernächte.
0: Sommernächte, 11.
1: Sommerzauber.
0: Sommer 12.
1: Sommerschuhe.
0: Die haben wir schon gehabt.
4: Sommerkonzert.
0: Sommerkonzert, 13.
3: Sommernachtstraum.
0: 14.
3: Sommergemüse.
0: 15.
3: Sommergrippe.
0: 16.
3: Sommersprossen.
0: 17.
3: Sommergewitter.
0: 18.
3: Sommerfest.
0: Sommerfest 19. Okay, das ist unendlich. Ihr seid auf jeden Fall schon mal Sieger. Schauen wir, wie gut ihr da wart. Nein. So, die Weintrinkerinnen und Weintrinker hier haben Sonnenwörter gesucht. Rate mal runter.
7: Ja, Sonnenstrom, Sonnenaufgang, Sonnenuntergang,
3: Sommerfest.
0: Sommerfest 19. Okay, das ist unendlich. Ihr seid auf jeden Fall schon mal Sieger. Schauen wir, wie gut ihr da wart. Nein. So, die Weintrinkerinnen und Weintrinker hier haben Sonnenwörter gesucht. Rate mal runter.
7: Ja, Sonnenstrom, Sonnenaufgang, Sonnenuntergang, Sonnenschutz, Sonnencreme.

0: Die Radio Niederösterreich Sommertour aus Senftenberg heute und jetzt in vierter Generation Tischler da in Senftenberg. Der Herr Wieland, schön, dass du da bist bei uns.
1: Hallo, ich begrüße alle hier von Radio Niederösterreich und in Senftenberg bei der Sommertour.
0: Normalerweise als Tischler muss man nicht so viel reden. Wie geht's euch bei der Hitze?
1: Bei der Hitze geht es uns gut, in der Tischlerei ist es kühl und wir spüren und fühlen das Holz.
0: Was macht dir so viel Spaß am Tischler sein? Ich meine, jetzt machst du es seit 46 Jahren, wo kommt diese Leidenschaft her?
1: Die Kreativität. Ich kann meine Kunden zufrieden machen. Sie sagen mir, was sie wollen und wir machen das, was sie dann kriegen.
0: Und jetzt tauschen wir uns das ein bisschen aus. Der Tischler erzählt ein bisschen was über seinen Job und schaut sich an, wie Radiomachen funktioniert. Wie gefällt dir das? Was begeistert dich da?
1: Ihr seid perfekt. Ich kenne viele von euch und ich höre so gerne Radio Niederösterreich.
0: Ja, und wenn Sie das auch machen, gerne Radio Niederösterreich hören, jetzt haben Sie die Chance, es auch persönlich kennenzulernen, mal mit uns zu tratschen, zum Sommertourbus zu kommen, mit uns ein Glas Wein zu trinken oder einfach ein Wasser, was auch immer. Kommen Sie vorbei. Wir freuen uns wirklich sehr, wenn wir mit Ihnen mal in Austausch gehen können. Dafür ist die Radio Niederösterreich Sommertour da.

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2: Es ist 14.30 Uhr, Radio Niederösterreich mit dem schnellsten Verkehrsservice im Land und guten Nachrichten. Es ist alles ruhig, eine gute Fahrt. Das Radio Niederösterreich Wetter heute. Es wird richtig heiß, im Rheinviertel sind bis zu 39 Grad möglich. Schauer- oder Wärmegewitter gibt es am ehesten im Wald- oder Mostviertel, aber meist bleibt es sowieso trocken. Und morgen gibt es dann eine Hitzewarnung der höchsten Stufe für den Osten Niederösterreichs. Es kann bis zu 40 Grad bekommen.
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5: Wir sind im Land unterwegs, immer dort, wo Sie sind, und heute machen wir Station in Senftenberg und das ist einfach wunderschön da.
6: Ja, das Schöne ist eigentlich die Natur, der Wein, die vielen engagierten Personen und Vereine.
7: Wir haben alles, ein gutes Kaffeehaus, einen guten Wirtelstand und ein paar schöne Wirtshäuser.
6: Wir haben ein Wanderparadies da, wir haben ein Radparadies da.
8: Wir haben gute Heurigen, haben traumhaft gute Weine, wir haben eine tolle Burgruine, wo man Partys machen kann, wo man Feste feiern kann.
9: Die Gemütlichkeit und dass auch jeder halt jeden kennt.

0: Das ist Radio Niederösterreich, die Sommertour. Wir sind im Bezirk Krems mit der Radio Niederösterreich Sommertour und unsere Gastgeber, die sind ganz besonders stolz auf das Wahrzeichen. Die Burgruine Senftenberg, die ist so wunderschön. Ich war wirklich schon ein paar Mal oben, die ist so schön instand gehalten und da wird auch gut drauf aufgepasst und man kann einige Veranstaltungen oben besuchen oder selbst was veranstalten. Also wirklich ein cooles, wirklich eine coole, wunderschöne Ruine. Und Thomas Birk-Fellner ist für uns hinaufgewandert. Er hat so eine gute halbe Stunde gebraucht. Ich finde, es geht auch schneller. Und jetzt, lieber Thomas, genießt du den herrlichen Ausblick von da oben, oder?
1: Einen schönen Nachmittag von der Burgruine Senftenberg, dem Wahrzeichen unserer heutigen Sommertourgemeinde. Und von hier hat man einen eindrucksvollen Ausblick aufs Kremstal. Und da sieht man, dass auf einer Seite eigentlich nur Wald ist und auf der anderen Seite die vielen Weinterrassen. Wir widmen uns aber jetzt der Burgruine und der Gerald Hagmann führt mich hier durch diese alten Gemäuer. Wie alt ist denn diese Ruine überhaupt?
2: Die Burgruine wurde erstmals urkundlich erwähnt 1197. Im Zuge des 30-jährigen Krieges ist General Torstensson gekommen aus Schweden und hat die Burg erobert, in Brand gesetzt und seitdem eine Ruine.
1: Ihr seid ja vom Verein, der diese Burgruine, glaube ich, seit über 60 Jahren erhaltet. Wie viele Mitglieder seid ihr denn da?
2: Wir haben circa 200 Mitglieder und wir renovieren, pflegen, vermieten die Ruine.
1: Wie kann ich mir das vorstellen? Was steht denn da alles für Arbeit an?
2: Wir haben zum Beispiel ein neues Burgstüberl errichtet, wir haben die Brücke erneuert, wir vermieten die Ruine, wir haben auch selbst vom Verein drei Veranstaltungen. Im Mai ist immer Weingenuss zwischen Himmel und Erde. Am 14. August jedes Jahr haben wir eine Vinylparty. Da kommen die Leute mit ihren Schallplatten und am 31. Oktober eine sagenhafte Gruselnacht mit 7 Stationen, wo Geschichten, Sagen über das Kremstal erzählt werden.
1: Wir gehen da jetzt mittlerweile hinauf zu dem einen Turm, den man auch unten von der Weite aus sieht. Ist das sicher? Kann man da überall gehen?
2: Wir müssen natürlich die Ruine, das Gemäuer, alle 5 Jahre übersteigen lassen durch eine Firma.
1: Das heißt, da wird auch überprüft, dass das wirklich sicher ist für Besucherinnen und Besucher.
2: Es kann auch das gesamte Außenbereich immer frei besichtigt werden.
1: Das heißt, man muss jetzt nicht zwingend sagen, ich mache eine Führung.
2: Muss man nicht, aber wir haben Führungen geplant. Jeden zweiten Mittwoch mache ich Führungen auf der Ruine und erzähle von der Geschichte, Erstehung und so weiteres von der Ruine.
1: Was man noch dazu sagen muss, wie kommt man hierher? Am besten man wandert drauf, das dauert so circa eine halbe Stunde.
2: Es gibt drei verschiedene Wanderwege, die der Verein zur Erhaltung der Burgruine Senftenberg auch mitpflegen darf.
1: Einen habe ich schon probiert, dann werde ich den anderen probieren und jetzt erst einmal ganz liebe Grüße zu euch runter ins Zentrum von Senftenberg, Jenny.
0: Ja, vielen, vielen Dank. Bei uns ist es wirklich nett. Wir genießen es da direkt neben der Gemeinde und ich kann wirklich nur empfehlen, diese Ruine ist einfach, ich finde, eine der schönsten Niederösterreichs. Also wer da mal Lust hat, im Sommer mal raufzuwandern, Ruine Senftenberg. Heute sind wir beim Gemeindeamt.

0: Die Sommertour der Vereine. Das ist die Radio Niederösterreich Sommertour. Wir stellen die Vereine vor, die sich im Land engagieren und die ja, sich für unterschiedlichste Zwecke einsetzen. Jetzt sitzt vor mir der Alfred Wurmauer, Kommandant der Hessergarde in Senftenberg. Du hast eine wundervolle Uniform an, ganz schick rausgeputzt. Beschreib uns das einmal.
1: Dankeschön, dass ich die Chance habe, unseren Verein hier bei der Sommertour vorzustellen. Ich bin der Kommandant der Hessergarde Senftenberg. Das ist ein wehrhistorischer Verein, ein Traditionsregiment des Infanterieregimentes Nummer 49, Freiherr von Hess. Wir sind bei vielen Veranstaltungen anwesend, beispielsweise bei vielen Angelobungen des Bundesheeres, bei Traditionstagen des Bundesheeres, bei Gedenkfeiern, diversen Empfängen, zum Beispiel auch in Mariazell, Papstempfang, haben wir Spalier gestanden vor der Basilika in Mariazell. In Senftenberg haben wir natürlich auch unsere Auftritte von Leichnam, Allerheiligen und auch im Kremser Bereich natürlich.
0: Und jetzt beschreibe mal deine Uniform. Das ist eine K&K-Uniform?
1: Es ist eine K&K-Uniform im Dienstrang eines Oberstleutnants. Oberstleutnant, die Beförderung habe ich erst seit einem Jahr bekommen. Und die Uniform ist eben die blaue Hose, wie sie in der K&K-Monarchie viele Regimenter hatten. Die Distinktionsfarbe, das sind die Ärmelaufschläge und der Kragen. Das nennt sich in der Fachsprache Hechtgrau. Hechtgrau ist ein Blauton eigentlich, ja. Und die Kappe habe ich jetzt gerade nicht auf, aber es ist eine blaue,
0: weiße Entscheidung bei den Temperaturen.
1: Eine blaue Stockkappe, die bei dieser Temperatur natürlich die Schweißperlen nur so triefen lässt. Ne?
0: Ja, und seit kurzem dürfen bei euch auch Frauen mit dabei sein. Wie sind da so eure Erfahrungen?
1: Ja, die Erfahrungen mit Frauen, die sind für mich sehr gut. Am Anfang meines Handelns in diese Richtung habe ich ziemlichen Widerstand bei alteingesessenen Männergarden gehabt, ja. Aber die Frauen, die bei mir dabei sind, nehmen die Sache sehr ernst und sind im Schießen oder auch in der Disziplin meistens sogar besser als die Männer. Und ich habe inzwischen durch diesen Personalmangel, der nicht nur die Hessergarde Senftenberg betrifft, sondern auch andere Traditionsvereine, jetzt bei den anderen schon auch gesehen, dass die nachziehen. Also diese Ablehnung, die anfangs vorhanden war, die gibt es jetzt überhaupt nicht mehr. Die sind froh, wenn sie engagierte Frauen, die auch Fachkenntnisse haben oder historisch interessiert sind, in ihren Vereinen mitarbeiten lassen können.
0: Alfred Wurmauer, vielen herzlichen Dank. Wir sind bei der Radio Niederösterreich Sommertour und ja, da warten jetzt noch Helene Fischer auf uns und Oliver Anjens.

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4: Es ist 15 Uhr im Nachrichtenstudio Ursula Köhler. Tirols Landeshauptmann Anton Matle von der ÖVP spricht sich heute für eine Pensionsreform aus. Geht es nach ihm, dann sollte man erst in Pension gehen können, wenn man mindestens 45 Jahre gearbeitet hat.
5: Mein Ansatz ist jener, dass man sagt, Pensionsantritt erst ab 65 Jahren, das ist auch das Pensionsantrittsalter, das bisher auch gesetzlich fixiert ist, erst ab 65 Jahren, aber es müssen mindestens 45 Jahre auch an Arbeitszeit nachgewiesen werden. 45 Jahre, in denen in das System einbezahlt worden ist, wobei ich einen Schritt in dem Fall insofern weitergehen würde. Mir scheint es schon auch notwendig, dass man gerade Betreuungsjahre von Müttern, von Vätern, Versorgungsverpflichtungen, dass man diese auch in diese Arbeitszeit mit hineinrechnet.
4: So der Tiroler Landeshauptmann Anton Matle von der ÖVP. In Angern an der Mach ist gestern ein Mann in die Mach gestürzt und von der Strömung abgetrieben worden. Aufmerksame Passanten konnten ihn ans Ufer retten und erfolgreich wiederbeleben. Er wurde danach ins Krankenhaus geflogen. Warum der Mann im Bereich der Fähre im Wasser getrieben ist, das ist noch unklar. Im Lauf des Wochenendes hat Israel die tödlichsten Angriffe auf den Gazastreifen seit Wochen durchgeführt. Ersthelfer in Gaza melden mindestens 18 Tote, darunter mehrere Kinder und unbeteiligte Zivilisten. Die Angriffe zerschlagen die Hoffnung auf eine rasche Umsetzung des US-Friedensplans für Gaza, berichtet aus Israel Nikolaus Wildner.
6: Am Donnerstag hatte US-Präsident Donald Trump aufhorchen lassen. Es sei ihm und seinem Verhandlerteam gelungen, die Hamas im Gazastreifen zu einer vollständigen Entwaffnung zu bewegen. Der Weg für Frieden und Wiederaufbau des Gazastreifens sei damit geebnet. So ehrgeizig diese Ankündigung war, so groß waren auch die Zweifel, die sich vorerst bestätigen. Gegenüber arabischsprachigen Medien betonen führende Hamas-Mitglieder, dass sie keinesfalls einer vollständigen Entwaffnung zustimmen, sondern lediglich der Sicherheitsverwahrung schwerer Waffen. Und Israel setzt seine Angriffe auf gesuchte Hamas-Leute im Gazastreifen fort, indirekt wohl auch als Absage an die Verlautbarung Donald Trumps. Von einem Durchbruch kann also keine Rede sein, höchstens vom Beginn eines neuen, zähen Verhandlungsprozesses über die Zukunft Gazas.
4: Wieder ein landesweiter Stromausfall in Kuba. Da geht es bekanntlich nicht nur das Licht aus, sondern auch die Klimaanlagen, aber auch zum Beispiel die Wasserversorgung. Der große Stromausfall im Jänner war eine Folge des US-Energieembargos, das regelmäßige Treibstofflieferungen für die Kraftwerke verhindert. Auch in diesem Fall dürfte ein solcher Grund vorliegen. Das Radio Niederösterreich Wetter. Es wird extrem heiß. Die Temperaturen heute bis zu 39 Grad, vor allem im Osten. Dazu scheint meist die Sonne, nur vereinzelt tauchen Wolken auf. Schauer- und Wärmegewitter gibt es, wenn, dann am ehesten im Wald- und Mostviertel. Die 39 Grad, die hat es mittlerweile in Langenlebern, gefolgt von 38 Grad in Gänserndorf und Wien. 37 werden aus Ternitz gemeldet, 36 Grad aus St. Pölten, 35 Grad aus Zwettl. 15.04 Uhr, Radio Niederösterreich mit dem schnellsten Verkehrsservice im Land. Und da ist alles ruhig auf den Straßen, es sind uns keine Störungen gemeldet worden. Gute Fahrt.
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8: Heute aus Senftenberg, und was man da wirklich besonders gut kann, ist wandern gehen. Und es gibt eine Schatzwand. Christine, was findet man auf der Schatzwand?
9: Ja, auf der Schatzwand findet man sehr viel. Vor allem ist es wichtig, wenn man mit mehreren Personen geht. Ich war früher mit meinem Großvater sehr oft dort, muss ich sagen. Wir haben im Schwammerl gesucht, oder er hat auch da oben an einer Eiche ein Bild angebracht, weil da hätte ihm der Blitz fast erschlagen. Und das haben wir jedes Jahr dann besucht, dieses Bild. Also ein Marienbild war das. Und das war wunderschön, muss ich sagen, wirklich schön. Außerdem Heidelbergbrücken sind wir gegangen und mit meiner Mama, meinem Papa am Föhrenteich dann raus, mit unserem Schäferhund, dass er schwimmen kann. Also, es ist ja nicht weit von da, aber geht man halt übers Berg rauf und das ist super. Ich muss sagen, es ist wunderschön.
8: Wandern Tag ein, Tag aus, es gibt viele schöne Steine. Es gibt den Wald, es gibt die Ruine und es gibt die Krems. Da haben wir auch schon gehört, da kann man spazieren gehen. Also.
9: Ich wohne neben der Krems. Es ist wunderschön zu wohnen, nur halt Hochwasser gefährdet bin ich auch dadurch, das ist klar. Ja, aber gut, das nehme ich in Kauf, weil ich schaue von meinem Wohnzimmer, von meinem Badezimmer, von der Terrasse direkt in das Grüne hinaus. Also ich habe jeden Tag in der Früh, wenn ich aufstehe, gehe raus und schaue, wunderschön.
8: Senftenberg, ein Ort zum Strahlen. Da kann man gut leben und heute die Radio Niederösterreich Sommertour genießen.

0: Die Radio Niederösterreich Sommertour in Senftenberg. Und was es da gibt, sind einfach ganz großartige Menschen.
1: Die Senftenberger sind eigentlich wirklich entspannt. Sie genießen das Leben da am Land.
2: Die Spaß haben an den vielen Festivitäten, die Vereine abhalten. Wir haben ein Parkfest da, da trifft sich ganz Senftenberg.
3: Die sind locker drauf, persönlich, heimatverbunden und ja, eigentlich ja ganz natürlich.
4: Eine gute Gemeinschaft.
0: Ja, ganz natürlich. Wir brauchen überhaupt nicht tiefstapeln. Wir haben sogar Weltmeister in der Gemeinde Senftenberg. Ricardo Bauer, 15 Jahre jung, ist Junior-Weltmeister im Motocross-Fahren. Und wer den in der Heimat erleben will, bei der Motocrossbahn in Imbach am 10. Oktober, da ist er dann am Pfennigberg oben, da steigt dann das legendäre Night Race. Da kann man dann den heimischen Junior-Weltmeister auch mal live sehen und in Action.

0: Die Radio Niederösterreich Sommertour heute in Senftenberg, das ist im Kremstal. Und ausnahmsweise darf ich hier jetzt mal einen guten Wein verkosten, direkt in unserem Sommertourbus. Ich habe einen großartigen Senftenberger Wein bekommen, direkt aus dem Kremstal. Was macht den denn so besonders, Karl Beutel? Du bist Obmann vom Weinbauverein. Was würdest du sagen, Grüner Veltliner, die Sorte, die man da trinken muss?
1: Ja, hallo. Grüner Veltliner ist bei uns im Kremstal die Hauptsorte, gefolgt vom Riesling. Also Senftenberg ist ein, sag einmal, reines Weißweinanbaugebiet. Wir haben ca. 85% Weißwein auf ca. 240 Hektar. Und davon ist, glaube ich, der Veltliner ein sehr typischer Vertreter, speziell wenn man leicht ausbaut. Das macht uns ein bisschen besonders. Gehaltvolle Weine bringt man schon fast in der heutigen Zeit leichter zusammen als wie elegante, feingliedrige grüne Veltliner. Und die sind halt schon sehr speziell aus Senftenberg.
0: Das heißt, wenn ich den jetzt koste, was schmecke ich dann?
1: Also ich finde, dass sie sehr gute Vertreter sind. Also das wächst bei uns auf einem Urdoner Schotterboden in der Ried Kiesling. Ich finde, dass er sehr nur eine knackige Säure hat, was ja genau bei diesen Temperaturen sehr empfehlenswert ist, dass er eher sehr elegant und leichtfüßig umkommt.
0: Und es schaut ja da im Kremstal ein bisschen aus wie in der Wachau. Wunderschöne Weinterrassen, die Krems fließt durch, sehr romantisch. Ich bin jetzt dann nicht alleine mit dir da, sondern ihr seid beim Weinbauverein wirklich viele großartige Winzer. Patrick Breudel, Martin Niegl, viele von euch ausgezeichnet. Was für Auszeichnungen habt ihr schon alles?
2: Ich darf mir auch ganz kurz vorstellen, Breudel Patrick. Es gibt sehr viele Breudels bei uns im Ort, das ist geschichtlich verankert. Wir sind schon fast 400 Jahre da. Zu den Einzelauszeichnungen ist vielleicht gar nicht ganz so interessant. Es gibt sehr viele Einzelauszeichnungen, aber spannend ist, wenn du weltweit, national, international, überall hohe Bewertungen als gesamtes Gebiet hast, und das gibt es bei uns. Das heißt, der Ort kann sehr, sehr hohe Qualität produzieren auf jeder Ebene.
0: Martin Niegl, wo lieferst du überall hin? Wo kann man die Weine aus dem Kremstal alle trinken? Warte, du musst so näher herkommen.
3: Überall, so, was gerne einen guten Wein trinken. Ich weiß nicht, ob Oberösterreich und Salzburg auch schon als Export sind, aber egal, Schweiz, Norwegen, Dänemark, Amerika, China, also wir haben so in etwa 30, 35 Exportländer, und da sind es vorwiegend Weißweine, muss man sagen.
0: Und was schätzen die am Wein aus dem Kremstal?
3: Ich glaube, die frische Frucht, das ist was, was man sonst nirgends kriegt. International werden ja die Weißweine oft mit Holz ausgebaut, das hat bei uns jetzt nicht unbedingt so die große Tradition, das ist nicht so das große Thema, sondern es geht immer um Alleinstellung, und da sind halt diese fruchtbetonten mineralischen Weine aus Senftenberg sehr gefragt.
0: Ja, also Weintourismus in Niederösterreich. Es kommt ja dann im Herbst die fünfte Jahreszeit, der Weinherbst sozusagen. Da kann man auch in Senftenberg mal einen Stopp machen.

0: 15.30 Uhr Radio Niederösterreich mit dem schnellsten Verkehrsservice im Land. Aus Niederösterreich ist uns keine Störung gemeldet. In Wien auf der Brigitte-Nauer-Linde stadtauswärts, da messen die Verkehrssensoren Stau und über 10 Minuten Zeitverlust vor der Nordbrücke. Wo immer es geht, wünschen wir eine gute Fahrt. Das Radio Niederösterreich-Wetter. Heute wird es richtig heiß. Im Weinviertel sind bis zu 39 Grad möglich und vereinzelt werden sie auch schon gemessen. Schauer- oder Wärmegewitter gibt es, wenn, dann am ehesten im Wald- oder Mostviertel. Meist bleibt es aber sowieso trocken. Morgens kann es dann bis zu 40 Grad bekommen.
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3: Es ist herrlich erfrischend. Einfach mit den Füßen rein in die Krems und wer dann ein paar Steinmännchen findet, die hat wahrscheinlich die Anne gebaut. Anne, du bist gern drin in der Krems mit deinen Enkel. Und wieso baut sie dann Stammerndl?
4: Ja, weil ich ganz einfach in der Krems drinnen bin und einfach die Natur genießen will. Das ist so was Schönes, wenn man da drinnen was bauen kann. Das kann sich gar keiner vorstellen, der wo so nicht reingeht. Das ist wirklich erfrischend und ich brauche nirgendwo hinfahren.
3: Und was findet man da drin?
4: Da findet man Krebse zum Beispiel, die bei den Steinen unten drinnen sind. Und das ist für die Kinder ein Erlebnis, weil die haben sowas noch nie gesehen. Oma, Oma, wo ist der? Und die sind total begeistert, muss ich sagen. Ja.
3: Einer in die Krems und zur Radio Niederösterreich Sommertour in Senftenberg.

0: mit der Radio Niederösterreich Sommer. Da wird geschunkelt, das machen die Senftenbergerinnen besonders gerne. Da findet nämlich jedes Jahr der legendäre Weiberball statt. Lisi, warum ist der so legendär? Was passiert dort?
1: Ja, das ist super, die Stimmung dort. Das kann man, wird immer schöner, immer schöner. Und das Publikum, also die Gruppen, die Verkleideten werden immer mehr. Und toll.
0: Es verkleiden sich alle und die Männer müssen sich verkleiden, sonst dürfen sie nicht kommen.
1: Ja, sonst dürfen sie erst noch mit der Nacht rein.
0: Also wenn die Männer als Frauen verkleidet kommen, dann geht's.
1: Dann geht's, dann dürfen sie.
0: Das ist die Sommertour der Vereine. Verena, bei welchem Verein engagierst du dich am liebsten?
2: Ich bin bei der Feuerwehr in Imbach und wir hatten auch dieses Wochenende das Feuerwehrfest. Es war echt toll, es war sehr heiß, aber wir haben es geschafft und wir bedanken uns für die freiwilligen Helfer vom Ort und auch nicht nur beim Feuerwehrfest, sondern auch, wenn jetzt Hochwasser ist in der Krems, werden wir sehr unterstützt von der Bevölkerung. Danke.
0: Ein Ort, der immer zusammenhilft, das ist die Radio Niederösterreich Sommertour heute aus Senftenberg. Wie?

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4: Die Zahl der Arbeitslosen und Schulungsteilnehmenden hat auch im Juli leicht zugenommen, den 40. Monat in Folge. Besonders trifft das den Handel, den Gesundheits- und Sozialbereich und damit Frauen. Neue Zahlen gibt es seit heute aber auch zur kürzlich eingeführten Weiterbildungszeit, dem Nachfolgemodell der abgeschafften Bildungskarenz. Martin Rauter berichtet.
5: Seit Juni haben 1460 Menschen die Weiterbildungszeit beantragt. Deutlich weniger als damals die Bildungskarenz, sagt AMS Chef Johannes Kopf.
6: Aber das war zu erwarten, das war sogar Aufgabe der Reform, weil ja die Kosten völlig explodiert sind, damals mit mehr als 600 Millionen und man jetzt eine viel engere Budgetvorgabe gegeben hat.
5: Die Weiterbildungszeit soll nicht mehr als Auszeit oder Verlängerung der Elternkarenz genutzt werden können und soll auch mehr niedriger Qualifizierte ansprechen. Das tut sie nur zum Teil, so Kopf.
6: Es gibt Gott sei Dank auch Leute, die nur eine mittlere Schule oder die Pflichtschule besucht haben. Aber die höheren, die großen Zahlen sind bei denen, die Matura oder ein Studium haben.
5: Fast die Hälfte der bearbeiteten Anträge wurde abgelehnt. Das liege daran, dass viele zu voreilig waren. Der Antrag auf Weiterbildungszeit kann frühestens 3 Monate vor Beginn der Weiterbildung gestellt werden.
4: Der Vorstoß der ÖVP in Person von Tirols Landeshauptmann Anton Matle, dass man die Pension erst nach 45 Arbeitsjahren antreten soll, der sorgt für einige Reaktionen. Seitens des Koalitionspartners SPÖ erklärt Bundesgeschäftsführer Klaus Seltenheim, Hackeln bis 70 werde es mit der SPÖ nicht geben. Der kleinere Koalitionspartner NEOS hingegen freut sich über neue Bewegung in der Debatte. Die Frage dürfe angesichts der demografischen Entwicklung kein politisches Tabu sein, heißt es. Mit Hilfe einer Drohne ist vergangene Nacht ein Wanderer entdeckt worden, der nicht rechtzeitig nach Hause gekommen war. Die Polizei hat sich auf die Suche gemacht und den 47-Jährigen dank der Drohne beim Sportplatz in Breitenfurt geortet. Er wurde laut Polizei mit gesundheitlichen Problemen ins Krankenhaus gebracht. Das Fürstentum Liechtenstein war Ziel eines umfangreichen Hackerangriffs. Die Täter haben mehr als 30.000 Datensätze gestohlen, die Details zu Stiftungen, Treuhandschaften und Firmen enthalten. Bettina Prendergast ist für uns in Vaduz. Was weiß man denn bisher über diesen Cyberangriff?
7: Nicht viel. Angeblich soll es heute noch neue Informationen geben. Die Regierung hat gestern Abend sehr eilig eine Pressekonferenz einberufen. Nicht, weil man schon irgendwas über die Täter weiß oder wer betroffen ist, aber Liechtenstein ist als EWR-Mitglied verpflichtet, die europäische Datenschutzverordnung umzusetzen und muss so schnell wie möglich informieren, wenn zum Beispiel sensible Daten gestohlen wurden. Der Cyberangriff ist natürlich für das Fürstentum enorm unangenehm und potenziell auch rufschädigend. Die Täter haben Namen, Geburtsdaten, die Nationalität und das Wohnsitzland von mehr als 30.000 Menschen kopiert. Jetzt muss man erstmal alle Daten aus dem Verzeichnis abfragen. Das Amt der Justiz hebelt dazu die eigenen Sicherheitsvorkehrungen aus und dann können die Betroffenen informiert werden.
4: Das Radio Niederösterreich Wetter, das bringt uns in der Nacht eine sternenklare Nacht, Julia Schütze.
2: Oh ja, dieser Sommertag geht heute meist sonnig zu Ende. Ein Schauer oder Gewitter nicht ganz ausgeschlossen, vor allem nicht im Wald- und Mostviertel. Die Nacht dann verläuft vielerorts sternenklar. Die Temperaturen sinken meist auf 24 bis 17 Grad. Morgen Dienstag wird es um noch eine Spur heißer als heute. Die Temperaturen steigen am Nachmittag auf 34 bis 38, in den östlichen Landesteilen auch auf um die 40 Grad dabei. Da gibt es dazu nicht dabei. Hitze steigt mir schon zum Kopf. Dazu gibt es Sonne von früh bis spät. Stellenweise gewittrig kann es am Abend noch werden. Und da dann am ehesten im Mostviertel morgen. Noch einmal bis zu 40 Grad erwarten uns am Mittwoch. Am Donnerstag dann voraussichtlich höchstens 38. Und am Freitag heißt es dann durchatmen bei maximal 23 bis 30 Grad. Aktuell hat es in Schwechat und Wien 39 Grad. St. Pölten und Misselbach melden 38, in Melkert 37 und Horn meldet 36 Grad. 16. 16.04 Uhr in Niederösterreich mit dem schnellsten Verkehrsservice im Land. Von Niederösterreich Straßen sind uns keine Verzögerungen gemeldet worden. Aus Wien eine habe ich für Sie. 10 Minuten länger dauert es derzeit auf der Grünbergstraße stadteinwärts ab der Altmannsdorfer Straße. Und bei der Bahn ist die Weststrecke im Raum Straß-Walchen unterbrochen. Grund ist ein Rettungseinsatz. Für den Nahverkehr wird ein Schienenersatzverkehr zwischen Frankenmarkt und Straß-Walchen eingerichtet. Der Fernverkehr wartet die Dauer der Sperre ab bis voraussichtlich 17.30 Uhr. Gute und vor allem sichere Fahrt wünsche ich Ihnen.
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2: Jetzt muss ich mich konzentrieren. Kremser Senf, englischer Senf, Dijon Senf, süßer Senf, scharfer Senf, grober Senf. Sie ahnen es vielleicht. Heute ist Tag des Senfs. So eine Senf dafür mit Riesenhit. Und alle singen mit The Four Tops.
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0: 39,6 Grad in Stammersdorf, 39,2 in Tulln-Langenlebern, 38,8 in Bad Deutsch-Altenburg. Wie kühlen Sie sich denn da ab? Gleich ein Köpfler rein ins Wasser, eine dreifache Schraube vom Sprungturm oder eher so wie ich, mal vorsichtig 10 eintunken und dann ganz, ganz langsam reingehen. Lukas Reithofer hat sich im Freibad umgehört.
1: Bis zu den Knien, bis zum Bauchnabel, machst gleich einen Köpfler rein. Wie geht's am besten zur Abkühlung?
2: Bis zum Hals.
1: Wie weit gehst du rein?
2: Ganz rein.
1: Du gehst auch ganz rein?
2: Ja, gleich untertauchen.
3: Mit dem Kopf voran rein?
4: Gleich Kopf voran, ja.
5: Ein Köpfler reinmachen.
1: Keine halben Sachen?
5: Nein.
6: Na, direkt gleich vom Steg rein.
1: Ans Salto?
6: Das müsste man ein bisschen üben, aber grundlegender Köpfler tut's auch.
7: Ich gehe zuerst langsam rein und dann springe ich.
8: Zuerst mal vorsichtig, damit man kann einen Hitzekollaps oder was weiß ich was kriegt und

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3: 16.30 Uhr, Sie hören Radio Niederösterreich. Wir haben den schnellsten Verkehrsservice im Land. Niederösterreich A21, Wiener Außenringautobahn Richtung St. Pölten, kurz nach Brunn. Wegen einer Panne stehen zwei Autos auf dem rechten Fahrstreifen hinter einer Kurve. Auf der A21 Richtung St. Pölten, kurz nach Brunn. Und bei der Bahn ist die Weststrecke im Raum Straßweichen wieder frei. Früher als gedacht, der Rettungseinsatz ist beendet. Gute Fahrt wünsche ich. 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
4: Der Iran führt nach eigenen Angaben bisher keine neuen Verhandlungen mit den USA. Stattdessen spreche man mit dem Oman über eine vorübergehende Lösung für eine sichere Route durch die Seestraße von Hormus, so ein Sprecher des Außenministeriums in Teheran. Das werde allerdings nicht ausreichen, um die Wasserstraße wieder zu öffnen. In Rumänien versucht die Regierung jetzt mit gezielten Sprengungen die Donau umzuleiten. Damit will man das Kraftwerk Cernavoda mit Wasser versorgen zur Kühlung, damit es nicht so wie in Ungarn abgeschaltet werden muss. Die Pegelstände der Donau sind derzeit ja historisch niedrig. Und die ÖBB melden den Planungsstart für den zweigleisigen Ausbau der Tullnerfelderbahn zwischen St. Pölten und Herzogenburg. Erster Schritt seien jetzt Grundlagenerhebungen zur Planung der Umweltverträglichkeitsprüfung. Das Projekt soll bis 2036 fertig sein, inklusive der Auflassung bestehender Eisenbahnkreuzungen und eines Hochwasserschutzes.
3: Das Radio Niederösterreich Wetter. Dieser Sommertag geht heute meist sonnig zu Ende. Ein Schauer oder Gewitter nicht ganz ausgeschlossen, vor allem nicht im Wald- und Mostviertel. Die Nacht verläuft vielerorts sternenklar. Die Temperaturen sinken meist auf 24 bis 17 Grad. Morgen Dienstag wird es um noch eine Spur heißer als heute. Die Temperaturen steigen auf 34 bis 38, in den östlichen Landesteilen auch auf um die 40 Grad. Dabei gibt es Sonnenschein von früh bis spät. Stellenweise gewittrig kann es dann am Abend noch werden und da dann am ehesten im Mostviertel. Noch einmal bis zu 40 Grad dann am Mittwoch, am Donnerstag dann voraussichtlich höchstens 38 und Freitag heißt es durchatmen bei maximal 23 bis 30 Grad.
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5: Es ist

0: 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Davon träumen wohl viele Sportfans. Einmal, so wie die Profis, die Kitzbüheler Streif runterfahren, in einem großen Stadion Fußball spielt oder auf dem heiligen Rasen von Wimbledon Tennis spielen. Was für fast alle beim Traum bleibt, ist Improvisieren gefragt. In Gmünd, im Waldviertel, haben sich Hobby-Tennisspieler einfach selbst ihr Wimbledon-Tennis-Turnier gebastelt. Gerade Niederösterreich Sportreporter Klaus Fischer war für uns dabei.
1: Ja, und auf den ersten Blick ist es in Gmünd gar nicht so anders als im elitären All England Lawn Tennis Club in Wimbledon. Sportlerinnen und Sportler kommen ganz in weiß gekleidet mit Holzschlägern zum Turnier. Gespielt wird aber nicht am Center Court vor 15.000 Fans, sondern am Gmünder Fußballplatz, auf dem das Team um Sebastian Senk in mühsamer Kleinarbeit 4 Rasentennisplätze angelegt hat.
2: Seit Jahresbeginn wird der Rasen durchgehend vorbereitet. Da wird der Rasen gewalzt, da wird neue Erde aufgetragen, da wird so Unkraut beseitigt und so weiter.
1: Mehr als 70 tennisbegeisterte Amateure sind heuer dabei. Auch Fritz Hutter, Tennisfachmann und Journalist aus dem Waldviertel, er stellt mit Begeisterung fest,
3: dass nicht alles, was super ist, viel kosten muss, sondern dass es originelle Denke braucht, dass es Durchsetzungskraft und Gemeinschaftsdenken braucht und ein bisschen Hirn, um was am Boden zu bringen, was, wie traurig man das jetzt sagen wird, weit einzigartig ist.
1: Ja, und alle Teilnehmenden wissen, was beim ungewohnten Spiel auf Rasen mit dem ebenso ungewohnten Schläger zu tun ist.
4: Was sehr interessant ist, sind die alten Schläger, mit denen man spielen muss. Man hat eine kleinere Fläche, man trifft die Bälle nicht so gut und auch die Plätze. Man springt sich halt ziemlich viel, aber es ist viel leibend.
5: Man muss halt einfach angehen mit sehr viel Aufschlagwolle und aus der Hüfte raus und dann geht das schon.
6: Das reine Spiel mit dem Holzschläger ist nicht einmal das Tragische, nur wenn der Ball sich bei jedem Aufspringen verspringt, dann ist das natürlich sehr glücksspielbehaftet.
1: Viel entspannter sieht das der routinierte Waldviertler Tennisspieler Alexander Vogel.
7: Das ist eigentlich überhaupt kein Problem grundsätzlich. Wenn man Handel hat, kann man überall spielen.
1: Auch auf der vom Fußball zum Tennisplatz umgebauten Wimbledon-Anlage in Gmünd.

Wir rocken diesen Sommer mit Nick P. 16.48 Minuten. Das ist gerade Niederösterreich mit dem schnellsten Verkehrsservice im Land. Kurz und gut, denn aus Niederösterreich und Wien sind uns keine Verzögerungen gemeldet worden. Gute Fahrt wünsche ich Ihnen. Das nächste Verkehrsupdate gibt es hier bei mir in rund 20 Minuten dann nach dem Niederösterreich-Schnall um 5 Uhr.

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1: Viel Blech gibt's morgen im Schlosskeller in Staats im Bezirk Mistelbach. David Pearson mit den Einzelheiten.
2: Auf der Bühne steht die Band Volksbrass. Um 19.30 Uhr gibt es Volks- und Blasmusik, Filmmusik, Pop und Heavy Metal. Falconacht am Freitag um 19.30 Uhr im Korneuburger Augustinergarten. Rudi Dollezahl präsentiert sein Buch Falco – Die ganze Wahrheit. Michael Patrick Simona bringt mit Falco – The Show die Falco-Hits live auf die Bühne. Schlagernacht am See in Neumarkt an der Ips im Bezirk Melk am Samstag um 19 Uhr mit zum Beispiel Bernhard Brink, Udo Wenders oder Nathalie Holzner. Sommerfest der Freiwilligen Feuerwehr Langschlag im Bezirk Zwettl am Samstag um 18 Uhr. Drohnensegnung und Vorstellung. Musik gibt's von der Band Volkspop. Am Sonntag findet um 14 Uhr ein Riesenwutzler-Turnier statt. Am Abend gibt es ein großes Feuerwerk. Weitere Veranstaltungshinweise finden Sie auf noe.orf.at unter den Tipps.

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2: Das angepeilte Budgetdefizit wird voraussichtlich eingehalten, zeigt eine Auswertung des Finanzministeriums. Wegen der Trockenheit wird die Lage an den Flüssen immer dramatischer und das Wetter. Ergiebiger Regen ist weit und breit nicht in Sicht, im Gegenteil, es wird morgen noch heißer. Monatelang hat es quasi nur Hiobsbotschaften über die Staatsfinanzen gegeben. Heute ist das anders. Das Budget ist auf Kurs, so die Halbjahresauswertung des Finanzministeriums. Die Ausgaben sind demnach nicht so stark gestiegen wie zuvor eingeplant. Die Einnahmen haben sich laut Ministerium robust entwickelt. Deshalb geht man davon aus, das angepeilte Defizit, also die Neuverschuldung von 4,2% der Wirtschaftsleistung einhalten zu können. Mehr von Katja Arthofer.
3: Herausfordernd bleiben die Ausgaben für Zinsen und Pensionen, aber insgesamt geht die Tendenz für das Finanzministerium in die richtige Richtung. Zurückgegangen sind dabei vor allem die Ausgaben für Förderungen, und zwar gleich um ein Fünftel. In Summe liegt man damit unter der budgetierten Ausgabensteigerung. Und diese positive Entwicklung ist auch den Bundesländern zu verdanken, wie Finanzminister Markus Matterbauer von der SPÖ schon beim Sommerministerrat in der Vorwoche lobte.
4: Zum Teil, weil sich die Einnahmen stärker entwickelt haben, aber auch weil die Bundesländer und die Gemeinden wirklich sparen. Und das heißt, aus budgetärer Sicht bin ich eigentlich sehr zufrieden mit dem, was wir im ersten Halbjahr sehen. Das lässt noch keine Rückschlüsse aufs ganze Jahr zu.
3: Aber, so Matterbauer, es laufe jedenfalls ganz gut.
2: In Wien sind heute 40,1 Grad gemessen worden. Das dürfte aber noch nicht der Höhepunkt der Hitzewelle gewesen sein. Die Cheers für Austria gibt für morgen und Mittwoch für den Nordosten Niederösterreichs Hitzewarnstufe rot aus. Es wird erwartet, dass der bisherige Hitzerekord von 40,5 Grad aus dem Jahr 2013 übertroffen wird. Diese höchste Warnstufe, die gilt im Speziellen für das Weinviertel, für Wien und das Wiener Becken, das Nordburgenland und die Stadt St. Pölten. In vielen Flüssen in Niederösterreich sind die Pegelstände derzeit historisch niedrig. In Jetzdorf im Bezirk Tulln haben Einheimische entdeckt, dass sogar Teile des großen Kamp völlig ausgetrocknet waren. Zur Stabilisierung des Flusses hat die EVN jetzt mehr Wasser als bisher aus den Stauseen abgegeben. Elisabeth Czaska informiert.
5: Der Wasserstand in den Flüssen sinkt ununterbrochen. In Jetzdorf war der große Kamp auf gut 200 Metern ausgetrocknet. Dort führt der Fluss normalerweise ein Meter tiefes Wasser über eine Breite von 15 Metern. Um ein massives Fischsterben zu verhindern, wurde die EVN gebeten, regulierend einzugreifen. Statt 1400 Liter pro Sekunde werden nun 2000 Liter pro Sekunde über den Stausee Ottenstein an den Kamp weitergegeben. Seither habe sich die Situation etwas gebessert, sagt Alexander Neumeier, Obmann der Wasserwerksgenossenschaft.
6: Es ist der Wasserstand nach wie vor stark reduziert, aber ich denke mal, so für die Ökologie und die Fischerei ist wenigstens das mindeste erträgliche Maß.
5: Problematisch sei, dass bei der starken Hitze auch viel Wasser verdunstet. Regen ist aber nicht in Sicht.
2: Und das merken alle, die in der Hitze arbeiten müssen. Seit heuer müssen Betriebe schon vor heißen Tagen festlegen, wie sie ihre Beschäftigten vor der Hitze schützen. Niederösterreich heute berichtet darüber um 19 Uhr in ORF 2 Werner Fetz.
7: Dazu gehören unter anderem beschattete Arbeits- und Pausenplätze, ausreichend Trinkwasser oder zusätzliche Pausen. Kontrollen des Arbeitsinspektorats zeigen aber, viele Betriebe beschäftigen sich noch nicht mit Hitzeschutz.
2: Und auch die heimischen Milchbauern leiden unter der aktuellen Hitze und Trockenheit, weil auf den Weiden kaum mehr Futter wächst und es auch sehr heiß ist, stehen viele Tiere inzwischen im Stall.
7: Ja, außerdem muss auf vielen Bauernhöfen bereits das Futter verfüttert werden, das eigentlich für den Winter vorgesehen war.
2: Wir berichten darüber in Niederösterreich heute um 19 Uhr in ORF 2. Die Bahnstrecke zwischen St. Pölten und Herzogenburg wird zweigleisig ausgebaut. Die Planungen dafür beginnen jetzt. Mit einer Fertigstellung wird 2036 gerechnet, Robert Salzer.
8: Der rund 8 Kilometer lange Abschnitt der Bahnstrecke zwischen St. Pölten und Krems ist an seine Kapazitätsgrenzen gestoßen. Deshalb wird nun der Bau mit Elektrifizierung dieses Abschnittes angegangen. Die Züge sollen statt bisher 120 km/h dann mit 160 km/h unterwegs sein. Nun starten Grundlagen Grundlagenerhebungen zur Planung des nötigen Umweltverträglichkeitsverfahrens. Modernisiert werden sollen im Zuge dessen auch die Bahnhöfe Unter- und Oberradelberg, Viehhofen und St. Pölten-Dreisenpark. Eisenbahnkreuzungen sollen aufgelassen und zum Teil durch Unterführungen ersetzt werden, was für 2029 geplant ist. Mit einem Baubeginn für den zweigleisigen Ausbau rechnet man bei den ÖBB frühestens im Jahr 2031. Fertig soll alles 2036 sein.
2: Großer Lostag war heute für Österreichs Vereine im Fußball-Europacup. Für Meister LASK ist die letzte Hürde auf dem Weg in die Champions League ein prominenter Gegner aus Schottland, Matthias Esmeister.
9: Zwei Duelle gegen Celtic Glasgow trennen die Linzer noch vom Einzug in die Königsklasse. Sportdirektor Dino Buric sieht sein Team gegen den schottischen Rekordmeister klar in der Außenseiterrolle.
10: Unglaublich traditionsreicher Verein, unglaubliche Strahlkraft, geiles Stadion. Ich glaube, die Vorfreude ist trotzdem groß, dort spielen zu können. Und es würde halt auch zwei Top-Leistungen brauchen, damit wir dort bestehen können.
9: Das Hinspiel steigt in zwei Wochen in Glasgow. Vizemeister Sturm Graz muss sich erst einmal gegen Fenerbahce Istanbul durchsetzen. Sollte das gelingen, wartet im Playoff entweder Sparta Prag oder Lyon. Steinig wird der Weg für die Wiener Großclubs in der Conference League-Qualifikation. Sollte es Rapid ins Playoff schaffen, bekämen es die Hütteldorfer dort mit Benfica Lissabon oder Heart of Midlothian zu tun. Der Austria winkt im Falle eines Weiterkommens ein Duell mit Sporting Braga oder Dynamo Minsk.
2: Sonne von früh bis spät gibt's morgen und große Hitze. 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
11: Morgen Dienstag wird's um noch eine Spur heißer als heute. Die Temperaturen steigen auf 34 bis 38. In den östlichen Landesteilen auch auf um die 40 Grad. Dazu Sonnenschein von früh bis spät, stellenweise gewittrig, kann's am Abend noch werden und dann am ehesten im Ostviertel. Noch einmal bis zu 40 Grad erwarten uns am Mittwoch, am Donnerstag dann voraussichtlich höchstens 38 und am Freitag dann durchatmen bei maximal 23 bis 30 Grad. Dieser Sommertag, der heutige, geht meist sonnig zu Ende. Ein Schauer oder Gewitter nicht ganz ausgeschlossen, vor allem nicht im Wald- und Mostviertel. Die Nacht dann verläuft vielerorts sternenklar. Die Temperaturen sinken meist auf 24 bis 17 Grad. Zu den aktuellen Wetterwerten. Wolkenlos ist es in Wieselburg bei 39 Grad. Wolkenlos ebenso in St. Pölten, Krems und Gänserndorf bei 38. Wien meldet wolkig und 38 Grad. Eisenstadt schon wieder wolkenlos und 38. Wiener Neustadt und Linz wolkenlos und 37. Und ebenso wolkenlos ist es in Graz bei 36 Grad. 17.08 Uhr in Niederösterreich mit dem schnellsten Verkehrsservice im Land. Freie Fahrt haben Sie auf Niederösterreichstraßen, sind uns keine Verzögerungen gemeldet worden, aber aus Wien. Zäher Verkehr aktuell auf der Grünbergstraße stadteinwärts, auf der Altmannsdorfer Straße stadtauswärts sowie auf der Floridsdorfer Brücke stadtauswärts vor einer Baustelle. Und die Franz-Josefs-Bahn ist nach einem Gleisschaden unterbrochen zwischen Kritzendorf und St. André-Wördern. Es werden Ersatzbusse organisiert zwischen Klosterneuburg und Tulln bis mindestens 17.30 Uhr. Gute und vor allem sichere Fahrt wünsche ich Ihnen.
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11: Wer braucht schon Unterwäsche, einen Badeanzug oder die Badehose, tun's heute auch. 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

0: Es heißt doch immer auf den Bergen. Auf den Bergen, auf der Alm, da ist die Luft so gut. Ich musste schmunzeln, als ich das vor kurzem gelesen habe. Berge fördern Flatulenzen. Der verringerte Luftdruck nämlich, der den Körper in der Höhe umgibt, führt zu einem Anstieg des Gasvolumens im Verdauungstrakt, wodurch der Drang, dieses Gas auszuscheiden, verstärkt wird. Na super. Musik einfach lauter drin.
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5: 17:30 Uhr, Sie hören Radio Niederösterreich. 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Freie Fahrt nach wie vor auf Niederösterreich Straßen, sind uns keine Verzögerungen gemeldet worden, aber aus Wien. Auf den Auffahrten zur Nordbrücke sind zwei Unfälle passiert. Einer stadteinwärts, kurz nach der Brünnerstraße, einer stadtauswärts. Hier reicht der Stau auf die Brigitte-Nauer-Lände zurück. Zäher Verkehr außerdem in Wien auf der Grünbergstraße stadteinwärts und auf der Floridsdorfer Brücke stadtauswärts vor einer Baustelle. Die Nordwestbahn ist zudem zwischen Retz und Satow in Tschechien unterbrochen. Der Grund ist ein Schaden am Gleis. Ein Schienenersatzverkehr wird eingerichtet bis voraussichtlich 20 Uhr. Und die Franz-Josefs-Bahn fährt wieder auf der gesamten Strecke. Der Gleisschaden zwischen Kritzendorf und St. André-Wördern ist behoben. Gute Fahrt! 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
6: Von einer dramatischen Situation im Grünland und einer zunehmenden Verknappung der Futtermittel wegen der Trockenheit spricht heute Landwirtschaftsminister Totschnig. Er werde mit den Bundesländern und den Landwirtschaftskammern Maßnahmen zur Entlastung der Bauern vorbereiten. Dabei geht es etwa um den Ausbau von bestehenden Futtermittelbörsen, weil viele Betriebe schon jetzt ihre Winterreserven verfüttern. Mit 40,1 Grad war es heute in Wien so heiß wie noch nie. Der Wert wurde an der Station in Stammersdorf gemessen und es wird von Cheers für Austria erwartet, dass dieser neue Rekord schon in den nächsten Tagen neuerlich eingestellt werden könnte. Und gestern ist ein Mann in Angern im Bezirk Gensandorf in die Mach gestürzt und von der Strömung abgetrieben worden. Aufmerksame Passanten haben die Person ans Ufer gerettet und erfolgreich wiederbelebt. Anschließend wurde der Mann ins Krankenhaus geflogen. Warum er im Bereich der Fähre im Wasser getrieben ist, das steht noch nicht fest.
5: Das Radio Niederösterreich Wetter. Dieser Tag geht heute meist sehr sonnig zu Ende. Ein Schauer oder Gewitter nicht ganz ausgeschlossen, vor allem nicht im Wald- und Mostviertel. Die Nacht verläuft vielerorts sternenklar. Die Temperaturen sinken meist auf 24 bis 17 Grad. Morgen Dienstag wird es um noch eine Spur heißer als heute. Die Temperaturen steigen am Nachmittag auf 34 bis 38, in den östlichen Landesteilen auch auf um die 40 Grad. Dazu gibt es Sonnenschein von früh bis spät. Stellenweise gewittrig kann es am Abend noch werden, da dann am ehesten im Mostviertel. Noch einmal bis zu 40 Grad, dann am Mittwoch, am Donnerstag voraussichtlich höchstens 38 und Freitag heißt es durchatmen bei maximal 23 bis 30 Grad.

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Simple Red für unseren Montagnachmittag. 17:44 Uhr. 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Eben hereingekommen, Unfall in Niederösterreich, A21, Wiener Außenringautobahn Richtung Wien Süd zwischen Gieshübel und Vösendorf. 2 Kilometer Stau nach einem Unfall auf Höhe Campus 21. Wien, auf den Auffahrten zur Nordbrücke sind 2 Unfälle passiert. Einer stadteinwärts, kurz nach der Brünnerstraße, einer stadtauswärts. Hier reicht der Stau auf die Brigitte-Nauer-Lände zurück. Zäher Verkehr außerdem auf der Grünbergstraße stadteinwärts und auch auf der Floridsdorfer Brücke stadtauswärts vor einer Baustelle. Die Nordwestbahn ist zwischen Retz und Satow in Tschechien unterbrochen. Der Grund ist ein Schaden am Gleis. Ein Schienenersatzverkehr wird eingerichtet bis voraussichtlich 20 Uhr. Gute und sichere Fahrt wünsche ich Ihnen. Das nächste Verkehrsupdate gibt es hier bei mir in rund 20 Minuten dann. Nach dem Niederösterreich-Journal um 6 Uhr.

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2: Die Arbeitslosenzahlen steigen weiter seit mittlerweile 40 Monaten. 4 von 10 Unternehmen in Niederösterreich halten die Hitzeschutzverordnung nicht vollständig ein. Und das Wetter morgen, es wird noch ein Stückchen heißer. Die Zahl der Arbeitslosen und Schulungsteilnehmer hat im Juli weiter zugenommen, wenn auch nur um 1,3%. Der Trend hält schon seit dem Frühjahr 2023 an und er dürfte sich nur langsam umkehren, berichtet Martin Rauter.
3: Die Wirtschaft in Österreich wächst nur langsam und das ist auch der Grund, warum die Arbeitslosigkeit steigt und steigt, sagt AMS-Chef Johannes Kopf.
4: Wir haben zu wenig Konsum, wir haben zu wenig Export, Auslandsnachfrage, wir haben zu wenig Investitionen, zu wenig Vertrauen, zu hohe Energie- und Lohnstückkosten.
3: Die Arbeitslosigkeit in Österreich steigt bereits seit 40 Monaten an. Dennoch könne man den neuesten Zahlen auch etwas abgewinnen.
4: So steigt zum Beispiel der Zugang offene Stellen beim AMS. So gibt es Stabilisierung im Baubereich oder Stabilisierung in der Industrie.
3: Laut AMS-Chef Kopf sind das zumindest erste positive Signale für eine baldige Trendumkehr.
2: Mütter mit Asylstatus in Österreich sollen rascher an Integrationsmaßnahmen teilnehmen müssen. Das hat Sozialministerin Corinna Schumann heute gefordert. Im Moment ist es so, dass Mütter bis zum 3. Geburtstag ihres Kindes von dieser Pflicht ausgenommen sind. Schumann will diese Frist verkürzen. Details von Eva Haslinger.
5: Früher raus aus der eigenen Wohnung und rein in den Deutschkurs. So könnte man den Plan von Sozialministerin Corinna Schumann, SPÖ, kurz zusammenfassen. Künftig sollen junge Mütter im Asylstatus schon ab dem 2. Geburtstag ihres Kindes an verpflichtenden Integrationsmaßnahmen teilnehmen müssen. Derzeit müssen sie das erst ab dem 3. Geburtstag. Aus dem Büro von Integrationsministerin Claudia Bauer, ÖVP, heißt es dazu, derzeit werde über ein neues Integrationspflichtengesetz verhandelt. Dieses sehe Maßnahmen für Frauen mit Kindern, egal welchen Alters, vor. Die Neos finden, dass Integration ab dem ersten Tag passieren müsse. Gemischt die Reaktionen aus den Reihen der Opposition. Die Grünen sehen den Vorstoß prinzipiell positiv, fordern allerdings ein entsprechendes Kursangebot. Für die Freiheitlichen ist der Vorschlag reine Augenauswischerei und billiger Scheinaktivismus.
2: Die aktuelle Hitzewelle wirft auch in der Arbeitswelt Fragen auf, vor allem dort, wo nicht klimatisiert wird oder werden kann. Seit Jahresbeginn ist ja die neue Hitzeschutzverordnung in Kraft. Arbeitgeber müssen für Arbeiten im Freien einen Plan bereitstellen, um die Beschäftigten bei heißen Temperaturen zu schützen. Untersuchungen des Arbeitsinspektorats dahingehend haben ergeben, dass in 42% der Fälle mindestens ein Mangel festgestellt worden ist. Das bestätigt Andreas Kuschel, Leiter des Arbeitsinspektorats für das Wald- und Mostviertel.
6: Naja, es gibt Betriebe, die betreiben Vogelstrauß-Politik. Das heißt, sie beschäftigen sich überhaupt nicht mit Hitzeschutz. Das ist also sicherlich noch derzeit ein überwiegender Anteil, denke ich. Und dann schlussendlich natürlich, wenn man sich überhaupt nicht beschäftigt, dann gibt es auch keine Maßnahmen, die gesetzt werden können. Dass heute Bauarbeiter kein UV-Schutzleibchen haben und keinen Hitzeschutz im Sinne von Kopfschutz oder Nackenschutz, ist natürlich auch ein Thema. Teilweise auch, natürlich gibt es auswärtige Arbeitsstellen, wo kein Trinkwasser zur Verfügung gestellt wird. Oder auch ein krasser Fall, wo man in einem Schwimmbad einen Bademeister hat, dem man die Sonnenschutzschirme entfernt hat.
2: Sagt der Leiter des Arbeitsinspektorats für das Wald- und Mostviertel, Andreas Kuschel. Die Zahl der Reisenden auf den österreichischen Flughäfen ist im ersten Halbjahr gesunken, in Summe um 2,6%. Am Flughafen Wien in Schwechat lag das Minus bei 3,2%. Noch deutlich größer war das Minus in Klagenfurt und Linz, aber weil Schwechat 7-mal mehr Passagiere abfertigt als alle anderen heimischen kleineren Flughäfen miteinander, fallen deren Zahlen nicht so stark ins Gewicht. Im Weltfußball spitzt sich der Machtkampf zwischen UEFA und FIFA weiter zu. Nach dem gescheiterten Milliardenprojekt von FIFA-Präsident Gianni Infantino droht der Europäische Fußballverband jetzt mit rechtlichen Schritten, Christoph Ott.
7: Die UEFA fordert Gianni Infantino und den Weltverband FIFA laut Medienberichten in einem Schreiben auf, sämtliche Unterlagen rund um das geplante Projekt zu sichern und nicht zu vernichten. Gleichzeitig prüft der Europäische Fußballverband rechtliche Schritte, ein Schiedsverfahren und Beschwerden bei den zuständigen Behörden. Hintergrund ist Infantinos Plan, 20% der geplanten Tochtergesellschaft FIFA Forward Enterprise, kurz FFE, an private Investoren zu verkaufen. Dort sollten die kommerziellen Rechte der Männer- und Frauen-WM sowie der Club-WM gebündelt werden. Das Vorhaben ist nach massivem Widerstand mehrerer Kontinentalverbände gescheitert. Die FIFA musste daraufhin den Investorendeal schließlich zurückziehen. Die UEFA wirft Infantino mangelnde Transparenz und schlechte Verbandsführung vor und hat ihm bereits öffentlich das Vertrauen entzogen. Laut internationalen Medien wird außerdem schon über mögliche Nachfolger von Infantino spekuliert.
2: Zum Radio Niederösterreich Wetter. Morgen und übermorgen erwarten uns bis zu 40 Grad, Julia Schütze.
8: Morgen Dienstag wird es ja um eine Spur noch heißer als heute. Die Temperaturen steigen auf 34 bis 38 in den östlichen Landesteilen, auch auf um die 40 Grad. Dazu gibt es Sonnenschein von früh bis spät. Stellenweise gewitterig kann es am Abend werden und da dann am ersten im Ostviertel. Noch einmal bis zu 40 Grad dann am Mittwoch, am Donnerstag voraussichtlich höchstens 38 und am Freitag hoffentlich durchatmen bei maximal 23 bis 30 Grad. Der heutige Sommertag geht meist sonnig zu Ende. Ein Schauer oder Gewitter nicht ganz ausgeschlossen, vor allem nicht im Wald- und Mostviertel. Die Nacht verläuft dann vielerorts sternenklar. Die Temperaturen sinken meist auf 24 bis 17 Grad. Zu den aktuellen Wetterwerten. St. Pölten und Eisenstadt melden wolkenlos und 38 Grad. In Amstetten ist es heiter bei 37. Retz, Bruck an der Leiter und Wien und Linz melden wolkenlos und 37 Grad. In Horn ist es bewölkt bei 35 und in Graz wolkenlos bei 35 Grad. 18.06 Uhr in Niederösterreich mit dem schnellsten Verkehrsservice im Land. Niederösterreich A21, Wiener Außenringautobahn Richtung Wien Süd zwischen Gieshübel und Füssendorf. Die Unfallstelle ist geräumt. Wien auf der Nordbrücke stadtauswärts ist nach einem Unfall nur eine Fahrspur frei. Stau zurück auf der Brigitte-Nauer-Lände bis zur Gürtelbrücke. Zeitverlust rund 30 Minuten. Schritttempo auch auf der Ausweichstrecke über die Adalbert-Stifter-Straße und die Floridsdorfer Brücke stadtauswärts. Auch auf der Auffahrt zur Nordbrücke stadteinwärts ist ein Unfall passiert, hier kurzer Stau. Ein Plus von 10 Minuten gibt es auf der Grünbergstraße stadteinwärts ab der Altmannsdorfer Straße. Und die Nordwestbahn ist zwischen Retz und Sattow in Tschechien unterbrochen. Der Grund ist ein Schaden am Gleis. Es fahren ersatzweise Busse bis voraussichtlich 20 Uhr. Sichere Fahrt wünsche ich Ihnen.
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8: Wer bin ich? Ich bin kein Obst, sondern ein Kürbisgewächs. In Japan gibt es mich in quadratischer Form und ursprünglich in gelbem Fruchtfleisch. Und heute ist mein offizieller Tag. Tag der Wassermelone. Ohne Melone, dafür mit Riesenhit. Und alle singen vielleicht mit Tanita Dikram für ihren Montagabend.
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3: 18.30 Uhr. Sie hören gerade Niederösterreich und den schnellsten Verkehrsservice im Land. Wien auf der Auffahrt zur Nordbrücker Stadt einwärts gibt es Stau und 10 Minuten Zeitverlust nach einem Unfall. Die Unfallstelle auf der Nordbrücker Stadt auswärts ist geräumt. Und die Nordwestbahn ist zwischen Retz und Satow in Tschechien weiterhin unterbrochen. Der Grund ist ein Schaden am Gleis. Es fahren ersatzweise Busse bis voraussichtlich 20 Uhr. Gute Fahrt. 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
4: Wegen eines drohenden Stromengpasses in Rumänien haben die Autobauer Dacia und Ford ihre Produktion in Rumänien vorübergehend eingestellt. Die Werke stehen laut dem rumänischen Regierungschef bis zum 19. August still. Die Unternehmen folgen damit dem Aufruf der Regierung, den Energieverbrauch freiwillig zu senken. Nach dem Massenandrang von Migranten auf die spanische Exklave Ceuta in Nordafrika hat EU-Kommissionspräsidentin von der Leyen ein geschlossenes europäisches Vorgehen zur Stärkung der EU-Außengrenzen gefordert. Zuletzt hatte ja der spanische Ministerpräsident Sanchez bei vielen EU-Ländern fehlende Solidarität kritisiert. Und reihum fallen derzeit die Rekorde bisher nie in Österreich gemessener Temperaturen. In Wien wurden heute 40,1 Grad gemessen, in Langenlebern 40,0 Grad. Beides gab es noch nie. In Bad Deutsch-Altenburg waren es heute 39,3 Grad. Wenigstens hier wurde der österreichische Allzeitrekord noch nicht eingestellt. Der liegt nämlich bei 40,5 Grad.
3: Das Radio Niederösterreich Wetter. Dieser Sommertag geht heute meist sonnig zu Ende. Ein Schauer oder Gewitter nicht ganz ausgeschlossen, vor allem nicht im Wald- und Mostviertel. Die Nacht verläuft vielerorts sternenklar. Die Temperaturen sinken meist auf 24 bis 17 Grad. Morgen Dienstag wird es um noch eine Spur heißer als heute. Die Temperaturen steigen auf 34 bis 38, in den östlichen Landesteilen auch auf um die 40 Grad. Dazu gibt es Sonnenschein von früh bis spät. Stellenweise gewitterig kann es am Abend noch werden, da dann am ehesten im Mostviertel. Noch einmal bis zu 40 Grad erwarten uns am Mittwoch. Am Donnerstag dann voraussichtlich höchstens 38 und am Freitag ist Durchatmen angesagt bei maximal 23 bis 30 Grad.
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0: Andrea Berg, wenn sie so nicht widerstehen kann. Jetzt wissen wir es. Real Madrid, Bayern München oder Manchester United. Für die Fans von Fußballmeister Lars klingt das alles wie Musik in ihren Ohren. Nur noch eine Hürde trennt die Linzer vom Einzug in die Champions League und damit von Duellen gegen die Großen in Europa. Seit heute ist klar, will der Lask in die Königsklasse, muss er erst an einem schottischen Traditionsclub vorbei, Matthias Essmeister.
1: Ja, 56 Mal ist Celtic Glasgow schottischer Meister geworden, zuletzt sogar 5 Mal in Folge. In die Champions League müssen es die Grün-Weißen, wenn es nach dem Lass geht, heuer nicht unbedingt schaffen. Sportdirektor Dino Buric glaubt trotz Außenseiterrolle an den Aufstieg seiner Mannschaft.
2: Wenn du diese Hürde Champions League bestehen willst, dann musst du dich einfach auch mit solchen Kalibern messen. Es waren die letzten Jahre, was ich kurz gesehen habe, einfach häufig auch vertreten in der Champions League. Wir werden uns auf unsere Qualitäten besinnen und wollen einfach nur ein angenehmer Gegner sein in diesen beiden Spielen.
1: Vielleicht ein kleiner Vorteil für den LASK. Die Linzer treten in 2 Wochen zunächst auswärts an. Das Rückspiel steigt 1 Woche später zu Hause. Vizemeister Sturm Graz muss für den Traum von der Königsklasse erst einmal Fenerbahce Istanbul aus dem Weg räumen. Sollte das gelingen, wartet im Playoff entweder Sparta Prag oder Lyon. Eine Liga tiefer hat es Salzburg deutlich einfacher erwischt. Nehmen die Bullen die Hürde Paphos aus Griechenland, geht es entweder gegen Mjällby oder gegen Slovan Bratislava um einen Platz in der Europa League.
0: Und noch eine Liga darunter, da wird der Weg für die Wiener Großclubs in der Conference League-Qualifikation ziemlich steinig,
1: Matthias. Ja, sollte Rapid gegen Paide aus Estland weiterkommen, bekämen es die Hütteldorfer im Playoff mit Benfica Lissabon oder Heart of Midlothian zu tun. Der Austria winkt im Falle eines Aufstiegs gegen Beita Jerusalem, ein Duell mit Sporting Braga oder Dynamo Minsk. Damit weg vom Thema Auslosung hin zum Machtkampf im internationalen Fußball, denn der spitzt sich immer weiter zu. Nach den gescheiterten Plänen zum Verkauf von WM-Rechten prüft die UEFA rechtliche Schritte gegen Gianni Infantino. Die Luft für den umstrittenen FIFA-Präsidenten wird damit immer dünner. Es wird sogar schon über mögliche Nachfolgekandidaten spekuliert. Im Beachvolleyball beendet Timo Hammerberg mit Partner Tim Berger das Elite-Turnier in Rio auf dem 4. Platz. Der Wiener Neustädter und der Wiener müssen sich im kleinen Finale Frankreich knapp 1:2 geschlagen geben. Und in Groß-Siekatz im Waldviertel ist ab morgen die nationale und die internationale Elite im Rollstuhltennis zu Gast. Bei den Austrian Open spielen bis Sonntag 75 Sportlerinnen und Sportler aus 30 Nationen um die Titel.

Den 3. August haben wir heute. Die heimischen Milchbauern leiden unter der aktuellen Hitze und der Trockenheit, weil auf den Weiden kaum mehr Futter wächst und es auch sehr heiß ist, stehen viele Tiere inzwischen im Stall. Außerdem müssen auf vielen Bauernhöfen bereits das Futter verfüttert werden, das eigentlich für den Winter vorgesehen war. Wir berichten darüber in Kürze in Niederösterreich heute um 19 Uhr in ORF 2.

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2: Ein Budgetloch im sogenannten Insolvenzentgeltfonds sorgt seit Wochen für politische Debatten. Der Fonds springt bei Firmenpleiten ein und übernimmt dann offene Ansprüche der Beschäftigten, also Löhne, Gehälter und Abfertigungen. Allerdings geht dem Fonds nächstes Jahr das Geld aus. Eine absehbare Entwicklung, berichtet Felix Nowak.
3: Verantwortlich für das Budgetloch sind sowohl gestiegene Ausgaben als auch gesunkene Einnahmen. So hat es in den vergangenen Jahren viele Firmenpleiten gegeben. Dadurch hat der Fonds mehr Geld an betroffene Arbeitnehmer ausgezahlt. Im Vorjahr waren das mehr als 300 Millionen Euro. Gleichzeitig waren die Einnahmen relativ gering. Sie stammen aus Beiträgen der Unternehmen, die über mehrere Jahrzehnte hinweg immer weiter gekürzt worden sind. Zuletzt vor etwa 5 Jahren. Der damalige Arbeitsminister Kocher, ÖVP, hat das mit hohen Rücklagen des Fonds begründet.
4: Wir können jederzeit den Beitrag wieder erhöhen. Das müssten wir auch laut Gesetz, wenn die Rücklagen sich drastisch reduziert würden.
3: Jetzt sind die Rücklagen praktisch aufgebraucht. Eine Erhöhung ist für ÖVP und NEOS aber politisch kaum möglich, denn dadurch würden die Lohnnebenkosten wieder steigen und gerade die will man derzeit senken.
2: Die Staatsanwaltschaft hat nach den umstrittenen Social-Media-Videos eingeleitete Ermittlungsverfahren gegen den Tiroler FPÖ-Chef Markus Abzwerger wegen des Tatbestands der Verhetzung eingestellt. Es geht um ein Social-Media-Video mit Abzwerger, in dem dieser mit einer Pappkrone eines Fastfood-Unternehmens am Kopf zu sehen ist. Kritiker haben darin eine rassistische Konnotation gesehen. Laut Staatsanwaltschaft konnte aber kein eindeutiges Aufstacheln zu Gewalt und Hass nachgewiesen werden. In Griechenland kämpfen die Feuerwehrleute weiter gegen heftige Waldbrände. Besonders stark betroffen ist die Region rund um die Hauptstadt Athen. Auch heuer könnten defekte Stromleitungen das Feuer verursacht haben, berichtet Ansgar Gerzmann.
5: Die Luft ist rauchgeschwängert, das Atmen fällt schwer. Hoch in den Himmel schlagen die Flammen der brennenden Pinienwälder. Der Wind sei stark, ändere ständig die Richtung, das erschwere die Situation, sagt ein Anrainer. Funkenflug an privaten Stromleitungen einer Windkraftanlage haben das Feuer ausgelöst, so die Vermutung der Ermittler. 2 Verdächtige wurden festgenommen. Am Boden versuchen die Feuerwehrleute mit Brandschneisen die Brände zu stoppen. Auch aus der Luft werden die Flammen bekämpft. Beim Absturz eines Löschhubschraubers sind gestern 2 Menschen ums Leben gekommen. Mehr als 100 Häuser wurden bereits zerstört, mehrere Dörfer wurden evakuiert. Mit Rollern fahren die Einsatzkräfte zu den teils abgelegenen Gebäuden, suchen nach Menschen, die eingeschlossen sind oder sich noch nicht in Sicherheit gebracht haben.
2: Die Festspiele Reichenau, die gestern zu Ende gegangen sind, haben in ihrem Jubiläumsjahr mit 39.000 Gästen einen neuen Besucherrekord erzielt. Insgesamt 6 Eigenproduktionen standen am Spielplan, dazu Lesungen, Workshops und eine Ausstellung. Für 2027 wurde Johann Nestreus der Talisman als Eröffnungspremiere im Theater Reichenau angekündigt. Das Radio Niederösterreich Wetter. Ab Freitag bewegen sich die Temperaturen wieder im moderaten Bereich. Julia Schütze.
6: Ja, aber morgen Dienstag wird es mal noch eine Spur heißer als heute. Die Temperaturen steigen auf 34 bis 38, in den östlichen Landesteilen auch auf um die 40 Grad. Dazu gibt es Sonnenschein von früh bis spät. Stellenweise gewitterig kann es am Abend noch werden und da dann am ehesten im Mostviertel. Noch einmal bis zu 40 Grad dann am Mittwoch, am Donnerstag dann voraussichtlich höchstens 38. Und am Freitag können wir hoffentlich alle durchschnaufen, auch die Tiere, bei maximal 23 bis 30 Grad. Der heutige Sommertag geht meist sonnig zu Ende. Ein Schauer oder Gewitter nicht ganz ausgeschlossen, vor allem im Waldviertel und Mostviertel nicht. Die Nacht verläuft vielerorts sternenklar. Die Temperaturen sinken meist auf 24 bis 17 Grad. Zu den aktuellen Wetterwerten. St. Pölten und Langenlois melden 37 Grad immer noch. Mistelbach, Wiener Neustadt und Wien 36. Waidhofen an der Ybbs 34 Grad. 19.05 Uhr, Radio Niederösterreich mit dem schnellsten Verkehrsservice im Land. Wien A22, Donauuferautobahn stadtauswärts bei der Floridsdorfer Brücke. Nach einem Unfall ist ein Fahrstreifen gesperrt. Auf der Auffahrt zur Nordbrücke stadteinwärts wird an einer Unfallstelle gearbeitet. Vorläufig ist noch ein Fahrstreifen gesperrt. Burgenland, B52 Rusterstraße, vor Mörbisch, Stau und mindestens 15 Minuten Zeitverlust. Viele sind offenbar zum Tom-Jones-Konzert unterwegs. Und die Nordwestbahn ist zwischen Reitz und Sattow in Tschechien weiterhin unterbrochen. Der Grund ist ein Schaden am Gleis. Es fahren ersatzweise Busse, voraussichtlich bis 20 Uhr. Gute und vor allem sichere Fahrt wünsche ich Ihnen.
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Einen angenehmen Montagabend wünsche ich Ihnen. Urlaub auf Madeira gebucht, dann könnten Sie Zaungast einer ganz besonderen Hochzeit werden. Die Gerüchte verdichten sich nämlich, dass Fußball-Superstar Ronaldo hier am Wochenende seine Georgina heiraten wird. Madeira ist seine Heimatinsel. Die Kathedrale der Hauptstadt Funchal ist bereits gebucht. Die Party danach soll im 5-Sterne-Hotel Savoy Palace stattfinden. Die anderen Hotelgäste sind jedenfalls schon darüber informiert, dass zwei Stockwerke und mehrere Barbereiche am Freitag und Samstag gesperrt sein werden. Nun ja, nach seinem bitteren Abschied von der WM-Bühne, für Portugal war es nach dem Achtelfinale ja vorbei, gibt es jetzt offenbar wieder etwas zu feiern und wir freuen uns alle mit Ronaldo.

0: The Irish Company mit Susanna, Nummer 1, Hit aus dem Jahr 1984. Und schon ist es 19.30 Uhr. 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Wien A22, Donauuferautobahn, Stadt auswärts. Bei der Floridsdorfer Brücke nach einem Unfall ist ein Fahrstreifen gesperrt. Auf der Auffahrt zur Nordbrücke stadteinwärts wird an einer Unfallstelle gearbeitet. Vorläufig ist noch ein Fahrstreifen gesperrt. Burgenland, B52, Rusterstraße, vor Mörbisch, Stau und mindestens 15 Minuten Zeitverlust. Viele sind zum Tom-Jones-Konzert unterwegs. Und die Nordwestbahn ist zwischen Retz und Satov im Tschechien unterbrochen. Der Grund ist ein Schaden am Gleis. Es fahren ersatzweise Busse, voraussichtlich noch bis 20 Uhr. 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
1: Am Mikrofon Martin Balder. Die Hitzewelle in Österreich steuert auf ihren Höhepunkt zu. Die Wetterexperten von Geosphere Austria haben für Dienstag und Mittwoch in Wien und Teilen von Niederösterreich und dem Burgenland die höchste Wetterwarnstufe rot ausgerufen. Die Experten erwarten, dass es heißer als 40 Grad wird. Vielleicht gibt es sogar einen neuen Hitzerekord. Der Rekord liegt bei 40,5 Grad und stammt aus dem Jahr 2013. Die Arbeitslosigkeit in Österreich ist im Juli leicht gestiegen. Im Vergleich zum Juli 2025 sind um 1,3% mehr Menschen arbeitslos. Der Grund für die hohe Arbeitslosigkeit ist die schwache Wirtschaft in Österreich. Die Energiekosten für Firmen sind zu hoch. Firmen investieren aktuell wenig Geld in Projekte. Deswegen gibt es momentan auch wenig Jobs auf dem Arbeitsmarkt. Letzte Woche sind in der spanischen Stadt Ceuta zehntausende Migranten angekommen. Die Stadt Ceuta liegt an der nordafrikanischen Küste, sie gehört aber zu Spanien. Die bis zu 60.000 Migranten sind von Marokko über das Meer und über das Land nach Ceuta gekommen. Jetzt sind die meisten Migranten wieder zurück in Marokko. Ein Sprecher von der Regierung in Marokko hat gesagt, dass Marokko nichts mit dem plötzlichen Ansturm zu tun hat. Falsche Informationen in sozialen Medien haben die Migranten dazu gebracht, zur Grenze zu kommen. In Griechenland gibt es aktuell schwere Waldbrände. Im Norden von Griechenlands Hauptstadt Athen brennt es schon seit 4 Tagen. Durch starke Winde breiten sich die Flammen sehr schnell aus. Mehrere tausend Hektar Fläche sind schon verbrannt. Viele Häuser und Wälder sind durch die Flammen zerstört worden. Das waren Nachrichten in einfacher Sprache. Redaktion Christine Meyer-Bohusch und Adrian Zierlaut.
0: Und das ist das Radio Niederösterreich Wetter. Dieser Sommertag geht heute meist sonnig zu Ende. Ein Schauer oder Gewitter nicht ganz ausgeschlossen, vor allem nicht im Wald- und Mostviertel. Die Nacht vielleicht vielerorts sternenklar. Die Temperaturen sinken meist auf 24 bis 17 Grad. Morgen Dienstag wird es um noch eine Spur heißer als heute. Die Temperaturen steigen auf 34 bis 38, in den östlichen Landesteilen auch auf um die 40 Grad. Dazu Sonnenschein von früh bis spät. Stellenweise gewitterig kann es am Abend werden und da dann am ehesten im Mostviertel. Noch einmal bis zu 40 Grad dann am Mittwoch, am Donnerstag voraussichtlich höchstens 38 und am Freitag hoffentlich ein Durchatmen bei maximal 23 bis 30 Grad.

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1: Neue Woche, neues Glück. Radio Niederösterreich, Astrologin Eva Waskolt-Schwiedelsberger. Für wen sieht es denn besonders gut aus?
2: Die Glückskinder sind die Widder, Löwe und Waage Geborenen. Jupiter, der Glücksplanet, ist ihnen gewogen. Mars stärkt in dieser Woche ihre Willenskraft und Ausdauer. Mit ihren Arbeiten kommen sie gut voran. Ab Freitag steht auch ihr Liebesleben unter einem guten Stern. Freuen Sie sich auf schöne Stunden, wenn Sie in einer Beziehung leben. Bindungswillige Singles könnten ein neues Glück finden.
1: Hört, hört. Der Mond nimmt in dieser Woche ab. Ein guter Zeitpunkt, um uns um unsere Gesundheit zu kümmern.
2: Vorsätze wie zum Beispiel auf Ihre Ernährung, auf das Gewicht zu achten, können Sie gut in die Tat umsetzen. Arbeiten, die Geduld und Konzentration verlangen, können Sie erfolgreich regeln. Bis Mittwoch 4.30 Uhr steht der Mond im Witterzeichen. Sie könnten Mal- und Lackierarbeiten erledigen oder durchführen lassen, die Speisekammer und den Keller reinigen, auch Obst und Gemüse verarbeiten. Von Mittwoch 4.30 Uhr bis Freitag 8 Uhr steht der Mond im Stierzeichen. Um Bankgeschäfte zu erledigen, ist diese Mondphase ebenso günstig wie für Käufe und Verkäufe. Sie könnten beim abnehmenden Stiermond auch unterirdische Schädlinge bekämpfen und einen Komposthaufen ansetzen. Von Freitag 8 Uhr bis Sonntag 10 Uhr steht der Mond im Zwillingszeichen. Sie könnten die Fenster putzen, Glassachen reinigen und Schimmel und Feuchtigkeit beseitigen. Lüften Sie gründlich. Zwillingstage sind auch günstig, um zu verhandeln, um einen Streit zu schlichten. Sie finden die richtigen Worte. Ab Sonntag 10 Uhr steht der Mond im Krebszeichen. Erledigen Sie Wasch- und Putzarbeiten. Auch stark Verschmutztes lässt sich beim abnehmenden Krebsmond gut reinigen.

0: Einen angenehmen Montagabend wünsche ich Ihnen. 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Es handelt sich um seinen erfolgreichsten deutschen Schlagerhit, den erfolgreichsten deutschen Schlagerhit des britischen Sängers Graham Bonney. Die Rede ist vom Lied Sieben Meilenstiefel. Das Lied nutzt dieses bekannte Motiv aus dem Märchen der Gebrüder Grimm. Der Sänger wünscht sich diese Zauberstiefel herbei, um blitzschnell bei seinem Supergirl zu sein, das 7 Meilen entfernt wohnt.
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1: Im Nachrichtenstudio ist Konstantin Hahn. Nach dem Massenandrang von Migranten auf die spanische Exklave Ceuta in Nordafrika fordert EU-Kommissionspräsidentin von der Leyen ein geschlossenes europäisches Vorgehen. Zuvor hatte der spanische Premier Sanchez noch bei vielen EU-Ländern fehlende Solidarität kritisiert. Aus Brüssel Johannes Perterer.
2: Vielen Dank für die raschen Rückführungen jener, die aus Marokko nach Ceuta gekommen sind, schreibt EU-Kommissionspräsidentin Ursula von der Leyen heute in einem Brief an den spanischen Ministerpräsidenten Pedro Sanchez. Von der Leyen fordert ein geeintes Vorgehen zum Schutz der EU-Außengrenzen. Ende vergangener Woche waren Zehntausende Migranten in die spanische Exklave Ceuta in Nordafrika gelangt. Spaniens Ministerpräsident Sanchez warf daraufhin EU-Ländern fehlende Solidarität vor. 22 EU-Länder warfen Madrid hingegen indirekt vor, in Sachen Migration einen zu lockeren Kurs eingeschlagen zu haben. Morgen Vormittag kommen die EU-Innenminister zu einer Dringlichkeitssitzung per Videoschaltung zusammen, um gemeinsame Schlüsse aus den Ereignissen in Ceuta zu ziehen.
1: US-Präsident Trump hat eine Fortsetzung der Seeblockade gegen den Iran bekannt gegeben. Die US-Armee werde die iranischen Häfen so lange blockieren, bis es ein Abkommen oder eine vollständige Kapitulation des Iran gebe, erklärt Trump. Der Iran hatte zuvor betont, dass bisher keine neuen Verhandlungen mit den USA geführt würden. Eine 86-Jährige ist am Landesgericht Salzburg wegen versuchten Mordes zu einer Freiheitsstrafe von 4 Jahren verurteilt worden. Dabei gilt die Anwendung einer außerordentlichen Strafmilderung. Die Pensionistin soll im Oktober des Vorjahres versucht haben, ihre geistig behinderte Tochter zu vergiften, damit diese nicht ins Pflegeheim kommt. Danach wollte die 86-Jährige Suizid begehen. Sie und ihre Tochter wurden aber vom Ehemann gerettet. Das Urteil ist nicht rechtskräftig. Im Weltfußball spitzt sich der Machtkampf zwischen UEFA und FIFA weiter zu. Nach dem gescheiterten WM-Milliardenprojekt von FIFA-Präsident Infantino droht der Europäische Fußballverband jetzt mit rechtlichen Schritten. Christoph Ott.
3: Die UEFA fordert Gianni Infantino und den Weltverband FIFA laut Medienberichten in einem Schreiben auf, sämtliche Unterlagen rund um das geplante Projekt zu sichern und nicht zu vernichten. Gleichzeitig prüft der Europäische Fußballverband rechtliche Schritte, ein Schiedsverfahren und Beschwerden bei den zuständigen Behörden. Hintergrund ist Infantinos Plan, 20% der geplanten Tochtergesellschaft FIFA Forward Enterprise, kurz FFE, an private Investoren zu verkaufen. Dort sollten die kommerziellen Rechte der Männer- und Frauen-WM sowie der Club-WM gebündelt werden. Das Vorhaben ist nach massivem Widerstand mehrerer Kontinentalverbände gescheitert. Die FIFA musste daraufhin den Investorendeal schließlich zurückziehen. Die UEFA wirft Infantino mangelnde Transparenz und schlechte Verbandsführung vor und hat ihm bereits öffentlich das Vertrauen entzogen. Laut internationalen Medien wird außerdem schon über mögliche Nachfolger von Infantino spekuliert.
1: Das waren die Nachrichten mit Konstantin Hahn. Zum Wetter.
4: Die letzten Regenschauer und Gewitter klingen bald ab. Der Rest der Nacht verläuft trocken und es klart verbreitet auf. Es bleibt lau, Tiefstwerte 12 bis 24 Grad. Morgen Dienstag und am Mittwoch erreicht die Hitzewelle den nächsten Höhepunkt. Die Temperaturen klettern auf 30 bis 38, im Osten vereinzelt auf 40, wenn nicht sogar 41 Grad. Dazu ist es bei lebhaftem Südwind meist wieder strahlend sonnig, nur im Berg- und Hügelland an den Nachmittagen stellenweise gewittrig. Am Donnerstag mehr Gewitter und im Westen schon kühler. Am Freitag geht die Hitzewelle überall zu Ende. Soviel zum Wetter von Michael Mattern.
5: 20:04, Radio Niederösterreich hier mit dem schnellsten Verkehrsservice im Land. Wiener 22, Donauuferautobahn, Stadt auswärts. Die Unfallstelle bei der Floridsdorfer Brücke ist geräumt und es sind wieder alle Fahrspuren frei. Die Nordwestbahn ist zwischen Retz und Satow in Tschechien unterbrochen. Der Grund ist ein Schaden am Gleis. Es fahren ersatzweise Busse bis Betriebsschluss. Gute Fahrt wünsche ich Ihnen.
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1: Im Nachrichtenstudio ist Konstantin Hahn. Junge Mütter im Asylstatus sollen rascher an Integrationsmaßnahmen teilnehmen müssen. Diese Forderung kommt heute von Sozialministerin Corinna Schumann. Derzeit ist es so, dass Mütter bis zum dritten Geburtstag ihres Kindes von der Integrationspflicht ausgenommen sind. Schumann will diese Frist jetzt verkürzen, berichtet Eva Haslinger.
2: Früher raus aus der eigenen Wohnung und rein in den Deutschkurs. So könnte man den Plan von Sozialministerin Corinna Schumann, SPÖ, kurz zusammenfassen. Künftig sollen junge Mütter im Asylstatus schon ab dem zweiten Geburtstag ihres Kindes an verpflichtenden Integrationsmaßnahmen teilnehmen müssen. Derzeit müssen sie das erst ab dem dritten Geburtstag. Aus dem Büro von Integrationsministerin Claudia Bauer, ÖVP, heißt es dazu, derzeit werde über ein neues Integrationspflichtengesetz verhandelt. Dieses sehe Maßnahmen für Frauen mit Kindern, egal welchen Alters, vor. Die Neos finden, dass Integration ab dem ersten Tag passieren müsse. Gemischt die Reaktionen aus den Reihen der Opposition. Die Grünen sehen den Vorstoß prinzipiell positiv, fordern allerdings ein entsprechendes Kursangebot. Für die Freiheitlichen ist der Vorschlag reine Augenauswischerei und billiger Scheinaktivismus.
1: Die Innsbrucker Staatsanwaltschaft hat das Ermittlungsverfahren wegen des Tatbestands der Verhetzung gegen Tirols FPÖ-Chef Abwärtsger eingestellt. Dabei ist es um ein umstrittenes Social-Media-Video gegangen, das Abwärtsger geteilt hatte. Dem besagten Video könne auch objektiv ein Aufstacheln zur Gewalt oder Hass nicht eindeutig entnommen werden, heißt es von der Staatsanwaltschaft. Abwärtsger selbst zeigt sich erleichtert, auch wenn er immer von einer Einstellung ausgegangen sei. Der bekannte russische Oppositionelle Boris Nadeschdin ist nach Paris geflohen. Das hat er heute selbst mitgeteilt. Nadeschdin, der offen gegen den russischen Angriffskrieg gegen die Ukraine auftritt, war in Russland zum ausländischen Agenten erklärt und vorübergehend festgenommen worden. Aus Moskau, Carola Schneider.
3: Mit einer Videobotschaft auf Telegram meldet sich Boris Nadeschdin bei seinen Anhängern. Es gibt gute Nachrichten, ich lebe und bin in Freiheit, aber leider nicht in Russland. Aufgenommen wurde das Video vor dem Eiffelturm in Paris. Noch vor kurzem sammelte der liberale Oppositionelle in seinem Wahlbezirk bei Moskau Unterstützungsunterschriften, um bei der russischen Parlamentswahl im Herbst antreten zu können. Als Kandidat, der offen gegen den Krieg gegen die Ukraine auftritt. Dem sahen die russischen Behörden nicht lange zu. Sie erklärten Nadeschdin zum ausländischen Agenten. Damit ist ihm jegliche politische Tätigkeit in Russland verboten. Zudem wurde Nadeschdin vorübergehend festgenommen. Jetzt hat der Oppositionelle aus Gründen seiner Sicherheit Russland verlassen. Wie viele andere Kreml-Kritiker, die wegen der politischen Verfolgung unter Putins Regime ins Exil gezwungen wurden.
1: Das waren die Nachrichten mit Konstantin Hahn. Und jetzt zum Wetter.
4: Die Nacht verläuft meist trocken und klar, die letzten Schauer und Gewitter gingen ab. Es bleibt ungewöhnlich warm, speziell im Flachland gibt es verbreitet eine Tropennacht. Die Temperaturen sinken nicht unter 24 bis 12 Grad. Morgen Dienstag und am Mittwoch legen die Temperaturen noch ein bisschen zu. Wir erwarten zahlreiche Hitzerekorde, Höchstwerte zwischen 30 und 38, im Osten stellenweise sogar um oder etwas über 40 Grad. Dazu scheint bei heißem Südwind die meiste Zeit die Sonne, nur im Berg- und Hügelland bilden sich an den Nachmittagen ein paar Gewitter. So viel zum Wetter von Michael Mattern.
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1: Herzlich willkommen zum Nachtjournal. Das sind unsere Themen. Tirols Landeshauptmann Mattle spricht sich für einen Pensionsantritt erst mit 45 Arbeitsjahren aus. Der Iran und der Oman verhandeln über eine Lösung für die Durchfahrt in der Straße von Hormus. Und nächste Woche gibt es in Österreich wieder eine teilweise Sonnenfinsternis zu sehen. Das Wetter morgen in Österreich bringt im Osten des Landes extreme Hitze. Im Journalstudio begrüßt sie Konstantin Hahn. In der ÖVP mehren sich die Stimmen für ein höheres Pensionsalter. Erreicht soll das werden, indem es zukünftig nicht mehr darauf ankommen soll, wie alt man ist, sondern wie lange man gearbeitet hat. Zuletzt hat das bereits Seniorenbund-Obfrau Ingrid Korosek gefordert. Heute zieht der Tiroler Landeshauptmann Anton Mattle nach. Er fordert, man solle erst in Pension gehen dürfen, wenn man 45 Jahre gearbeitet hat.
2: Mein Ansatz ist jener, dass man sagt, Pensionsantritt erst ab 65 Jahren, das ist auch das Pensionsantrittsalter, das bisher auch gesetzlich fixiert ist, erst ab 65 Jahren, aber es müssen mindestens 45 Jahre auch an Arbeitszeit nachgewiesen werden, 45 Jahre, in denen in das System einbezahlt worden ist, wobei ich einen Schritt in dem Fall insofern weitergehen würde. Mir scheint es schon auch notwendig, dass man gerade Betreuungsjahre von Müttern, von Vätern, Versorgungsverpflichtungen, dass man diese auch in diese Arbeitszeiten mit hineinrechnet.
1: Sagt der Tiroler Landeshauptmann Mattle. Das heimische Budget ist laut Finanzministerium auf Kurs. Das zeigt eine aktuelle Halbjahresbilanz. Die Ausgaben sind demnach weniger stark gestiegen als eingeplant und die Einnahmen entwickeln sich laut Ministerium robust. Katja Arthofer mit den Einzelheiten.
3: Herausfordernd bleiben die Ausgaben für Zinsen und Pensionen, aber insgesamt geht die Tendenz für das Finanzministerium in die richtige Richtung. Zurückgegangen sind dabei vor allem die Ausgaben für Förderungen, und zwar gleich um ein Fünftel. In Summe liegt man damit unter der budgetierten Ausgabensteigerung. Und diese positive Entwicklung ist auch den Bundesländern zu verdanken, wie Finanzminister Markus Marterbauer von der SPÖ schon beim Sommerministerrat in der Vorwoche lobte.
4: Zum Teil, weil sich die Einnahmen stärker entwickelt haben, aber auch, weil die Bundesländer und die Gemeinden wirklich sparen. Und das heißt, aus budgetärer Sicht bin ich eigentlich sehr zufrieden mit dem, was wir im ersten Halbjahr sehen. Das lässt noch keine Rückschlüsse aufs ganze Jahr zu.
3: Aber, so Marterbauer, es laufe jedenfalls ganz gut.
1: US-Präsident Donald Trump hatte für heute eigentlich Gespräche mit dem Iran angekündigt. Laut dem Iran gibt es derzeit aber keine Gespräche mit den USA. Stattdessen wird mit dem Oman über eine vorübergehende Lösung für die Durchfahrt durch die Straße von Hormus verhandelt, heißt es aus dem Iran. Alexander von Mercy berichtet.
5: Solange die militärische Aggression der USA gegenüber dem Iran anhält, wird es keine Veränderungen an der Straße von Hormus geben, sagt der Sprecher des iranischen Außenministeriums. Man verhandle aber mit dem Oman, mit dem sich der Iran das Küstenmeer, also die Straße von Hormus, teilt. Geplant ist ein Modell, bei dem es nur mehr eine einzige Route für die Tanker gibt. Und zwar sollen sie auf der iranischen Seite in die Meerenge ein und auf der Seite des Oman wieder ausfahren. Freie Durchfahrt wie vor dem Krieg gibt es nicht. Vielmehr wird der Iran wohl die Herkunft der Schiffe kontrollieren und Kriegsschiffen eine Passage verwehren.
1: In Griechenland kämpfen die Feuerwehren gegen die anhaltend heftigen Waldbrände. Besonders stark betroffen ist die Region rund um die Hauptstadt Athen. Wieder einmal könnten defekte Stromleitungen das Feuer verursacht haben. Mehr von Ansgar Gersmann.
6: Die Luft ist rauchgeschwängert, das Atmen fällt schwer. Hoch in den Himmel schlagen die Flammen der brennenden Pinienwälder. Der Wind sei stark, ändere ständig die Richtung, das erschwere die Situation, sagt ein Anrainer. Funkenflug an privaten Stromleitungen einer Windkraftanlage haben das Feuer ausgelöst, so die Vermutung der Ermittler. Zwei Verdächtige wurden festgenommen. Am Boden versuchen die Feuerwehrleute mit Brandschneisen die Brände zu stoppen. Auch aus der Luft werden die Flammen bekämpft. Beim Absturz eines Löschhubschraubers sind gestern zwei Menschen ums Leben gekommen. Mehr als 100 Häuser wurden bereits zerstört, mehrere Dörfer wurden evakuiert. Mit Rollern fahren die Einsatzkräfte zu den teils abgelegenen Gebäuden, suchen nach Menschen, die eingeschlossen sind oder sich noch nicht in Sicherheit gebracht haben.
1: Am 12. August, also nächste Woche, wird eine totale Sonnenfinsternis in Spanien, Portugal, Grönland und Island zu sehen sein. Auch wir in Österreich werden die Sonnenfinsternis teilweise sehen. Der Mond wird die Scheibe der Sonne immerhin um bis zu 90% bedecken. Um das seltene Naturschauspiel zu erleben, sollte man allerdings möglichst weit oben stehen. Denn die Sonnenfinsternis ist erst kurz vor Sonnenuntergang zu sehen. Tobias Mayer mit den Einzelheiten.
7: Am Abend des 12. August schiebt sich der Mond genau zwischen Sonne und Erde. In Spanien, Portugal, Grönland und Island wird es kurzzeitig ganz finster, bei uns in Österreich teilweise, wie ESA-Wissenschaftsdirektorin Carol Mandl erklärt.
8: You won't have totality over in Austria.
9: Eine totale Verfinsterung wird man in Österreich nicht sehen. Aber wenn man durch eine Sonnenfinsternisbrille blickt, dann wird man den Schatten des Mondes sehen, so als hätte jemand ein Stück aus der Sonnenscheibe herausgebissen. Das Umgebungslicht wird dabei etwas gedimmt, allerdings findet die Verfinsterung genau bei Sonnenuntergang statt und ist deshalb nicht ganz so deutlich zu merken.
7: Die partielle Sonnenfinsternis beginnt in Österreich um 19.22 Uhr. Wer sie beobachten möchte, sollte unbedingt eine Sonnenfinsternisbrille tragen, denn der ungeschützte Blick in die Sonne schädigt die Augen.
1: Jetzt noch das Wichtigste vom Sport, zusammengefasst von Christoph Ott.
10: Im Fußball-Europacup stehen seit heute die nächsten Gegner der österreichischen Vertreter fest. Meister LASK trifft im Playoff um den Einzug in die Champions-League-Ligaphase auf den schottischen Rekordmeister Celtic Glasgow. Das Hinspiel steigt am 18. oder 19. August auswärts und das Rückspiel dann am 25. oder 26. August in Linz. Sollte Sturm Graz in der dritten Quali-Runde gegen Fenerbahce Istanbul gewinnen, würde es im Playoff entweder zum Duell mit Sparta Prag oder Olympique Lyon kommen. Salzburg trifft im Playoff zur Europa League entweder auf Mjällby aus Schweden oder Slovan Bratislava. Rapid könnte in einem möglichen Conference League Playoff auf Benfica Lissabon und die Wiener Austria auf Sporting Praga treffen. Nach dem gescheiterten Investorendeal von FIFA-Präsident Gianni Infantino droht die UEFA nun mit rechtlichen Schritten und die ersten Nationalverbände entziehen Infantino ihre Unterstützung für eine Wiederwahl. Und die österreichische Eishockey-Legende Sepp Puschnigg ist heute im Alter von 79 Jahren in seiner Heimatstadt Klagenfurt verstorben. Der Kärntner hat mit dem KAC 13 Meistertitel geholt, 123 Mal für Österreich gespielt und wurde 2012 zu Österreichs Eishockeyspieler des Jahrhunderts gewählt.
1: Und wir kommen noch zum Wetter. In der Bundeshauptstadt Wien ist heute die Temperatur zum bereits zweiten Mal heuer kurzzeitig über 40 Grad gestiegen. Bei der Messstation in Stammersdorf wurde mit 40,1 Grad ein neues Allzeithoch erreicht. Wie es mit dem Wetter in Österreich jetzt weitergeht, sagt uns noch mit Michael Mattern.
11: Die letzten Regenschauer und Gewitter klingen bald ab. Der Rest der Nacht verläuft trocken und es klart verbreitet auf. Es bleibt lau, Tiefstwerte 12 bis 24 Grad. Morgen Dienstag und am Mittwoch erreicht die Hitzewelle den nächsten Höhepunkt. Die Temperaturen klettern auf 30 bis 38, im Osten vereinzelt auf 40, wenn nicht sogar 41 Grad. Dazu ist es bei lebhaftem Südwind meist wieder strahlend sonnig, nur im Berg- und Hügelland an den Nachmittagen stellenweise gewittrig. Am Donnerstag mehr Gewitter und im Westen schon kühler. Am Freitag geht die Hitzewelle überall zu Ende.
1: Das war das Nachtjournal. Noch einen schönen Abend wünscht Konstantin Hahn.
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1: Im Nachrichtenstudio ist Konstantin Hahn. Nach dem Massenandrang von Migranten auf die spanische Exklave Ceuta in Nordafrika fordert EU-Kommissionspräsidentin von der Leyen ein geschlossenes europäisches Vorgehen. Zuvor hatte der spanische Premier Sanchez noch fehlende Solidarität kritisiert. Aus Brüssel Johannes Perterer.
2: Vielen Dank für die raschen Rückführungen jener, die aus Marokko nach Ceuta gekommen sind, schreibt EU-Kommissionspräsidentin Ursula von der Leyen heute in einem Brief an den spanischen Ministerpräsidenten Pedro Sanchez. Von der Leyen fordert ein geeintes Vorgehen zum Schutz der EU-Außengrenzen. Ende vergangener Woche waren Zehntausende Migranten in die spanische Exklave Ceuta in Nordafrika gelangt. Spaniens Ministerpräsident Sanchez warf daraufhin EU-Ländern fehlende Solidarität vor. 22 EU-Länder warfen Madrid hingegen indirekt vor, in Sachen Migration einen zu lockeren Kurs eingeschlagen zu haben. Morgen Vormittag kommen die EU-Innenminister zu einer Dringlichkeitssitzung per Videoschaltung zusammen, um gemeinsame Schlüsse aus den Ereignissen in Ceuta zu ziehen.
1: US-Präsident Trump hat eine Fortsetzung der Seeblockade gegen den Iran bekannt gegeben. Die US-Armee werde die iranischen Häfen so lange blockieren, bis es ein Abkommen oder eine vollständige Kapitulation des Iran gebe, erklärt Trump. Der Iran hatte zuvor betont, dass bisher keine neuen Verhandlungen mit den USA geführt würden. Von sinkenden Pegeln und Niedrigwasser ist mittlerweile auch die deutsche Binnenschifffahrt betroffen, insbesondere am Rhein. In Köln wurde am Wochenende mit 67 Zentimetern der niedrigste Pegel seit Beginn der Aufzeichnungen gemessen. Das hat auch Folgen für die deutsche Wirtschaft. Aus Deutschland Andreas Pfeiffer.
3: An den Ufern des Rheins sind die Rekordwerte des Jahres 2018 längst unterschritten. 44% der Messstellen entlang des Flusses weisen extrem niedriges Wasser aus. Die Folgen benennt Markus Erdmann von der Deutschen Wasserstraßen- und Schifffahrtsverwaltung.
4: Schiffe können aufgrund der niedrigen Wasserstände nicht mehr voll beladen fahren. Man müsste mehr Schiffe mit weniger Beladung einsetzen. Dadurch werden die Transporte selbstverständlich dann auch teurer und aufwendiger.
3: Wenn das so bleibt, würde die deutsche Wirtschaft zwischen Juli und September bis zu 0,2% des Bruttoinlandsproduktes verlieren. Die Finanzmittel für eine lange geplante Fahrrinnenvertiefung des Rheins sind bereits versickert.
1: Die Passagierzahlen an Österreichs Flughäfen sind im ersten Halbjahr zurückgegangen. Das teilt die Arbeitsgemeinschaft österreichischer Verkehrsflughäfen mit. Demnach ist die Zahl der Reisenden an den 6 Verkehrsflughäfen auf 16,4 Millionen im ersten Halbjahr heuer zurückgegangen, nach 16,8 Millionen im gleichen Zeitraum im letzten Jahr. Grund dafür sei vor allem die aktuelle geopolitische Lage, heißt es. Das waren die Nachrichten mit Konstantin Hahn. Zum Wetter.
5: Die Nacht verläuft meist trocken und klar, die letzten Schauer und Gewitter gingen ab. Es bleibt ungewöhnlich warm, speziell im Flachland gibt es verbreitet eine Tropennacht. Die Temperaturen sinken nicht unter 24 bis 12 Grad. Morgen Dienstag und am Mittwoch legen die Temperaturen noch ein bisschen zu. Wir erwarten zahlreiche Hitzerekorde, Höchstwerte zwischen 30 und 38, im Osten stellenweise sogar um oder etwas über 40 Grad. Dazu scheint bei heißem Südwind die meiste Zeit die Sonne, nur im Berg- und Hügelland bilden sich an den Nachmittagen ein paar Gewitter. So viel zum Wetter von Michael Mattern.
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1: Es ist Dienstag, der 4. August. Im Nachrichtenstudio ist Konstantin Hahn. Ein Budgetloch im Insolvenzentgeltfonds sorgt seit Wochen für politische Debatten. Der Fonds springt bei Firmenpleiten ein und übernimmt dann offene Ansprüche der Beschäftigten, also Löhne, Gehälter und Abfertigungen. Allerdings geht dem Fonds nächstes Jahr das Geld aus. Eine absehbare Entwicklung, wie Felix Nowak berichtet.
2: Verantwortlich für das Budgetloch sind sowohl gestiegene Ausgaben als auch gesunkene Einnahmen. So hat es in den vergangenen Jahren viele Firmenpleiten gegeben. Dadurch hat der Fonds mehr Geld an betroffene Arbeitnehmer ausgezahlt. Im Vorjahr waren das mehr als 300 Millionen Euro. Gleichzeitig waren die Einnahmen relativ gering. Sie stammen aus Beiträgen der Unternehmen, die über mehrere Jahrzehnte hinweg immer weiter gekürzt worden sind. Zuletzt vor etwa 5 Jahren. Der damalige Arbeitsminister Kocher, ÖVP, hat das mit hohen Rücklagen des Fonds begründet.
3: Wir können jederzeit den Beitrag wieder erhöhen. Das müssten wir auch laut Gesetz, wenn die Rücklagen sich drastisch reduziert würden.
2: Jetzt sind die Rücklagen praktisch aufgebraucht. Eine Erhöhung ist für ÖVP und NEOS aber politisch kaum möglich, denn dadurch würden die Lohnnebenkosten wieder steigen und gerade die will man derzeit senken.
1: Die EU-Innenministerinnen und Minister kommen heute zu einer Dringlichkeitssitzung per Video zusammen. Dabei geht es um die weitere Vorgehensweise nach dem Massenansturm von Migranten auf die spanische Exklave Ceuta in Nordafrika. Zahlreiche EU-Länder, darunter auch Österreich, hatten die Sitzung und Konsequenzen für Spanien gefordert. EU-Kommissionspräsidentin Ursula von der Leyen hatte gestern bereits ein geschlossenes europäisches Vorgehen zur Stärkung der EU-Außengrenzen gefordert. Der bekannte russische Oppositionelle Boris Nadeschdin ist nach Paris geflohen. Das hat er gestern selbst mitgeteilt. Nadeschdin, der offen gegen den russischen Angriffskrieg gegen die Ukraine auftritt, war in Russland zum ausländischen Agenten erklärt und vorübergehend festgenommen worden. Aus Moskau, Carola Schneider.
4: Mit einer Videobotschaft auf Telegram meldet sich Boris Nadeschdin bei seinen Anhängern. Es gibt gute Nachrichten, ich lebe und bin in Freiheit, aber leider nicht in Russland. Aufgenommen wurde das Video vor dem Eiffelturm in Paris. Noch vor kurzem sammelte der liberale Oppositionelle in seinem Wahlbezirk bei Moskau Unterstützungsunterschriften, um bei der russischen Parlamentswahl im Herbst antreten zu können. Als Kandidat, der offen gegen den Krieg gegen die Ukraine auftritt. Dem sahen die russischen Behörden nicht lange zu. Sie erklärten Nadeschdin zum ausländischen Agenten. Damit ist ihm jegliche politische Tätigkeit in Russland verboten. Zudem wurde Nadeschdin vorübergehend festgenommen. Jetzt hat der Oppositionelle aus Gründen seiner Sicherheit Russland verlassen. Wie viele andere Kreml-Kritiker, die wegen der politischen Verfolgung unter Putins Regime ins Exil gezwungen wurden.
1: Die Autobauer Dacia und Ford haben in Rumänien wegen eines drohenden Stromengpasses ihre Produktion gestoppt. Die Werke sollen 2 Wochen lang stillstehen, teilt die rumänische Regierung mit. Auslöser der Stromkrise in Rumänien sind die extrem niedrigen Wasserstände, vor allem der Donau. Unter anderem wurde einer der beiden Reaktoren des rumänischen Atomkraftwerks abgedreht, weil nicht mehr genug Wasser für die Kühlung durch die Donau fließt. Im Weltfußball spitzt sich der Machtkampf zwischen UEFA und FIFA weiter zu. Nach dem gescheiterten WM-Milliardenprojekt von FIFA-Präsident Gianni Infantino droht der Europäische Fußballverband jetzt mit rechtlichen Schritten. Christoph Ott.
5: Die UEFA fordert Gianni Infantino und den Weltverband FIFA laut Medienberichten in einem Schreiben auf, sämtliche Unterlagen rund um das geplante Projekt zu sichern und nicht zu vernichten. Gleichzeitig prüft der Europäische Fußballverband rechtliche Schritte, ein Schiedsverfahren und Beschwerden bei den zuständigen Behörden. Hintergrund ist Infantinos Plan, 20% der geplanten Tochtergesellschaft FIFA Forward Enterprise, kurz FFE, an private Investoren zu verkaufen. Dort sollten die kommerziellen Rechte der Männer- und Frauen-WM sowie der Club-WM gebündelt werden. Das Vorhaben ist nach massivem Widerstand mehrerer Kontinentalverbände gescheitert. Die FIFA musste daraufhin den Investorendeal schließlich zurückziehen. Die UEFA wirft Infantino mangelnde Transparenz und schlechte Verbandsführung vor und hat ihm bereits öffentlich das Vertrauen entzogen. Laut internationalen Medien wird außerdem schon über mögliche Nachfolger von Infantino spekuliert.
1: Das waren die Nachrichten mit Konstantin Hahn. Und jetzt zum Wetter.
6: Der heutige Dienstag bringt den nächsten Höhepunkt dieser Rekordhitzewelle. Die Temperaturen erreichen 31 bis 38, im Osten vereinzelt 40, wenn nicht sogar 41 Grad. Das wäre dann der heißeste Tag seit Messbeginn im Jahr 1767. Dazu ist es bei lebhaftem Südwind meist wieder strahlend sonnig, nur im Berg- und Hügelland wird es am Nachmittag stellenweise gewittrig. Morgen Mittwoch noch einmal ähnlich heiß mit viel Sonne und nur wenigen Gewittern. Von Donnerstag auf Freitag geht die Hitzewelle aber überall zu Ende. So viel zum Wetter von Michael Mattern.
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1: Im Studio Laura Graf. Es ist 1 Uhr. Der niedrige Wasserstand der Donau sorgt nicht nur für Probleme bei der Stromerzeugung, sondern auch beim Schiffstourismus. Die Ausflugsschiffe können derzeit nicht überall anlegen, berichtet Sebastian Rosenauer.
2: Besonders betroffen ist die Wachau. Hier hat die Donau teilweise historische Tiefststände erreicht. Etwa bei der Messstation in Kienstock, sagt Johannes Kammerer vom Schifffahrtsunternehmen Blue Danube.
3: Also ein durchschnittlicher Wasserstand in der Wachau am Pegel Kienstock bewegt sich irgendwo zwischen 250 und 300 Zentimeter. Und zurzeit haben wir knapp über 100.
2: Die klassische Wachau-Durchfahrt fällt daher aus. Dafür gibt es Sonderfahrten ins Nibelungengau und nach Weißkirchen. Auch die Fähren zwischen Wien und Bratislava fahren nicht. Hier gibt es als Alternative Fahrten zwischen Wien und Dürnstein, sagt Kammerer.
3: Ja, wir versuchen es eben mit Alternativrouten ein wenig abzufangen, dass es uns wirtschaftlich nicht allzu sehr trifft. Aber es wird uns natürlich treffen.
2: Die Ausnahmesituation auf der Donau wird wohl noch andauern, zumindest solange der Regen ausbleibt.
1: Nach dem Flüchtlingsansturm auf die spanische Exklave Ceuta herrscht dicke Luft zwischen den EU-Staaten. Viele Länder haben Spanien für seine Migrationspolitik kritisiert. Kommissionspräsidentin Ursula von der Leyen ist darum bemüht, die Wogen zu glätten, bevor heute die EU-Innenministerinnen und Minister per Videoschaltung beraten. In Brüssel, Verena Sophie Meyer.
4: Zwischen den EU-Staaten ist Streit ausgebrochen nach den Ereignissen in Ceuta, dem kleinen Fleck Spanien in Nordafrika. Spaniens Innenminister wird von seinen Amtskolleginnen und Kollegen deshalb Solidarität einfordern. Einerseits soll es bei dem Treffen um verstärkten Grenzschutz gehen. Die EU-Kommissionspräsidentin hat Spanien und auch Marokko Geld und technische Hilfe in Aussicht gestellt. Allerdings ist die Landgrenze zwischen Marokko und Ceuta schon militärisch hochgerüstet, mit einem Doppelzaun, Stacheldraht, Kameras und Sensoren. Deshalb geht es wohl in Richtung einer schwimmenden Seeblockade. Italien und Österreich drängen auch auf andere Verschärfungen, auf den schnellen Bau von Abschiebezentren und Asylverfahren außerhalb der EU. Laut Innenminister Gerhard Karner würde damit der Schleppermafia das Geschäft abgegraben.
1: Nur mehr 35% der US-Amerikanerinnen und Amerikaner sind zufrieden mit Donald Trumps Arbeit als Präsident. Das zeigt jetzt eine neue Umfrage von Reuters und Ipsos. Damit sind die Zufriedenheitswerte von Trump seit dem vergangenen Monat noch einmal um 2 Prozentpunkte gesunken. Und jetzt zum Wetter mit Michael Mattern.
5: Schon gestern gab es über 50 Hitzerekorde für August sowie die höchste je in Wien gemessene Temperatur. Und heute wird es noch ein bisschen heißer. Wir erwarten Höchstwerte zwischen 31 und 38, im Osten vereinzelt sogar etwas über 40 Grad und damit einen neuen Österreich-Rekord. Dazu scheint bei heißem Südwind die meiste Zeit die Sonne, nur im Berg- und Hügelland bilden sich am Nachmittag ein paar Gewitter. Morgen Mittwoch noch einmal überwiegend sonnig mit nur wenigen Gewittern und rekordverdächtigen Temperaturen. Von Donnerstag auf Freitag kühlt es dann aber überall ab.
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1: Im Studio Laura Graf. Es ist 2 Uhr. Junge Mütter im Asylstatus sollen sich schneller integrieren müssen. Das fordert Sozialministerin Corinna Schumann von der SPÖ jetzt. Derzeit ist es so, dass Mütter bis zum 3. Geburtstag ihres Kindes von der Integrationspflicht ausgenommen sind. Eva Haslinger berichtet.
2: Früher raus aus der eigenen Wohnung und rein in den Deutschkurs. So könnte man den Plan von Sozialministerin Corinna Schumann, SPÖ,